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1: Einen schönen guten Morgen hier am Donnerstag, dem 24. Und ich begrüße euch ganz herzlich zum Morgenmagazin. Die Uhr hat 7 Uhr geschlagen und wir werden jetzt die Zeit hier bis um 9 miteinander verbringen. Mein Name ist Rebecca und ich habe schon in der Playlist hier ein wundervolles Lied, das sehr zuversichtlich ist. Und damit möchte ich das Morgenmagazin heute starten. Das Lied heißt Lied vom Ende des Kapitalismus und ist von Peter Licht.

Ja, ihr hört das Morgenmagazin um 7:04 und ich würde sagen, wir bleiben gleich genauso optimistisch und machen genau da weiter, nämlich mit den guten Nachrichten des Tages. Die Moore im Thüringer Wald werden wieder vernässt. Die Moore wurden früher für die Landwirtschaft trockengelegt und dabei sind eigentlich die Moore unglaublich wichtig für die Ökosysteme. Und wenn sie nun wieder vernässt werden, dann kann dadurch sehr viel CO2 aus der Luft gebunden werden, was sich wiederum sehr positiv auf den Klimawandel auswirken wird. Genau, unter anderem im Thüringer Wald passiert genau das gerade. Die Naturstiftung David, der Verein Bergwaldprojekt und Freiwillige haben Entwässerungsgräben gemacht und dazu haben sie Holzsperren gebaut und sie dann mit Sägemehl und Erde ausgefüllt. Die Sperren sollen Wasser zurückhalten, sodass es im Moor bleibt und dann das Moor eben wieder zu einem Feuchtgebiet wird. Und davon profitiert dann allerdings, oder ja, erfreulicherweise würde ich sogar sagen, die Tier- und Pflanzenwelt. Denn so ein Moor ist ja so ein ganz spezielles Biotop und zieht dann ganz bestimmte Tier- und Pflanzenarten an, die sich dann dort ja, das gemütlich machen können und sich dort wohlfühlen können. Und genau, das war also die positive Nachricht des heutigen Tages. Die Moore im Thüringer Wald, die kehren wieder zurück. Ja, und wir gucken mal, was uns noch so alles erwartet heute in dieser Stunde. Wir haben wie immer um Viertel und um Dreiviertel die Neuigkeiten sowohl aus Deutschland und der Welt als auch lokal hier aus Weimar und der Region. Und um halb gibt es ein Telefoninterview und zwar zur Turn-Konferenz an der Bauhaus-Universität. Da werde ich mit dem Universitätspräsident Peter Benz sprechen und da können wir schon drauf gespannt sein, was es da alles zu erleben und zu hören gibt. Und bis dahin machen wir natürlich noch ganz viel Musik. Charlotte Brandy Sting ist der nächste Song, den wir jetzt hören werden.

Ein sehr sphärisches Outro ist es aus diesem Lied von Charlotte Brandy, A Sting. Und weiter geht es mit Let Go von Bilderbuch. Die Musikkollektion ist heute zusammengestellt von Richard aus der Musikredaktion. Let Go von Bilderbuch.

0: 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Ich bin schon in dieser Galaxie, singt Bilderbuch da. Auch das finde ich sehr optimistisch am Donnerstagmorgen. Und ja, wir haben jetzt 7:15 Uhr. Wollen wir mal gucken, ob das in den Nachrichten aus Deutschland und der Welt genauso optimistisch weitergeht. Wir haben jetzt die Nachrichten in einer Übernahme vom Deutschlandfunk.
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2: Außenminister Wadephul hat Russlands Staatschef Putin angesichts der Zunahme hybrider Angriffe eine gefährliche Eskalation vorgeworfen. Wadephul sagte im UNO-Sicherheitsrat in New York, Russlands Angriffe gegen Länder, die die Ukraine und das Völkerrecht unterstützten, hätten eine neue Stufe der Aggression erreicht. Wadephul verwies unter anderem auf den versuchten Anschlag mit einer Sprengstoffdrohne am Flughafen Leipzig-Halle, für den die Bundesregierung Russland verantwortlich macht. Der ukrainische Präsident Selenskyj appellierte in einer Rede bei der UNO-Vollversammlung an die Weltgemeinschaft, Russland gemeinsam aufzuhalten. US-Außenminister Rubio äußerte sich in New York beunruhigt über eine mögliche Ausweitung des Ukraine-Kriegs auf weitere Länder. Zugleich gab er bekannt, dass die USA den russischen Staatschef Putin zum diesjährigen G20-Gipfel in Miami eingeladen haben. Russland hat die ukrainische Hauptstadt Kiew in der Nacht erneut mit ballistischen Raketen angegriffen. Nach Angaben von Bürgermeister Klitschko wurden mindestens 2 Menschen getötet. Raketentrümmer hätten unter anderem eine Entbindungsklinik getroffen. Bereits am Tag war in Kiew wiederholt Luftalarm ausgelöst worden. Durch russische Drohnen wurden 2 Menschen getötet und 43 verletzt. Auch aus anderen ukrainischen Regionen wurden Todesopfer gemeldet. Chinas Staats- und Parteichef Xi Jinping ist zu einem 3-tägigen Staatsbesuch in den USA eingetroffen. US-Präsident Trump empfing Xi auf einem Militärflughafen in der Nähe von Washington. Am Abend ist in der Hauptstadt unter anderem ein Staatsbankett geplant. Bei den politischen Gesprächen zwischen Xi und Trump dürfte es um den Umgang mit künstlicher Intelligenz sowie die Kriege in der Ukraine und im Nahen Osten gehen. Ein weiteres Thema ist der Zoll- und Handelsstreit der Länder. US-Finanzminister Bessent kündigte zu Beginn von Xis Besuch an, dass die Sonderzölle für Waren aus China bis Mitte Januar und damit für 2 weitere Monate ausgesetzt werden. Vertreter der US-Technologiebranche haben ihre Warnungen vor den Gefahren durch künstliche Intelligenz vor dem UNO-Sicherheitsrat bekräftigt. Anthropic-Chef Amodei sagte, wenn KI unsachgemäß eingesetzt werde, könne sie ein Risiko für die gesamte Menschheit darstellen. Als Beispiel nannte er den Missbrauch durch Terroristen, die mit Hilfe von KI biologische Waffen bauen könnten. Der Chef von OpenAI, Altman, forderte eine internationale Zusammenarbeit. Die wichtigsten Entscheidungen dürften nicht allein von Laboren in San Francisco getroffen, sondern müssten durch demokratische Prozesse gestaltet werden. Regierungen weltweit setzen sich mit der Frage einer Aufsicht über die sich rasant entwickelnden KI-Systeme auseinander. Die USA und China als dominierende Akteure sind sich uneins darüber, ob die Technologie eingeschränkt oder weitgehend den Marktkräften überlassen werden sollte. Der Bundestag debattiert heute erstmals über die Pläne der schwarz-roten Koalition für eine umfassende Reform der Nachrichtendienste. Sie sollen angesichts der wachsenden hybriden Bedrohung mit deutlich mehr Befugnissen ausgestattet werden. Der Gesetzentwurf von Bundesinnenminister Dobrindt sieht unter anderem vor, dass die Nachrichtendienste erstmals die Möglichkeit erhalten, in klar begrenzten Fällen aktiv einzugreifen. So dürfte künftig zum Beispiel der BND die IT-Infrastruktur einer fremden Macht während einer laufenden Cyber- oder Desinformationsattacke auf Deutschland manipulieren. Kritiker warnen vor Eingriffen in Freiheitsrechte sowie einer Schwächung der parlamentarischen Kontrolle. Vertreter der Opposition äußerten zudem Zweifel an der Verfassungsmäßigkeit des Vorhabens. Zu den Nachrichtendiensten in Deutschland gehören neben dem BND das Bundesamt für Verfassungsschutz sowie der militärische Abschirmdienst. Die Fußballnationalmannschaft bestreitet heute das erste Spiel unter dem neuen Bundestrainer Jürgen Klopp. In der Nations League trifft die DFB-Elf auf die Niederlande. Anstoß in Amsterdam ist um 20.45 Uhr. In dieser und in der kommenden Woche trifft Deutschland zudem auf Serbien und zweimal auf Griechenland. Klopp hat insgesamt 44 Spieler nominiert. Das Wetter. Am Tag im Norden und Osten wolkig mit Schauern, zunehmend heiter. 16 bis 23 Grad. Morgen nach Nebelauflösung sonnig. Im Osten und Nordosten vereinzelt Schauer. 16 bis 24 Grad. Am Samstag über der Mitte und im Süden heiter oder sonnig. Im Norden bewölkt und zeitweise etwas Regen. 16 bis 28 Grad.
0: Und das waren die Nachrichten aus Deutschland und der Welt in einer Übernahme vom Deutschlandfunk Kultur. Ja, und dass die Nachrichten positiv weitergehen könnte, das war natürlich sehr optimistisch gedacht. Und wir hören jetzt von Tokotronic, Sie irren.

Sie irren von Tokotronic ist das gewesen, um 7:23 Uhr. Und jetzt dauert es gar nicht mehr so lange. Dann kommen wir zu dem Beitrag der Stunde, wo ich mit dem Präsidenten der Bauhaus-Universität, Professor Peter Benz, über die TURN-Konferenz im Jahr 2026 sprechen werde. Und bis dahin haben wir noch Wasting Time von Young Scum.

Und ein wunderschönes Liedchen haben wir noch, nämlich Heartbreaker von Metronomy. Und dann werden wir mal hören, was es auf der Türenkonferenz so zu erleben gibt.

0: Ja, wie lernen Studierende eigentlich am besten? Diesem Thema widmet sich die TURN-Konferenz, die heute beginnt und dann für 2 Tage lang andauert. Genau, und in dieser Konferenz geht es um neue Formen des Lehrens und Lernens und vor allem um das sogenannte Experimental Learning. Das ist Lernen durch Erfahrung. Und genau darüber spreche ich jetzt mit dem Präsidenten der Bauhaus-Universität, Professor Peter Benz. Guten Morgen, Herr Benz.
1: Guten Morgen.
0: Ich habe schon mal kurz angedeutet, es soll also um das Thema Experimental Learning gehen. Was genau versteht man darunter?
1: Zunächst einmal, es tut mir leid, dass ich damit gleich anfange, aber zunächst einmal möchte ich Sie korrigieren, es geht nicht um Experimental Learning, sondern Experiential Learning.
0: Ah.
1: Das ist tatsächlich ein Unterschied.
0: Stimmt, jetzt muss ich
1: aber
0: sagen,
1: haben dann die,
0: lese ich es auch. Ja.
1: Experiential Learning, das haben, wie Sie dann auf Deutsch richtig gesagt haben, da geht es um Erfahrungs- oder Erlebnislernen. Das ist ein neuer Lehr- und Lernansatz, den es in den letzten 10, 15 Jahren ungefähr sich angefangen hat zu entwickeln. Und da geht es halt darum, nicht nur zu lernen im normalen Klassenraum, im normalen Seminar und Hörsaal, sondern versuchen in neuen Umgebungen mit neuen Methoden, mit mehr Erfahrungs-, mehr integrativ Lehre zu gestalten.
0: Alles klar. Ja, jetzt muss ich sagen, erstmal danke, dass Sie mich da korrigiert haben. Genau, experiential, von experience kommt das. Experience bedeutet
1: genau.
0: Erfahrung.
1: Genau.
0: Ja, jetzt
1: genau.
0: Macht das natürlich auch mehr Sinn. Wie kann denn so ein Lernen durch Erfahrung konkret aussehen?
1: Naja, also das fängt damit an, dass man zunächst einmal, man geht davon aus oder wir gehen davon aus, dass dass man besser und nachhaltiger lernt, nachhaltiger im Sinne von, dass man es länger behält, dass man es tiefer annimmt, wenn man eben nicht nur in der Vorlesung etwas vorgesetzt bekommt oder vorgetragen bekommt oder im Seminar aus Büchern lernt, sondern wenn das Gelernte sozusagen in seiner natürlichen Umgebung eingebettet ist. Wenn man rausgeht in die Welt, wenn man irgendwie in der in

0: keine Ahnung, irgendwelche ingenieurwissenschaftlichen Dinge mit den Leuten dort machen. Das heißt, man muss sozusagen versuchen, eigene, als Lehrende, eigene Umgebungen zu schaffen, eigene Situationen zu schaffen, in denen das zu Lernende, der Lernstoff eingebettet ist, um es dann anzureichern mit diesen persönlichen Erfahrungen, mit diesen persönlichen Erlebnissen, die es dann helfen, besser zu verankern. So, jetzt habe ich schon sehr lange geredet, deswegen erlaube ich Ihnen eine kurze Zwischenfrage, falls Sie eine hätten, sonst erzähle ich Ihnen noch weiter.
1: Ja, ich hätte vielleicht eine Anmerkung. Also vielleicht passt dann da Experimental ganz gut, weil man vielleicht durch Experimentieren, durch selbst Ausprobieren wiederum genau dadurch eine Erfahrung machen kann, die sich dann einfach besser einbettet oder wo man länger auch profitieren kann davon.
0: So gesehen ist das natürlich völlig richtig. Also auch Experiential Learning ist im Moment noch experimental. Also der ganze Ansatz ist im Moment noch neu, relativ neu, insbesondere in Deutschland relativ neu. Also das heißt, das wird tatsächlich, da wird auch in diesen Ansätzen, also wie macht man das, wie macht man solche Erlebnisse, wie kann man die für, wie gesagt, möglicherweise einen Hörsaal von 200 Leuten, wie kann man das für die überhaupt machen, was braucht man dafür für Ausrüstung, was braucht man dafür Räume, was braucht man dafür Konzepte, das ist auch tatsächlich im Moment noch experimental, aber auch innerhalb der Experience, innerhalb des Erlebnisses wird man auch Sachen ausprobieren, wird man sich erproben. Also insofern, es geht schon sehr viel auch ums Machen, aber tatsächlich ist es jetzt nicht einfach nur Lernen durch selber machen, weil das wäre ja insbesondere zum Beispiel in den Künsten auch schon bisher der Fall gewesen, sondern es geht auch sehr viel darum, das Lernen erst zu machen und dann auch zu reflektieren und dann darüber sich Gedanken zu machen, was habe ich jetzt eigentlich gemacht, was habe ich jetzt eigentlich gelernt. Auch das ist eine Form, um es dann tiefer zu verankern im Endeffekt.
1: Ich verstehe, genau. Jetzt haben Sie gesagt, das ist ein relativ neuer Ansatz. Auf wen oder auf was geht denn der Ansatz so zurück? Woraus ist das entstanden?
0: Auf der einen Seite ist das eine Reaktion auf die Welt sozusagen. Der Begriff der Experience ist in den letzten seit Ende der 1990er Jahren hat der insbesondere die Wirtschaftswelt und dann auch die Designwelt komplett übernommen. Also heutzutage, wenn Sie an Produktgestaltung denken, wenn Sie an Produktwerbung denken, wenn Sie an neue Wirtschaftsmöglichkeiten denken, dann ist Experience einer der Kernbegriffe, der da immer drin vorkommt, und dass das dann irgendwann auch Lehre und Lernen durchgreifen würde, ja, das kommt dann irgendwie in gewisser Weise natürlich. Das andere ist aber natürlich auch, dass es eine Reaktion ist auf die zunehmende Digitalisierung der Welt, dass durch Wissen, das immer mehr halt einfach in digitaler Form vorliegt und auch gelernt wird, dass man damit beobachtet hat, dass es einfach weniger tief in den Menschen, in den Studierenden ankommt, dass es weniger gut gelernt ist, dass es zwar oberflächlich mitgenommen ist und dass man vielleicht auch an vielen Stellen als Studierender das Gefühl hat, naja, wenn ich es halt nicht verstanden habe, dann lese ich halt nochmal nach, weil es ist ja immer auf meinem Handy, und oder ich habe auch die Möglichkeit, immer heutzutage die KI zu fragen, und die weiß das dann schon irgendwie. Aber wir wollen ja, dass die Studierenden selber es wissen. Und um halt sozusagen an der Stelle das Menschsein beim Lehren und beim Lernen mitzudenken, versucht man das halt jetzt über diese typisch menschlichen Eigenschaften des Erlebnisses mitzunehmen.
1: Ja, ich denke, es geht ja dann auch darum, später im Berufsleben auf auch anwendbares Wissen zugreifen zu können und nicht auf theoretisch gelernte Dinge. Und ich könnte mir vorstellen, dass dieser Ansatz dem auch zuträglich ist.
0: Sicherlich, absolut, ja. Also eine der im Experiential Design ist eine der Prämissen ist, dass man versucht, Menschen kognitiv, emotional und sensitiv mitzunehmen. Das heißt also, wir versuchen immer diesen Dreiklang zu erreichen. Es muss das Herz ansprechen, es muss die Hände, aber damit meine ich die Sinne im Allgemeinen, und es muss das Hirn ansprechen.

0: sprechen. Und die Hoffnung ist, wenn man alle drei dieser Aspekte angesprochen hat und das Wissen sozusagen über alle diese drei Aspekte verankert ist, dass man es dann tatsächlich auch im Betrieb, aber um ehrlich zu sein, auch im Leben allgemein anwenden kann. Genau.
1: Jetzt ist die Bauhaus, ja, die Bauhaus-Universität auch schon in einer langen Tradition. In manchen Studiengängen ist das ähnlich sowieso schon so gelebt worden. Jetzt wäre meine Frage, warum passt dieser Ansatz dann trotzdem sehr, sehr gut oder gerade deshalb zur Bauhaus-Universität?
0: Na genau, wie Sie das gerade sagen. An der Bauhaus-Universität machen wir das in Teilen und in immer mehr Teilen schon relativ lange. Aber das ist ja, die TURN-Konferenz richtet sich ja nicht primär an die Bauhaus-Universität, sondern die Bauhaus-Universität richtet die ja aus. Und wir versuchen, unsere Ansätze, unsere Ideen, unsere Vorstellungen, unsere Erfahrungen, die wir in dem Gebiet haben, jetzt auch mit anderen zu teilen. Natürlich bringen die anderen auch etwas mit. Also wir werden da auch etwas lernen. Das ist natürlich mit Sicherheit auch so. Aber tatsächlich, die Bauhaus-Universität, glauben wir, hat an der Stelle den anderen was zu erzählen. Und das möchten wir über die TURN-Konferenz versuchen.
1: Jetzt stellt sich mir die Frage, ist es öffentlich? Also könnte ich da jetzt hinkommen oder ist es eine interne Veranstaltung?
0: Eigentlich ist die Veranstaltung tatsächlich gegen Anmeldung oder mit Anmeldung. Aber mit Anmeldung heißt schon, dass Sie sich auch immer noch anmelden können. Also insofern, da müssten Sie auf die Webseite der TURN gehen und ich meine, da wäre auch immer noch eine Anmeldung offen und dann könnten Sie da gerne hinkommen, ja. Ich bin allerdings auch sicher, wenn Sie einfach in der Stadt rumlaufen, also am Audimax vorbeikommen oder an anderen Spielorten, insbesondere auf dem Campus, und dann sehen Sie da irgendwo die TURN-Schilder und wenn Sie dann mal da einfach reinlaufen würden, ich bezweifle, dass Sie jemand wirklich wegjagen würde.
1: Vielen Dank. Ja, das ist zu erleben auf der TURN-Konferenz, die heute in Weimar beginnt und dann 2 Tage andauert. Ja, Herr Benz, vielen Dank für das Gespräch.
0: Bitte, bitte, kein Problem.
1: Und hier geht es jetzt weiter mit Musik, Dead End von Snail Mail.

0: Das war Dead End von Snail Mail. Und in wenigen Sekunden schlägt die Uhr 7:45 und wir kommen somit zu den Nachrichten aus der Region.
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2: Iphigenie-Übersetzung nach 200 Jahren identifiziert. Culture City Weimar startet in die zweite Bundesliga und Apolda feiert seinen Zwiebelmarkt. Eine lange verschollen geglaubte italienische Übersetzung von Goethes Iphigenie ist identifiziert worden. Das teilte die Klassikstiftung Weimar mit. Die Kunsthistorikerin Francesca Fabri konnte die Übersetzung dem neapolitanischen Dichter Alessandro Poerio zuordnen. Den entscheidenden Anstoß dafür lieferte eine Studie des früheren Bibliotheksdirektors Reinhold Köhler aus dem Jahr 1882. Die Anschrift liegt in Goethes Privatbibliothek in der Herzogin Anna Amalia Bibliothek. Sie blieb dort rund 200 Jahre lang unerkannt. Anhand eines Wasserzeichens ließ sich ihre Entstehungszeit auf etwa 1825 datieren. Unbekannt blieb zunächst jedoch ihr Autor. Der Dichter Poerio hielt sich 1825 und 26 in Weimar auf. Aus Verehrung für den Dichterfürsten übertrug er neben der Iphigenie auch die Ballade Die Braut von Korinth ins Italienische und schenkte Goethe beide Übersetzungen persönlich. Die Basketballer von Culture City Weimar bestreiten am Samstag ihr erstes Heimspiel in der zweiten Basketball-Bundesliga Pro B. Spielbeginn ist um 18 Uhr in der Asbach Sporthalle. Gegner sind die Skyliners Juniors aus Frankfurt. Das gab der Verein bekannt. Die Mannschaft war im vergangenen Frühjahr aufgestiegen. In dieser Saison trifft sie unter anderem auf den norddeutschen Rekordmeister Bayer Leverkusen und die Dresden Titans. Zu den Höhepunkten zählen auch die beiden Thüringen-Derbys gegen die Basketball-Löwen Erfurt. Die Asbach-Sporthalle wurde in den vergangenen Monaten von der Stadtverwaltung für die Anforderungen der zweiten Bundesliga hergerichtet. Informationen zu den Spielterminen und den Tickets gibt es auf der Homepage von Culture City Weimar. Apoldas Zwiebelmarkt steht vor der Tür. Von Freitag bis Sonntag, 25. bis 27. September, lädt die Glockenstadt erneut zu ihrem größten Volksfest. Ein Musikprogramm auf 7 Bühnen und etwa 225 Händler sorgen für ein buntes Treiben. Los geht es bereits am Freitagvormittag mit dem Inklusionstag. Am Nachmittag folgt dann die offizielle Eröffnung durch Bürgermeister Olaf Müller gemeinsam mit den Bühnenbetreibern auf dem Melanchthonplatz. Zum traditionellen Bockbieranstich lädt außerdem die Vereinsbrauerei am Samstagabend ein. Am Tag darauf steht im Martinsquartier ein Familienfest auf dem Plan mit Hüpfburgen, Kinderanimation und weiteren Angeboten. Zudem wird es einen verkaufsoffenen Sonntag geben, der von 10 bis 18 Uhr die Besucher in die Geschäfte lockt. Das komplette Programm gibt es auf der Homepage der Stadt Apolda. Weimars Zwiebelmarkt wird vom 9. bis 11. Oktober stattfinden. Weiterhin sucht die Polizei nach dem vermissten Jürgen Hellmann aus Weimar. Laut Polizeibericht gilt der 78-Jährige bereits seit dem 17. September als verschwunden. Trotz umfangreicher Such- und Fahndungsmaßnahmen fehlt von ihm bislang jede Spur. Der Vermisste ist etwa 180 cm groß, sehr schlank und hat dünnes, kurzes und graues Haar. Zum Zeitpunkt seines Verschwindens trug er vermutlich eine graue Jogginghose. Die Polizei Weimar bittet weiterhin um Hinweise aus der Bevölkerung. Das waren die Nachrichten auf Radio Lotte Weimar mit Michael Toscher.
3: Das Wetter.
0: Ja, es bleibt feucht, zumindest am Morgen und am Mittag kommt es vereinzelt zu Regen. Dazu kommt noch etwas Wind. Die Sonne wird weitestgehend von Wolken bedeckt sein. Gegen Abend bleibt es dann eher trocken, dann ist es aber immer noch wolkig und gegen Abend, also in der Nacht, dann klart es ein wenig auf. Die Temperaturen, die bewegen sich so zwischen 12 und 16 Grad am Tag und in der Nacht sinken sie auf etwa zwischen 11 und 6 Grad. Also den Regenschirm am Morgen nochmal einpacken oder Regencape. Ich denke, es kommt jetzt nicht mehr zu solchen großen Niederschlägen, wie das heute Morgen der Fall war. Da bin ich nämlich durch ein Rauschen um 5 Uhr oder was aufgewacht. Und dann war das einfach super starker Regen. Genau, damit ist wahrscheinlich jetzt dann eher nicht mehr zu rechnen. Aber es könnte durchaus noch ein bisschen, ja, nieseln. Und ich würde sagen, der nächste Song, It Rains Love von Lee Fields, passt doch da ganz gut dazu.

Ja, wenn immer Frauen im Sport auftauchen, geht es weniger um Leistung als vielmehr um visuelle Sexualisierung. Das Ganze ist in einem Werbespot mit Schauspielerin Sydney Sweeney einmal so aufgetreten und das sorgte dann für sehr viel Diskussion und wirft dann eine alte Frage neu auf. Warum interessiert uns bei Frauen im Sport so oft ihr Körper, bevor wir über ihre Leistung sprechen? Es ist dann oft von hübschen Sportlerinnen die Rede. Es kommt zu sexistischen Kameraperspektiven und ja, wir verhandeln die Fragen, wie Frauen im Sport dargestellt werden und warum sich daran trotz wachsendem Interesse am Frauensport noch immer erstaunlich wenig geändert hat. Und wir ist in dem Fall unsere Kollegin oder sind unsere Kolleginnen und Kollegen von Radio Frei. Da haben wir nämlich heute um 10.30 Uhr eine Übernahme. Neuland Women in Sport könnt ihr dann anhören und dann wird es eben genau darum gehen. Und wir haben noch ein bisschen mehr Musik im Programm. Let It Go von Odyssey.

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1: Um 8 Uhr am Donnerstag, dem 24. September. Mein Name ist Rebecca und ja, für alle, die jetzt noch zugeschaltet haben, gucken wir mal auf das Programm der Stunde. Und für alle, die schon länger dabei sind, denen habe ich es ja auch noch gar nicht verraten, fällt mir ein. Genau. Ich meine, was eigentlich immer gleich bleibt, sind die Nachrichten zuerst aus Deutschland und der Welt um 15:15 und dann aus Weimar und der Region um 15:15 und um 16:30 wie immer den Beitrag der Stunde, in dem es um 8.30 Uhr um die Schließung der Buchhandlung Eule gehen wird. Da rede ich mit Steffen Knabe, dem Inhaber und Verleger. Und bis dahin hören wir wie immer super viel wundervolle Musik, zusammengestellt von Richard aus der Musikredaktion. Und der erste Song der Stunde, den er für uns ausgewählt hat, der ist von Chuck Palminger und heißt Finsterwalde.

0: Ja, da sind wir wieder zurück beim Optimismus, denn die Sonne geht immer wieder auf dem brachgelegten Acker. Das darf man sich immer wieder vor Augen halten. Und manchmal hilft auch ein bisschen Ablenkung, was und wie und wo man sich hier in Weimar heute beschäftigen kann. Das hören wir jetzt in den Ausgehtipps.
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0: Ja, das Stellwerk Junge Theater in der Schopenhauer Straße hat heute ein Stück bereit, das heißt Die Verwandlung, und findet von 18 bis 19 Uhr statt. Anlass ist der 101. Todestag von Franz Kafka, und dann gibt es ein tänzerisches Stück. Wie gesagt, der Titel ist Die Verwandlung, und in dem Stück wird das Schicksal des Kaufmanns Gregor Samsa erkundet. Dieser verwandelt sich nämlich skurrilerweise über Nacht in ein Ungeziefer, und somit kann er dann nicht mehr zur Arbeit gehen und wird aufgrund dessen von seiner Familie vernachlässigt. Ja, das Ensemble befasst sich tänzerisch mit den Fragen, was die eigene Identität ausmacht, vielleicht auch Leistungsfähigkeit in unserer heutigen Gesellschaft, Aussehen, all diese Dinge. Und was es bedeutet, sich machtlos ausgeliefert zu fühlen, in der Verwandlung zu erleben im Stellwerk von 18 bis 19 Uhr, das Junge Theater. Und dann haben wir noch eine Ausstellung, und zwar in der Galerie Schwarzburger Hof hier in Weimar. Da kann man von 11 bis 19 Uhr hingehen, und das Ganze bewegt sich dann inhaltlich und auch von den Medien her zwischen Bild und Material, zwischen Erinnerung und Gegenwart. Da werden neue Bildwelten durch Überlagerungen, Fragmente, Farbschnitte und gefundene Materialien, die dann miteinander kombiniert und kollagiert werden, geschaffen. Die Künstlerin selbst ist inspiriert von Film, Animation und digitaler Bildgestaltung, und sie versieht analogen Medien einen modernen, visuellen Eindruck. Das Ganze zu erleben in der Ausstellung Look Again in der Galerie Schwarzburger Hof, 11 bis 19 Uhr. Und von Charles Bradley, Can't Fight the Feeling, ist das nächste Lied, was wir hören werden.

Can't Fight the Feeling von Charles Bradley. Ja, und so habe ich vorhin vergessen, mein Mikro auszumachen. Und dann gibt es immer, oder ja, dann manchmal in der Moderation diesen Moment, wo man sieht, oh, mein Mikro ist ja noch an. Und ja, alleine hier im Studio ist und sich rückblickend fragt, was habe ich so die letzten Minuten gemacht? Habe ich hier rumgeschnaubt? Oder ja, also falls das so der Fall sein sollte, I'm really sorry, aber vielleicht war ich ja auch leise, sodass man es gar nicht so bemerkt hat. Ja, und wenn du jetzt aber vielleicht generell neugierig geworden bist auf so ein Radiostudio, auf so eine Moderation, wie das alles hier so funktioniert, was man hier so alles macht und wie man dann auch vergessen kann, die Mikros auszuschalten, dann bist du oder seid ihr alle herzlich willkommen, das zu tun, denn die Moderationsschichten hier, die sind genau eine ehrenamtliche Tätigkeit und wir von Radio Lotte würden es total begrüßen, wenn sich ehrenamtliche Moderatorinnen hier engagieren. Das heißt, das ist jetzt nochmal eine ganz offizielle Einladung an alle Menschen, die vielleicht denken, sie wollen mal da reinschnuppern, wollen mal gucken, das mal ausprobieren, ihre Stimme mal im Radio hören, dann könnt ihr euch melden und zwar per Mail an chefredaktion@radiolotte.de. Ja, dann freuen wir uns auf ganz viele Menschen, die Lust haben, das mal auszuprobieren. Und bis dahin machen wir weiter mit Musik von Kippers Curtains, Easy Easy.

0: 8 Uhr und 15 Minuten. Zeit für die Nachrichten aus Deutschland und der Welt.
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2: Ein autonomer KI-Agent des US-Unternehmens OpenAI hat in Australien ein Regierungsportal gehackt. Das teilte der australische Premierminister Albanese in New York am Rande der UNO-Generalversammlung mit. Die künstliche Intelligenz habe sich unbefugten Zugang zu einem Portal verschafft, das unter anderem Statistiken über Australiens staatliche Krankenversicherung bereitstellt. Albanese betonte, der Vorgang sei inakzeptabel. Er habe bereits mit OpenAI-Chef Altman gesprochen und dabei Australiens äußerste Besorgnis zum Ausdruck gebracht. Zugleich habe er seine Enttäuschung darüber geäußert, dass OpenAI erst Monate nach dem Vorfall die australische Regierung informiert habe. Chinas Staats- und Parteichef Xi Jinping hält sich zu einem dreitägigen Staatsbesuch in den USA auf. US-Präsident Trump empfing Xi auf einem Militärflughafen in der Nähe von Washington. In der Hauptstadt ist heute unter anderem ein Staatsbankett geplant, bei dem die beiden Staatschefs Ansprachen halten wollen. Nach Angaben eines hochrangigen Regierungsbeamten werden auch Repräsentanten großer US-Technologieunternehmen erwartet, darunter Tesla-Chef Musk, Amazon-Gründer Bezos sowie Apple-Chef Cook. Bei den politischen Gesprächen zwischen Xi und Trump dürfte es um den Umgang mit künstlicher Intelligenz sowie die Kriege in der Ukraine und im Nahen Osten gehen. Ein weiteres Thema ist der Zoll- und Handelsstreit der Länder. US-Finanzminister Bessent kündigte zu Beginn von Xis Besuch an, dass die Sonderzölle für Waren aus China bis Mitte Januar und damit für 2 weitere Monate ausgesetzt werden. Die Zentralbank der Vereinigten Arabischen Emirate hat Irans größtem staatlichen Finanzinstitut, der Bank Mali, die Geschäftstätigkeit in dem Golfstaat weitgehend untersagt. Die Behörden in der Hauptstadt Abu Dhabi werfen dem Geldinstitut Verstöße gegen Gesetze zur Bekämpfung von Geldwäsche, Terrorismus und der Verbreitung von Waffen vor. Die Sanktionen der Zentralbank erfolgen, nachdem die Föderation im vergangenen Monat beschlossen hatte, sämtliche Handels- und Finanztransaktionen mit Teheran bis auf Weiteres auszusetzen. Seit Beginn des Irankrieges hat die Führung der Islamischen Republik mit den USA verbündete Nachbarländer wiederholt angegriffen, darunter auch die Vereinigten Arabischen Emirate. Bei der Parlamentswahl in Marokko hat die Partei für Authentizität und Modernität die meisten Sitze erhalten. Wie das Innenministerium unter Berufung auf vorläufige Ergebnisse mitteilte, errang die Partei PAM 97 von 395 Sitzen im Parlament. Auf Platz 2 und 3 lagen die RNI und die Istiklal-Partei. In dem Königreich hatten sich Kandidaten aus fast 30 Parteien um die 395 Sitze beworben. Nach Angaben der Behörden war die Wahlbeteiligung mit 38% so niedrig wie seit 20 Jahren nicht. Zentrale Themen im Wahlkampf waren die soziale Ungleichheit, hohe Preise und die Jugendarbeitslosigkeit. Das Parlament des nordafrikanischen Landes verfügt über eingeschränkte Gesetzgebungsbefugnisse. Faktisch liegt die Macht bei König Mohammed VI. Und seinem Umfeld. Der Bundestag debattiert heute erstmals über die Pläne der schwarz-roten Koalition für eine umfassende Reform der Nachrichtendienste. Sie sollen angesichts der wachsenden hybriden Bedrohung mit deutlich mehr Befugnissen ausgestattet werden. Der Gesetzentwurf von Bundesinnenminister Dobrindt sieht unter anderem vor, dass die Nachrichtendienste erstmals die Möglichkeit erhalten, in klar begrenzten Fällen aktiv einzugreifen. So dürfte künftig zum Beispiel der BND die IT-Infrastruktur einer fremden Macht während einer laufenden Cyber- oder Desinformationsattacke auf Deutschland manipulieren. Kritiker warnen vor Eingriffen in Freiheitsrechte sowie einer Schwächung der parlamentarischen Kontrolle. Vertreter der Opposition äußerten zudem Zweifel an der Verfassungsmäßigkeit des Vorhabens. Zu den Nachrichtendiensten in Deutschland gehören neben dem BND das Bundesamt für Verfassungsschutz sowie der Militärische Abschirmdienst. Zudem befasst sich der Bundestag am Vormittag vor dem Hintergrund zu geringer Organspenden mit einer möglichen Gesetzesänderung. Das Wetter. Am Tag im Norden und Osten wolkig mit Schauern, sonst zunehmend heiter. 16 bis 23 Grad. Morgen nach Nebelauflösung sonnig, im Osten und Nordosten vereinzelt Schauer. 16 bis 24 Grad.
0: Das waren die Nachrichten aus Deutschland und der Welt in einer Übernahme vom Deutschlandfunk Kultur. Und um halb werden wir hier mit Steffen Knabe vom Knabe Verlag über die Schließung der Buchhandlung Eule reden. Und bis dahin haben wir natürlich wie immer noch mehr Musik am Start. Heated von Doe ist der nächste Song.

Das war Heat It von Doe und weiter geht es mit This Life von Portishead. 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

0: Das war East West von Gruder und Dorfmeister und in der Zwischenzeit ist Steffen Knabe vom Knabe Verlag hier bei mir im Studio eingetroffen. Hallo, Steffen.
1: Ja, hallo, guten Morgen.
0: Wir reden
1: nicht als Knabe Verlag, sondern eher als Eule.
0: Genau, heute reden wir über die Eule, denn die Eule, die Buchhandlung, die in Weimar da in der Nähe des Wielandplatzes sich befindet, die soll schließen. Bis Ende September soll der Laden geräumt sein und das nach 25 Jahren. Und wir wollen jetzt ein bisschen darüber reden, warum das wirtschaftlich nicht weitergeführt werden kann, was das für die Zukunft des Knabe Verlags bedeutet. Und ja, da würde ich sagen, steigen wir eigentlich mal direkt ein mit der Frage, ob jetzt die anstehende Schließung für dich überraschend kommt oder ob es einen konkreten Punkt gab, an dem dann klar wurde, das geht wirtschaftlich nicht weiter, der Laden muss schließen.
1: Ja, überraschend ja und nein. Also natürlich sehen wir über die letzten Jahre schon, dass es immer schwierig gelaufen ist. Also eigentlich fing mit der ganzen Corona-Zeit an.
0: Okay, ich muss dich nochmal unterbrechen, dein ja. Mikro war nicht an, das war mein Fehler. Genau, die Frage war, ob die Schließung überraschend kam oder ob sich das schon abgezeichnet hat.
2: Ja, also die Schließung kam, also ja und nein, die Schließung kam am Ende doch überraschend, weil ich habe bis zum letzten Tag die Hoffnung nicht aufgegeben. Ich habe immer weiter dran geglaubt, dass wir als Eule weiter bestehen können, dass das Schaufenster des Knabe Verlags, da die Eule ja die Knabes Verlagsbuchhandlung war, seit 11 Jahren gibt es die Buchhandlung, dass wir es schaffen und dass es nur ein Tief ist, über das wir hinwegkommen. Jetzt ist es aber wirklich fest und ich komme nicht mehr raus. Es ist vorbei und am Samstag werden wir quasi unsere Abschlussparty in gewisser Weise bei uns in der Eule geben. Aber dazu kommen wir, glaube ich, später nochmal.
0: Mhm. Jetzt gibt es da eine kurze Verwirrung. Ich habe nämlich am Anfang gesagt, nach 25 Jahren.

0: Eule als wirklich inhabergeführte Buchhandlung entstanden von dem Christopher Schnell, der damals der jüngste Buchhändler in Deutschland war. Und der hat die geführt bis 2015 und hat sich dann entschieden, er möchte auch nochmal auf die andere Seite wechseln, also quasi auf die Verlagsseite von der Buchhändlerseite, ist dann Verlagsvertreter geworden und wollte nochmal ein bisschen die Welt kennenlernen. Und dort haben wir uns kennengelernt 2015, weil wir auch da vorher schon unsere Bücher natürlich als Weimarer Verlag kannten wir natürlich alle Weimarer Buchhandlungen und waren auch dort in Verbindung. Und wie der Zufall manchmal möchte, gab es dort eine Veranstaltung, die kurzfristig ausgefallen ist, wo er mich gefragt hat, kannst du nicht ganz spontan irgendwas machen? Wir haben dort eine kleine Veranstaltung, damals noch mit unserem Doc McDooley in der Buchhandlung gemacht. Und da sagte er mir, ja, er will aufhören. Und eigentlich hat er schon jemanden, der das übernehmen will, aber als Weimarer Verlag wäre das doch vielleicht auch spannend. Ich habe einen Tag Zeit, mich zu entscheiden, ob ich nicht die Buchhandlung kaufen will. Ich habe mir dann 3 Tage ausgehandelt und innerhalb von 3 Tagen habe ich mich dann damals entschieden mit meiner Lebensgefährtin, dass wir gemeinsam die Buchhandlung, dass wir den Mut haben, einfach mal über Nacht Buchhändler zu werden. Und das war 2015, also vor 11 Jahren. Und da haben wir dann die Buchhandlung Die Eule, also die Residenzstadtbuchhandlung, umbenannt in Knabes Verlagsbuchhandlung, um da das Schaufenster für den Knabe Verlag zu etablieren. Und ab dem Zeitpunkt ist auch der Knabe Verlag noch weiter gewachsen. Ich weiß nicht, da kann ich vielleicht auch nochmal ganz mit 2 Stichpunkten drauf eingehen. Ich muss immer aufpassen, dass ich mich nicht zu sehr verzettel, aber es ist ja vielleicht auch alles ganz spannend. Mhm. Wir waren damals nur der Knabe Verlag und als wir die Buchhandlung übernommen haben, ist dann der Touristverlag über die Postkarten zu uns gekommen. Weil die Buchhandlung Die Eule ist ja bei vielen im ersten Blick erstmal bekannt für die vielen Post- und Grußkarten, die dort draußen stehen.
1: Stimmt.
0: Und ich erinnere mich noch damals dran, dass ich diese Postkarten und diese ganzen Karten gar nicht mehr haben wollte. Ich wollte Buchhandlung sein und dachte, oh, meine erste Idee war, die Postkartenstände müssen raus, ich will eine Buchhandlung draus machen. Der zweite Blick war dann, nachdem ich mir die Zahlen angeschaut habe, oh, wir brauchen mehr Postkartenständer, sonst können wir den Laden nicht finanzieren.
1: Verrückt.
0: Und so ist es damals entstanden, dass ich dann zufällig auch zu den Postkarten gekommen bin, dass wir als Verlag den Touristverlag übernommen haben, der in erster Linie Postkarten damals, Weimar Postkarten rausgebracht hat. Und so kam der erste Verlag noch weiter zur Knabe Verlagsgruppe und wir sind als Gruppe entstanden. Später kam dann noch der Bokügel Verlag und der Greifen Verlag dazu, auch ein historischer Verlag, da will ich jetzt gar nicht zu weit drauf eingehen, wo dann der Knabe Verlag auch angefangen hat, nicht nur Kinder- und Jugendbücher zu machen, sondern plötzlich auch Krimis und Thriller.
1: Okay, das heißt, ihr besteht aus 4 unterschiedlichen Verlagswesen, die sich dann unter dem Dach der Eule vereint haben.
0: Nicht unter dem Dach der Eule, sondern unter dem Dach der Knabe Verlagsgruppe. Also das sind 2 Sachen. Das ist auch nochmal ganz wichtig, dass der Knabe Verlag bzw. die Knabe Verlagsgruppe, die wird nicht aufgelöst, die wird nicht sterben, die wird nicht abgewickelt, sondern die Buchhandlung Die Eule. Und der Knabe Verlag, die Knabe Verlagsgruppe mit allen 4 Verlagen, um auf deine Frage zurückzukommen, der Knabe Verlag mit Knabes Jugendbücherei kennen ja noch recht viele, dann aber auch die Knabes Nachwuchsautoren und die Knabes Sachbücherei. Mit den Knabes Nachwuchsautoren war ich auch schon öfter hier bei Radio Lotto und habe immer unsere Neuerscheinungen vorgestellt und Bücher verlost. Genau. Und der Touristverlag ist dann dazugekommen, wo wir dann auch weitere, neben den Postkarten, weitere touristische Sachen rausgebracht haben. Und dann, wie gesagt, der Greifenverlag, wo wir den Greifenkrimi neu belebt haben, wo es ja auch ein paar Weimar-Krimis gab und gibt, die es natürlich auch weiterhin geben wird. Und hier gibt es auch jetzt zur Buchmesse wieder Neuerscheinungen. Vielleicht sehen wir uns dann in ein paar Wochen hier nochmal, dass ich dann über die Neuerscheinungen berichte, wenn ich dann mein Schaufenster nicht mehr habe in Weimar.
1: Die Buchmesse ist in Leipzig.
0: Nee, also es gibt auch in Leipzig die Buchmesse, aber in Leipzig, das ist die Frühjahrsmesse.
1: Ah, okay.
0: Und die Herbstmesse ist in Frankfurt.
1: Ah, alles klar.
0: Das heißt, jetzt im Oktober, die ist immer parallel mit dem Zwiebelmarkt. Das ist für mich immer so eine Herausforderung, Buchmesse.

0: oder Zwiebelmarkt, alles zusammen geht immer irgendwie nicht. Genau, aber ich schweife ab.
1: Genau, dann können wir ja nochmal drüber sprechen, wie das hier mit dem Knabe Verlag dann weitergeht. Also wenn der, ja, wenn die, das Schaufenster in der Eule wegfällt.
0: Genau. Das war der Grund, dass ich auch so lange immer noch dafür gekämpft habe, die Eule zu erhalten, obwohl wir schon im letzten Jahr gesehen haben, dass es echt schwierig wird, die Buchhandlung noch zu halten. Erst recht nur mit Büchern. Mhm. Und im letzten Jahr wurden dann die Bücher wieder, also es gab im letzten Jahr eine gute Nachricht. Wir haben 10% mehr Bücher verkauft, aber 50% oder um die Hälfte weniger die Non-Book-Artikel, an denen man eben mehr verdient. Und das hat uns im letzten Jahr das Genick gebrochen, dass wir, es ist total paradox, wir haben als Buchhandlung, hat uns das Genick gebrochen, dass wir mehr Bücher verkauft haben. Also schon ziemlich schräg.
1: Ja, ganz schön schräg. Also das heißt, ihr habt eigentlich den meisten Umsatz generiert, doch dann über diese Souvenirs, über die Postkarten, über diese Artikel.
0: Richtig. Also da wir eben auch in dieser Lage eine Boulevardbuchhandlung sind, dass wir eben nicht in erster Linie den Stammleser haben, der nur zu uns kommt, was eben auch schwierig ist in so einer Stadt wie Weimar, wo 4 Buchhandlungen einen Steinwurf entfernt sind, ja. Ist natürlich, muss jede Buchhandlung so ein bisschen ihren Schwerpunkt haben. Mhm. Und wir sind doch eher die touristische Buchhandlung und die Touristen nehmen eben auch gerne allen möglichen anderen Schnickschnack mit. Ja. Das ist mir immer total peinlich, das zu sagen, aber unser bestverkaufter Artikel sind Kühlschrankmagneten gewesen.
1: Ja.
0: Und da ist natürlich auch eine ganz andere Marge. Da verdiene ich an einem Kühlschrankmagnet wesentlich mehr, also prozentual, als an einem Buch.
1: Das ist super spannend. Vielleicht die Frage dazu, was sind denn die größten Herausforderungen dann für so eine Buchhandlung, wenn man eben mit Büchern sein Geld verdienen möchte? Gibt es da die Konkurrenz durch den Onlinehandel oder durch große Ketten oder was ist es, was die Herausforderung darstellt, dass sich so eine Buchhandlung halten kann?
0: Die Herausforderungen sind die ganzen Kosten, die man damit hat, weil es gibt ja zum Glück die Buchpreisbindung, wo ich auch immer wieder sagen muss, ich bin ein großer Verfechter der Buchpreisbindung. Also dass es ganz wichtig ist, dass es die gibt, sonst würde es gar keine kleinen Buchhandlungen mehr geben. Weil damit verkaufen sich Bücher nicht über den Preis, sondern sie kosten überall das Gleiche. Mhm. Und kein marktmächtiger Monopolist hat die Möglichkeit, über den Preis über große Mengen sich durchzusetzen. Sondern das Buch muss sich durch den Inhalt verkaufen. Und das ist ja wirklich das Wichtige. Wieder zurück. Dadurch ist aber der Nachteil für Buchhandlungen in einer so exklusiven Lage, ich vergleiche es immer damit, ein Restaurant in einer 1A-Lage hat auch 1A-Preise. Dort bezahlt man eben für seine Vorsuppe doppelt so viel, wie wenn man irgendwo in einem kleinen gemütlichen Restaurant sitzt, was eben nicht in so einer touristischen Lage ist. Als Buchhändler kann ich nicht meine Bücher einfach teurer machen. Da habe ich nur die Möglichkeit, die Non-Book-Artikel dann teurer zu machen. Dann weiß ich ja, was meine Kunden mitnehmen und wo sie nicht so genau auf den Preis achten. Mhm. Wo ich da am Preis was drehen kann. Mhm. Und natürlich das, was in den letzten Jahren extrem alles verändert hat, sind die steigenden Kosten in allen Bereichen, die natürlich auf die Bücher so nicht umsetzbar sind. Das sind natürlich alle Nebenkosten, aber eben natürlich auch die Personalkosten.
1: Ja.
0: Und damit muss man viel genauer mit der Zeit umgehen, was die Mitarbeiter, wie viel Zeit sie sich für bestimmte Dinge nehmen können. Mhm. Und das ist das, was so dieser Widerspruch im Buchhandel ist. Der Buchhändler, der Kunde, der beraten werden will, der sich Zeit nehmen will und wirklich auch durch Bücher stöbern und mit dem Buchhändler reden will, der ist eigentlich, das ist das Wichtigste, dafür gibt es Buchhandlungen.
1: Ja, total.
0: Aber das ist nicht finanzierbar. Mhm. Also das sind die einfachsten Rechenbeispiele, wenn man ein Buch, was 15 Euro kostet, wo man als Buchhändler 3-4 Euro dran verdient, Und dann ein Mitarbeiter in einem Beratungsgespräch, was ja auch total schön ist, dass man mit dem Kunden ins Gespräch kommt, wenn man dann sich verquatscht eine halbe Stunde, was auch total oft passiert, das geht ja auch mir selber so, ist das schon wirtschaftlicher Unsinn, wenn man dann einfach mal die Lohnkosten sich nur zurückrechnet.
1: Ja.
0: Und das ist das große Dilemma an der ganzen Sache, dass man das nur kompensieren kann mit extrem teuren weiteren Produkten oder über einen zusätzlich gut funktionierenden Online-Shop.
1: Ja, das heißt, die Rahmenbedingungen für eine Buchhandlung sind momentan nicht die besten. Die Kosten für Miete, Nebenkosten, Personalkosten steigen. Die Gewinnmarge an so einem Buch ist relativ klein und die Konkurrenz ist groß. Wir müssen ein bisschen auf die Zeit gucken. Ein kurzer Ausblick. Was ist für die Schließung des Ladens geplant und wie geht's weiter?
0: Ja, für die Schließung des Ladens, also kommt noch mal vorbei. Diese Woche ist nur noch, ist im Prinzip nur noch was da. Am Samstag, jetzt am 26. gibt es eine kleine Abschlussveranstaltung. Wird keine große Party, weil das würde Geld kosten und das ist gerade nicht da.
1: Das ist rar.
0: Wir müssen versuchen, so irgendwie klarzukommen. Aber mein Wunsch wäre, dass wir mit einem Knall so ein bisschen gehen und dass wirklich ganz, ganz viele Leute am Samstag irgendwie noch mal da sind. Und es gibt derzeit Tombola-Lose. Das heißt, man kann für 3 Euro bei uns ein Tombola-Los kaufen und jedes Los gewinnt. Und kommt einfach nochmal vorbei, kauft euch ein Los und ihr werdet höchstwahrscheinlich ein Buch gewinnen. Aber es gibt auch andere Sachen. Okay. Also alles Mögliche, alles, was bei uns in der Buchhandlung noch rumsteht, muss raus. Wir kleben auf alles dann eine Zahl drauf. Es gibt die Lose, man zieht eine Nummer und kommt am Samstag vorbei und holt sich einfach das ab, was man bekommt.
1: Also somit nochmal die Einladung an alle Hörerinnen und Hörer. Geht an der Knabe-Buchhandlung vorbei, kauft ein Los und holt euch noch ein Überraschungspaket. Vielen Dank, Steffen Knabe, dass wir über die Schließung der Eule und ein bisschen aber auch über die Ausblicke reden konnten.
0: Ja, dann einen schönen Tag noch. Wir werden uns auch wiedersehen. Ich werde als Verlag wieder vorbeikommen, aber als Eule vermutlich nicht mehr. Aber vielleicht kommt ja Radio Lotte am Samstag auch bei uns vorbei.
1: Mal gucken. Also vielleicht privat, undercover. Genau, wir hören jetzt Turn Left von Little Dragon.

0: Ja, wenn man so ins Quatschen kommt, dann kommt man völlig aus dem Zeitplan. Das geht mir immer mal so. Mein Zeitgefühl, ja, dafür steht hier eine riesengroße Uhr im Studio. Eines Tages werde ich das gut hinkriegen. Genau, Turn Left von Little Dragon haben wir gehört. Und jetzt hören wir die Nachrichten aus Weimar und der Region.
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2: Iphigenie-Übersetzung nach 200 Jahren identifiziert, Uraufführung von Utopie Bauhaus in der Redoute und Apolda feiert seinen Zwiebelmarkt. Eine lange verschollen geglaubte italienische Übersetzung von Goethes Iphigenie ist identifiziert worden. Das teilte die Klassikstiftung Weimar mit. Die Kunsthistorikerin Francesca Fabri konnte die Übersetzung dem neapolitanischen Dichter Alessandro Poerio zuordnen. Den entscheidenden Anstoß dafür lieferte eine Studie des früheren Bibliotheksdirektors Reinhold Köhler aus dem Jahr 1882. Die Handschrift liegt in der Herzogin Anna Amalia Bibliothek in Goethes eigener Büchersammlung. Sie blieb dort rund 200 Jahre lang unerkannt. Anhand eines Wasserzeichens ließ sich ihre Entstehungszeit auf etwa 1825 datieren. Unbekannt blieb zunächst jedoch ihr Autor. Der Dichter Poerio hielt sich 1825 und 1826 in Weimar auf. Aus Verehrung für den Dichterfürsten übertrug er neben der Iphigenie auch die Ballade Die Braut von Korinth ins Italienische und schenkte Goethe beide Übersetzungen persönlich. Das Theaterstück Utopie Bauhaus feiert heute Abend in der Redoute seine Uraufführung. Das teilte das Deutsche Nationaltheater Weimar mit. Autorin des dokufiktionalen Stücks ist Caroline Milner. Sie führt auch selbst Regie. Im Zentrum steht eine Gruppe junger Menschen, die 1919 am neu eröffneten Bauhaus ihr Studium beginnt. Das Stück zeichnet die Lebenswege verschiedener BauhäuslerInnen nach, etwa von Anni und Josef Albers. Erzählt wird von der Weimarer Republik bis in den Nationalsozialismus. Neben bekannten Namen wie Gropius, Klee und Kandinsky können dabei auch weniger bekannte Stimmen des Bauhaus entdeckt werden. Das Stück ist Teil des Weimarer Themenjahrs Weiblich Weimar. Weitere Vorstellungen folgen am 30. September sowie am 3. und 20. Oktober. Apoldas Zwiebelmarkt steht vor der Tür. Von Freitag bis Sonntag, 25. bis 27. September, lädt die Glockenstadt erneut zu ihrem größten Volksfest. Ein Musikprogramm auf 7 Bühnen und etwa 225 Händler sorgen für ein buntes Treiben. Los geht es bereits am Freitagvormittag mit dem Inklusionstag. Am Nachmittag folgt dann die offizielle Eröffnung durch Bürgermeister Olaf Müller gemeinsam mit den Bühnenbetreibern auf dem Melanchthonplatz. Zum traditionellen Bockbieranstich lädt außerdem die Vereinsbrauerei am Samstagabend ein. Am Tag darauf steht im Martinsquartier ein Familienfest auf dem Plan mit Hüpfburgen, Kinderanimation und weiteren Angeboten. Zudem wird es einen verkaufsoffenen Sonntag geben, der von 10 bis 18 Uhr die Besucher in die Geschäfte lockt. Das komplette Programm gibt es auf der Homepage der Stadt Apolda. Weimars Zwiebelmarkt wird vom 9. bis 11. Oktober stattfinden. Die Basketballer von Karlsruher City Weimar bestreiten am Samstag ihr erstes Heimspiel in der zweiten Basketball-Bundesliga Pro B. Spielbeginn ist um 18 Uhr in der Asbach-Sporthalle. Gegner sind die Skyliners Juniors aus Frankfurt. Das gab der Verein bekannt. Die Mannschaft war im vergangenen Frühjahr aufgestiegen. In dieser Saison trifft sie unter anderem auf den deutschen Rekordmeister Bayer Leverkusen und die Dresden Titans. Zu den Höhepunkten zählen auch die beiden Thüringen-Derbys gegen die Basketball-Löwen Erfurt. Die Asbach-Sporthalle wurde in den vergangenen Monaten von der Stadtverwaltung für die Anforderungen der zweiten Bundesliga hergerichtet. Informationen zu den Spielterminen und den Tickets gibt es auf der Homepage von Culture City Weimar. Weiterhin sucht die Polizei nach dem vermissten Jürgen Hellmann aus Weimar. Laut Polizeibericht gilt der 78-Jährige bereits seit dem 17. September als verschwunden. Trotz umfangreicher Such- und Fahndungsmaßnahmen fehlt von ihm bislang jede Spur. Der Vermisste ist etwa 180 cm groß, sehr schlank und hat dünnes, kurzes und graues Haar. Zum Zeitpunkt seines Verschwindens trug er vermutlich eine graue Jogginghose. Die Polizei Weimar bittet weiterhin um Hinweise aus der Bevölkerung. Das waren die Nachrichten auf Radio Lotte Weimar mit Michael Tuscher.
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0: Ja, und manchmal frage ich mich, was erzähle ich hier eigentlich, wenn ich aus dem Fenster schaue, stimmt es überhaupt gar nicht überein mit dem, was der Wetterbericht so ansagt. Der sagt nämlich für heute Morgen Regen und Wolken, naja, gut, mit wenig Sonne, immerhin. Genau. Und über den Mittag gibt es dann auch noch zeitweise leichten Regen. Gegen Abend ist es dann wieder überwiegend stark bewölkt und in der Nacht wechselnd bewölkt. Ja, ein ganz schöner Cut von gestern. Ich habe gestern meine Wäsche, die noch so ein bisschen ganz leicht feucht war, einfach mal hängen gelassen, weil ich dachte, ey, wenn es morgen so ein schöner Tag wird wie heute. Aber das Wetter, das ändert sich jetzt sehr, sehr schnell. Ja, und somit war es gestern sonnig und heute vielleicht dann doch eher ein bisschen regnerisch bewölkt. Die Temperaturen liegen so zwischen 12 und 15 Grad am Tag und in der Nacht können sie bis maximal oder mindestens, wie sagt man das dann, 6 Grad abfallen. Ja, und ich muss mal gucken, was wir jetzt hier, das Mögliche können wir jetzt möglich machen mit Dota und Anna Mateur.

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Das war das Mögliche von Dota Anamateur. Und wir haben noch von Beirut Gallipoli.

0: Ja, es hat sich gefüllt, das Studio. Hacke und Eberhard sind dazugekommen. Ich übergebe den Staffelstab an dieser Stelle an euch beide. Schön, dass ihr da seid.
1: Guten Morgen, Rebecca. Ich komme hierher. Es gibt gleich wieder Kaffee. Ich habe vorhin deine Werbung gehört für Moderatorensuche. Hättest du mal den Kaffee erwähnen müssen.
0: Ja, der Kaffee zieht. Ja, das können wir machen. Ja, also bei uns gibt es immer Kaffee, kann man sich dann hier zubereiten in der Küche. Es gibt auch Tee und einen Reiskocher haben wir auch.
2: Und es macht auch Spaß, als Anfänger mal hier dabei zu sitzen, zuzugucken und mitzumachen.
1: Zu lernen, wie das mit der Technik hier funktioniert.
2: Genau.
0: Genau, und immer mal zu hören, wie das bei manchen mit der Technik dann auch nicht so funktioniert. Wie bei mir heute zum Beispiel. Ja, genau, das kommt alles vor, ist kein Problem. Ich glaube, wichtig ist, dass wir hier so eine gute Zeit haben. Ja, und die Zeit, die ist jetzt bei 9 Uhr angekommen. Und das bedeutet, dass wir jetzt unseren schönen Stadtzeit-Jingle einmal anhören werden.
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0: Ja, ihr habt das meiste schon gehört. Ihr hört also Radio Lotte, das Morgenmagazin, heute bis 11 Uhr. Und ich verabschiede mich vom Mikrofon und kündige noch die Tonspur an. Die ist vom Dennis zusammengestellt worden und widmet sich Bonobo, dem Artist Bonobo, dem Album Distance in Static. Und der Song, der heute da im Visier ist, das ist Always on Your Side. Genau. Und ihr könnt jetzt Seite an Seite hier die Führung übernehmen und ich verabschiede mich und wünsche einen ganz, ganz wundervollen Tag mit, mal gucken, was das Wetter so bringt. Ja, dann tschüss, tschüss und wir starten in die Tonspur.
4: Tonspur. Die Platte der Woche. Bonobo, Distance in Static. Der Albumtitel Distance in Static beschreibt für Bonobo die Suche nach dem entfernten Signal im Rauschen. Nach etwas, das aus der Vergangenheit, der Zukunft oder der Ferne zu einem zurückfindet. Der Titel verbindet damit räumliche und zeitliche Distanz und passt zu einem Album, das unterschiedliche musikalische Einflüsse, Erinnerungen und Klangwelten miteinander verschränkt. Ein wesentlicher Teil des Albums wurde in Kalifornien auf Neil Youngs legendärem Broken Arrow Ranch fertiggestellt. Mitten im Wald, Winter, Regen, keine Nachbarn, weit und breit. Also genau der Ort, an dem man sich entweder vollkommen in der Musik verlieren kann oder anfangen kann, mit den Bäumen zu reden. Heute so ein Song, Always on Your Side, featuring Joy Crooks.

Die Tonspur von Dennis Klostermann. Und weiter geht es mit Digi Alarm, Shadowman und noch die nächsten 2 Stunden hier am Mikrofon Andreas Welling.

0: Ja, Clouseau mit Bescheid und vor den 9 Uhr Nachrichten in einer freundlichen Übernahme von Deutschlandfunk hören wir noch einen Programmtipp.
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4: Ein autonomer KI-Agent des US-Unternehmens OpenAI hat in Australien ein Regierungsportal gehackt. Das teilte der australische Premierminister Albanese in New York am Rande der UNO-Generalversammlung mit. Die künstliche Intelligenz habe sich unbefugten Zugang zu einem Portal verschafft, das unter anderem Statistiken über Australiens staatliche Krankenversicherung bereitstellt. Albanese betonte, der Vorgang sei inakzeptabel. Er habe bereits mit OpenAI-Chef Altman gesprochen und dabei Australiens äußerste Besorgnis zum Ausdruck gebracht. Zugleich habe er seine Enttäuschung darüber geäußert, dass OpenAI erst Monate nach dem Vorfall die australische Regierung informiert habe. Chinas Staats- und Parteichef Xi Jinping hält sich zu einem dreitägigen Staatsbesuch in den USA auf. US-Präsident Trump empfing Xi auf einem Militärflughafen in der Nähe von Washington. In der Hauptstadt ist heute unter anderem ein Staatsbankett geplant, bei dem die beiden Staatschefs Ansprachen halten wollen. Nach Angaben eines hochrangigen Regierungsbeamten werden auch Repräsentanten großer US-Technologieunternehmen erwartet, darunter Tesla-Chef Musk, Amazon-Gründer Bezos sowie Apple-Chef Cook. Bei den politischen Gesprächen zwischen Xi und Trump dürfte es um den Umgang mit künstlicher Intelligenz sowie die Kriege in der Ukraine und im Nahen Osten gehen. Ein weiteres Thema ist der Zoll- und Handelsstreit der Länder. US-Finanzminister Bessent kündigte zu Beginn von Xis Besuch an, dass die Sonderzölle für Waren aus China bis Mitte Januar und damit für 2 weitere Monate ausgesetzt werden. Die Zentralbank der Vereinigten Arabischen Emirate hat Irans größtem staatlichen Finanzinstitut, der Bank Merli, die Geschäftstätigkeit in dem Golfstaat weitgehend untersagt. Die Behörden in der Hauptstadt Abu Dhabi werfen dem Geldinstitut Verstöße gegen Gesetze zur Bekämpfung von Geldwäsche, Terrorismus und der Verbreitung von Waffen vor. Die Sanktionen der Zentralbank erfolgen, nachdem die Föderation im vergangenen Monat beschlossen hatte, sämtliche Handels- und Finanztransaktionen mit Teheran bis auf Weiteres auszusetzen. Seit Beginn des Irankrieges hat die Führung der Islamischen Republik mit den USA verbündete Nachbarländer wiederholt angegriffen, darunter auch die Vereinigten Arabischen Emirate. Bei der Parlamentswahl in Marokko hat die Partei für Authentizität und Modernität die meisten Sitze erhalten. Wie das Innenministerium unter Berufung auf vorläufige Ergebnisse mitteilte, errang die Partei PAM 97 von 395 Sitzen im Parlament. Auf Platz 2 und 3 lagen die RNI und die Istiklal-Partei. In dem Königreich hatten sich Kandidaten aus fast 30 Parteien um die 395 Sitze beworben. Nach Angaben der Behörden war die Wahlbeteiligung mit 38% so niedrig wie seit 20 Jahren nicht. Zentrale Themen im Wahlkampf waren die soziale Ungleichheit, hohe Preise und die Jugendarbeitslosigkeit. Das Parlament des nordafrikanischen Landes verfügt über eingeschränkte Gesetzgebungsbefugnisse. Faktisch liegt die Macht bei König Mohammed VI. Und seinem Umfeld. Der Bundestag debattiert heute erstmals über die Pläne der schwarz-roten Koalition für eine umfassende Reform der Nachrichtendienste. Sie sollen angesichts der wachsenden hybriden Bedrohung mit deutlich mehr Befugnissen ausgestattet werden. Der Gesetzentwurf von Bundesinnenminister Dobrindt sieht unter anderem vor, dass die Nachrichtendienste erstmals die Möglichkeit erhalten, in klar begrenzten Fällen aktiv einzugreifen. So dürfte künftig zum Beispiel der BND die IT-Infrastruktur einer fremden Macht während einer laufenden Cyber- oder Desinformationsattacke auf Deutschland manipulieren. Kritiker warnen vor Eingriffen in Freiheitsrechte sowie einer Schwächung der parlamentarischen Kontrolle. Vertreter der Opposition äußerten zudem Zweifel an der Verfassungsmäßigkeit des Vorhabens. Zu den Nachrichtendiensten in Deutschland gehören neben dem BND das Bundesamt für Verfassungsschutz sowie der militärische Abschirmdienst. Zudem befasst sich der Bundestag am Vormittag vor dem Hintergrund zu geringer Organspenden mit einer möglichen Gesetzesänderung. Das Wetter. Am Tag im Norden und Osten wolkig mit Schauern, sonst zunehmend heiter. 16 bis 23 Grad. Morgen nach Nebelauflösung sonnig, im Osten und Nordosten vereinzelt Schauer. 16 bis 24 Grad.

0: Ja, das waren die Deutschland- und Weltnachrichten in einer freundlichen Übernahme von Deutschlandfunk Kultur. Jetzt hören wir Dirk von Lützow mit featuring DJ Kotze, Nur um Liebe. Die Stadtzeit am Morgen, es ist 9.20 Uhr.
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Ja, Donnerstag gleich 21:30 und dann folgt der Lichthaus-Ticker mit Dirk Heinier nach der nächsten Musik. Bleibt dran.

0: Die Stadtzeit am Morgen Donnerstag, 9.30 Uhr, Zeit für den Lichthausticker.
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0: Ja, und in der Leitung begrüße ich Dirk Heinje. Hallo Dirk.
2: Moin.
0: Na, das klappt doch wieder prima mit der Leitung. Dirk, was gibt's, denn,
2: ja.
0: Was gibt's denn diese Woche im Neues im Lichthaus zu sehen?
2: Ja, wir haben aktuell noch unsere jährliche Stummfilm-Retrospektive im Programm. Die läuft jetzt langsam aus. Das heißt, wir haben noch zwei Filme im Programm am Donnerstag und am Freitag. Normalerweise war diese Stummfilm-Retrospektive immer im Kunstfest angesiedelt, aber auch die Intendanz des Kunstfests hat sich ja geändert und auch unsere Retrospektive hat sich etwas geändert. Und wir haben uns dafür entschieden, jetzt diese zusätzlichen Filme, also das Konzert, das Stummfilmkonzert war im Kunstfest, das war am 4. September, und die andere Retrospektive haben wir dann aus dem Kunstfest rausgeschoben, so ein bisschen, um da auch keine Konkurrenz noch zu machen, und das hat sich bis jetzt eigentlich ganz gut bewährt. Wir haben noch zwei Veranstaltungen. Heute Abend haben wir einen Film und einen Vortrag mit zwei Gästen. Der Film klingt ein bisschen vielleicht das ist es auf jeden Fall, er ist aus den 20er Jahren, er ist von 27. Der heißt Das Erwachen des Weibes, heißt der Film. Und es ist ein Film, das ist keine geschlossene Geschichte, es ist kein Film, wie man es an sich kennt, also mit einem Anfang, einer Mitte, einem Ende, also einem Höhepunkt vielleicht und eine klassische Erzählstruktur, sondern es ist eher ein Film, der sich aus mehreren Segmenten zusammensetzt und die bürgerliche Gesellschaft und hierarchische Ordnung von Schichten, Geschlechtern und hinterfragt und eben auch zeigt. Und das Ganze wird begleitet, das ist eine 35mm Kopie heute Abend, also eine Archivkopie, muss man vielleicht nochmal betonen. Und dazu werden Carola Gramann und Heide Schlüppmann, die beiden sind Gründerinnen der Kinothek Asta Nielsen in Frankfurt am Main, die stellen diesen Film vor und rücken ihn in den Horizont der Frau, sag ich mal, zwischen der Weimarer Republik und dem Nationalsozialismus. Also genau in dieser Zeit ist der Film ja entstanden. Und das wird unterstützt von der Landeszentrale für politische Bildung Thüringen. Und Musik machen dazu Richard Siethoff am Klavier und Mikita Sirov an der Oboe. Also heute Abend 20 Uhr. Nächster Termin ist dann Freitag um 19.30 Uhr. Freitag um 19.30 Uhr, das ist dann der Film Moral. Auch wieder ein Stummfilm mit Begleitung. Da wird dann Eckhard Wölk am Piano sitzen und wir freuen uns sehr dann über den Abschluss dieser Reihe. Da kann man dann auch noch was zu lesen auf unserer Seite. Es gibt ein extra Programm auch für diese Reihe und muss mich jetzt ein bisschen beeilen, sonst kriege ich die anderen Filme nämlich nicht unter. Denn wir haben Starts in dieser Woche. Die machen wir jetzt vielleicht ganz schnell. Einer heißt Primetime. Das ist ein Film mit Robert Pattinson in der Hauptrolle und er geht um die Mitte der 2000er. Gab es eine Serie im Fernsehen, eine so eine Art Reality-TV-Geschichte, die

0: Also es geht bis zur Obsession, sag ich mal, den größten Fall irgendwie aufzuklären. Und das Ganze birgt natürlich auch Fallstricke. Und es ist ein sehr spannender Film. Wie gesagt, Primetime heißt der Film, mit Robert Pattinson in der Hauptrolle, zeigen wir im Original und in der Synchronisation. Noch ein Film, der neu ist, vielleicht ganz kurz. Es gibt heute eine Sonderveranstaltung, die können wir leider nicht machen. Da gibt es diesen Film mit einer Diskussion anschließend, die live übertragen wird. Und warum gibt es dazu eine Diskussion zu diesem Film? Weil dieser Film, glaube ich, diskussionswürdig ist. Und er fängt auch mit Dis an, aber nicht Diskussion, sondern er heißt Dis United Nations. Und da geht es natürlich um die UNO, also nicht als United, sondern als Dis United Nations. Und es geht um den Nahen Osten. Und so ist der Film auch genannt, die UNO und der Nahe Osten. Und in diesem Film, ist ein Film von Christophe Cotteret, heißt der Regisseur, ist die Hauptfigur eigentlich Francesca Albanese. Und Francesca Albanese ist diejenige, die auch ein bisschen, was heißt umstritten ist, aber die halt eine etwas andere Meinung und eine sehr kritische Meinung zu dem Nahostkonflikt hat, wenn man es überhaupt noch so nennen darf, und auch natürlich zu dem Verhalten der UNO dazu. Also sie ist selber Mitglied dort und sie kritisiert das Ganze und gerät damit natürlich auch ins Kreuzfeuer. Und dieser Film ist die Sonderberichterstatterin für die palästinensischen Gebiete nebenher. Und das wird in diesem Film beleuchtet, beziehungsweise der Film thematisiert das Ganze und ist bei uns nur an drei Tagen zu sehen, nämlich am Freitag, am Sonntag und am Dienstag. Die genauen Zeiten muss man sich ein bisschen rausfummeln, wer sich dafür interessiert. Ich glaube, es ist ein sehr sehenswerter Film und auch ein sehr wichtiger Film in diesen Zeiten, um einfach mal auch einen anderen Blick auf diese Situation zu bekommen, als uns unsere Medien größtenteils vermitteln. Also die Chance, einen Dokumentarfilm bei uns zu schauen, der sich mit dem Nahostkonflikt beschäftigt. Dann haben wir noch Das geträumte Abenteuer. Das ist ein Film von Valeska Griesebach, ist fast drei Stunden lang, und er spielt, es geht um eine Archäologin, die heißt Veska, und sie ist für ein Ausgrabungsprojekt in ihrer Heimatstadt Silengrad zurückgekehrt, in der Grenzregion zwischen Bulgarien, Griechenland und der Türkei. Und überraschend trifft sie auf Said, einen alten Bekannten, und der ist anscheinend irgendwie in undurchsichtige Geschäfte verwickelt und Saids Auto ist gestohlen worden und Veska lädt ihn ein, den Tag mit ihr auf der Ausgrabungsstätte zu verbringen, und das ist ein glücklicher Tag voller Vertrautheit und so weiter und Versprechen. Nur am nächsten Tag ist der Said verschwunden. Und dann beginnt die Suche nach ihm und da bringt sie dann eben in die Geschichte, sag ich mal, aus der Zeit der großen Umbrüche in den 90er Jahren stößt eben auf Sachen, die etwas verwoben sind und auch etwas kompliziert sind, und es vermischen sich letztendlich Erinnerungen und Realität. Und ja, das Ganze ist ein sehr spannender Film, ein sehr interessanter Film, aber auch ein sehr spezieller Film, nicht nur durch seine Länge. Er heißt Das geträumte Abenteuer und ist bei uns viermal im Programm. Da bitte auch die Zeiten im Netz erforschen bzw. raussuchen. Das sind eben gezielte kleine Einsätze wegen der Länge eben auch. Und wir haben natürlich noch jede Menge andere Filme im Programm, die kann man sich am besten bei uns auf der Seite anschauen. Vaterland zum Beispiel, der große Erfolg gerade, Adams 8, Gentle Monster, Kalter Hund, und auch Dieter Thomas Kuhn ist noch einmal dabei. Charlie Hübner mit Spaziergang nach Syrakus natürlich, und Hirten ist noch weiter im Programm. Startschutz, auch ein sehr wichtiger Film, sollte man auch gesehen haben. Das war's. Alles Weitere bei uns auf der Seite.
1: Danke, Dirk.
0: Ganz schön viel.
1: Danke, Dirk, wie jeden Donnerstag, und bis nächste Woche.
0: Bis nächste Woche. Tschüss.
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3: Ja, und nach diesem Programmhinweis kommen jetzt die Nachrichten aus der Region mit Micha live im Studio.
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5: Iphigenie-Übersetzung nach 200 Jahren identifiziert, Uraufführung von Utopie Bauhaus in der Redoute und Apolda feiert seinen Zwiebelmarkt. Eine lange verschollen geglaubte italienische Übersetzung von Goethes Iphigenie ist identifiziert worden. Das teilte die Klassikstiftung Weimar mit. Die Kunsthistorikerin Francesca Fabri konnte die Übersetzung dem neapolitanischen Dichter Alessandro Poerio zuordnen. Den entscheidenden Anstoß dafür lieferte eine Studie des früheren Bibliotheksdirektors Reinhold Köhler aus dem Jahr 1882. Die Handschrift liegt in der Herzogin Anna-Amalia-Bibliothek in Goethes eigener Büchersammlung. Sie blieb dort rund 200 Jahre lang unerkannt. Anhand eines Wasserzeichens ließ sich ihre Entstehungszeit auf etwa 1825 datieren. Unbekannt blieb zunächst jedoch ihr Autor. Der Dichter Poerio hielt sich 1825 und 1826 in Weimar auf. Aus Verehrung für den Dichterfürsten übertrug er neben der Iphigenie auch die Ballade Die Braut von Korinth ins Italienische und schenkte Goethe beide Übersetzungen persönlich. Das Theaterstück Utopie Bauhaus feiert heute Abend in der Redoute seine Uraufführung. Das teilte das Deutsche Nationaltheater Weimar mit. Autorin des doku-fiktionalen Stücks ist Caroline Milner. Sie führt auch selbst Regie. Im Zentrum steht eine Gruppe junger Menschen, die 1919 am neu eröffneten Bauhaus ihr Studium beginnt. Das Stück zeichnet die Lebenswege verschiedener BauhäuslerInnen nach, etwa von Anni und Josef Albers. Erzählt wird von der Weimarer Republik bis in den Nationalsozialismus. Neben bekannten Namen wie Gropius, Klee und Kandinsky können dabei auch weniger bekannte Stimmen des Bauhaus entdeckt werden. Das Stück ist Teil des Weimarer Themenjahrs Weiblich Weimar. Weitere Vorstellungen folgen am 30. September sowie am 3. und 20. Oktober. Apoldas Zwiebelmarkt steht vor der Tür. Von Freitag bis Sonntag, 25. bis 27. September, lädt die Glockenstadt erneut zu ihrem größten Volksfest. Ein Musikprogramm auf 7 Bühnen und etwa 225 Händler sorgen für ein buntes Treiben. Los geht es bereits am Freitagvormittag mit dem Inklusionstag. Am Nachmittag folgt dann die offizielle Eröffnung durch Bürgermeister Olaf Müller auf der Bühne am Melanchthonplatz gemeinsam mit den Bühnenbetreibern. Zum traditionellen Bockbieranstich lädt außerdem die Vereinsbrauerei am Samstagabend ein. Am Tag darauf steht im Martinsquartier ein Familienfest auf dem Plan mit Hüpfburgen, Kinderanimation und weiteren Angeboten. Zudem wird es einen verkaufsoffenen Sonntag geben, der von 10 bis 18 Uhr die Besucher in die Geschäfte lockt. Das komplette Programm gibt es auf der Homepage der Stadt Apolda. Weimars Zwiebelmarkt wird vom 9. bis 11. Oktober stattfinden. Die Basketballer von Culture City Weimar bestreiten am Samstag ihr erstes Heimspiel in der zweiten Basketball-Bundesliga Pro B. Spielbeginn ist um 18 Uhr in der Asbach-Sporthalle. Gegner sind die Skyliners Juniors aus Frankfurt. Das gab der Verein bekannt. Die Mannschaft war im vergangenen Frühjahr aufgestiegen. In dieser Saison trifft sie unter anderem auf den deutschen Rekordmeister Bayer Leverkusen und die Dresden Titans. Zu den Höhepunkten zählen auch die beiden Thüringen-Derbys gegen die Basketball-Löwen Erfurt. Die Asbach-Sporthalle wurde in den vergangenen Monaten von der Stadtverwaltung für die Anforderungen der zweiten Bundesliga hergerichtet. Informationen zu den Spielterminen und den Tickets gibt es auf der Homepage von Culture City Weimar. Weiterhin sucht die Polizei nach dem vermissten Jürgen Hellmann aus Weimar. Laut Polizeibericht gilt der 78-Jährige bereits seit dem 17. September als verschwunden. Trotz umfangreicher Such- und Fahndungsmaßnahmen fehlt von ihm bislang jede Spur. Der Vermisste ist etwa 180 cm groß, sehr schlank und hat dünnes, kurzes und graues Haar. Zum Zeitpunkt seines Verschwindens trug er vermutlich eine graue Jogginghose. Die Polizei Weimar bittet weiterhin um Hinweise aus der Bevölkerung. Das waren die Nachrichten auf Radio Lotte Weimar mit Michael Tuscher.
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1: Ja, und das Wetter wird euch heute präsentiert von mir, Eberhard Laue. Und ich kann euch sagen, es wird heute 15 Grad warm maximal. Und dabei tröpfelt es ein bisschen im Laufe des Tages. Es ist bewölkt und kühlt nachts auf 11 Grad ab. Also warme Jacke anziehen und sich am herbstlichen Wetter freuen.
3: Ja, danke Eberhard für das Wetter. Und weiter geht es mit DJ Kotze in Stride. DJ haben wir jetzt schon mal gehört, aber in Stride. Ja, für die letzten 10 Minuten dieser Stadtzeit der Morgenstunde.

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2: Und mit diesem Programmhinweis wurde es 10 Uhr.
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2: Ja, und in der 10 Uhr Stunde geht es vor allem um Film, um Lukas eine Filmkritik, um einen Beitrag von Radio Frei in einer Übernahme. Und bis zur Filmkritik hören wir nochmal eine Hildegard von Knef-Cover von den Düsseldorf Düsterboys.

die Düsseldorf Düsterer Boys. Und jetzt kommen wir zu der Filmkritik von Lukas. Heute über Climax.

Ein Raum, eine Gruppe Tänzer, Musik, Sangria und eine Party. Eigentlich könnte das ein ziemlich guter Abend werden. Aber wir sind hier in einem Film von Gaspar Noé. Und bei Gaspar Noé kann ein ziemlich guter Abend sehr schnell zu einem ziemlich schlechten werden. Climax aus dem Jahr 2018 beginnt zunächst noch vergleichsweise harmlos. Eine Gruppe junger Tänzer hat sich in einem abgelegenen Gebäude in Frankreich versammelt. Die Proben sind vorbei und jetzt wird gefeiert und getanzt. Und wie getanzt wird. Schon eine der ersten großen Tanzsequenzen zeigt, worauf man sich hier eingelassen hat. Die Kamera gleitet zwischen den Körpern hindurch, die Musik dröhnt durch die Boxen und minutenlang gibt es kaum etwas anderes als Bewegung. Mittendrin ist Sofia Boutella. Bevor sie als Schauspielerin bekannt wurde, war Sofia professionelle Tänzerin und stand unter anderem mit Madonna auf der Bühne. Und das merkt man. Überhaupt fühlt sich Climax in diesen ersten Minuten weniger wie ein klassischer Spielfilm an. Das ist eine Party, auf der man selbst irgendwie gelandet ist. Die Kamera beobachtet nicht einfach. Sie tanzt mit. Bis jemand LSD in die Sangria mischt. Und niemand weiß, wer. Was gerade noch euphorisch war, beginnt langsam zu kippen. Die ersten merken, dass etwas nicht stimmt. Misstrauen breitet sich aus, Gespräche werden aggressiver, die Körper verlieren zunehmend die Kontrolle und aus der Party wird ein Albtraum.

Gaspar Noé fordert sein Publikum gerne heraus. Filme wie Irreversibel oder Enter the Void sind Grenzerfahrungen. Kino als Angriff auf die Sinne. Ausgerechnet Climax gehört noch zu seinen zugänglicheren Filmen. Das muss man bei Gaspar Noé erst einmal schaffen. Denn auch hier interessiert ihn klassisches Erzählkino nur bedingt. Stattdessen versucht er, einen Zustand herzustellen. Und je weiter die Nacht fortschreitet, desto stärker zieht er uns in diesen Zustand hinein. Die Kamera wird zunehmend losgelöster. Sie folgt den Tänzern durch lange Korridore, schwebt über ihnen, verliert die Orientierung und steht irgendwann sogar auf dem Kopf. Und auch die Farben werden immer extremer. Rot, grün, blau. Gesichter und Körper verschwinden beinahe vollständig darin. Räume, die eben noch vertraut wirkten, verwandeln sich in etwas Bedrohliches. Climax erzählt nicht einfach von einem Drogentrip, der Film wird selbst zum Drogentrip. Climax hat eine enorme Sogwirkung. Noé gibt einem kaum die Gelegenheit, Abstand zu gewinnen. Die langen Einstellungen, die dröhnende Musik, die schreienden Menschen, die kreisende Kamera. Das ist wie eine Achterbahnfahrt und man steckt mittendrin. Das ist gleichzeitig faszinierend und unglaublich unangenehm. Denn Climax romantisiert diesen Kontrollverlust überhaupt nicht. Am Anfang besitzt die Nacht durchaus etwas Verführerisches. Die Musik ist gut, die Menschen tanzen, alles ist körperlich frei und alle haben gute Laune. Doch daraus entwickelt sich Angst, Aggression, Paranoia und Gewalt. Noé zeigt beides, den Rausch und den Absturz. Dabei ist ihm offenbar ziemlich egal, ob man sich als Zuschauer wohlfühlt. Eigentlich ist das sogar das Gegenteil dessen, was er erreichen will. Climax möchte überwältigen, verstören, vielleicht sogar abstoßen. Und genau deshalb sticht der Film so radikal aus der gewöhnlichen Filmlandschaft heraus. Hier wird nichts glatt gebügelt, damit es möglichst vielen Menschen gefällt. Man kann sich vollkommen auf diesen Wahnsinn einlassen oder ihn furchtbar finden. Doch eines ist sicher, gleichgültig lässt einen Climax wahrscheinlich nicht. Und irgendwann ist es dann vorbei. Die Party ist vorbei, der Rausch ist vorbei, der Trip ist vorbei. Und man wacht langsam wieder auf. Vielleicht noch ein bisschen benommen, vielleicht angewidert, vielleicht vollkommen begeistert. Und vielleicht noch nicht ganz sicher, was man da gerade eigentlich erlebt hat. Also kein gewöhnlicher Filmabend. Nichts für schwache Nerven. Ein Angriff auf die Sinne und ein Rausch, den man so schnell nicht wieder vergisst.

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1: Die Filmkritik von Lukas, heute zum Film Climax. Dankeschön. Und bis zu den Nachrichten noch Ben Wimmer und Rust.

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3: Ja, und somit wird es Zeit für die Deutschland- und Weltnachrichten.
4: Die Deutschland- und Weltnachrichten in einer Übernahme vom Deutschlandfunk Kultur.
5: Im Streit um die Abschaffung der abschlagsfreien Rente nach 45 Beitragsjahren beraten die Fraktionen von Union und SPD über einen Kompromiss. Wie die Bild-Zeitung unter Berufung auf Koalitionskreise berichtet, wird unter anderem eine Anhebung der nötigen Beitragsjahre um bis zu 2 Jahre diskutiert. Arbeitnehmer könnten in diesem Fall erst nach 46 oder 47 Beitragsjahren abschlagsfrei in den Ruhestand gehen. Zudem sei im Gespräch, die Anrechnung von Erziehungszeiten zu verkürzen. Auch eine Begrenzung der abschlagsfreien Rente auf bestimmte Berufsgruppen werde erwogen. Die Regelung könnte künftig auf Arbeitnehmer mit harter körperlicher Arbeit, wie etwa Dachdecker, beschränkt werden. Der Unionsfraktionsvorsitzende Frei sprach sich dafür aus, alle Vorschläge der Alterssicherungskommission umzusetzen. Er sagte im Deutschlandfunk, man müsse einen Entwurf schaffen, der die Herausforderungen im Rentensystem dauerhaft löse. Der Bundestag debattiert zur Stunde erstmals über die Pläne der schwarz-roten Koalition für eine umfassende Reform der Nachrichtendienste. Die Bundesministerin für besondere Aufgaben Warken sagte, es gehe darum, die deutsche Demokratie zu schützen. Das Land werde immer wieder Ziel hybrider Angriffe. Man habe sich bislang zu häufig darauf verlassen, dass die Sicherheit Deutschlands von den Partnerstaaten gewährleistet werde. Die Nachrichtendienste würden durch die Reform konkurrenzfähiger. Der AfD-Abgeordnete Curio sprach von einem, Zitat, Putsch gegen den Rechtsstaat. Er warf der Bundesregierung vor, mit den Reformplänen die Grenze zwischen geheimdienstlicher Aufklärung und polizeilichem Eingriff niederzureißen. Hintergrund der Reform ist die verschärfte Sicherheitslage durch wachsende hybride Bedrohungen. Der Gesetzentwurf des Bundesinnenministeriums sieht unter anderem vor, dass die Nachrichtendienste erstmals die Möglichkeit erhalten, in begrenzten Fällen aktiv einzugreifen. Ein US-Bundesrichter hat das Zugangsverbot für Journalisten von CNN, MS Now und Politico zum Weißen Haus vorläufig ausgesetzt. Der von US-Präsident Trump im Jahr 2017 nominierte Richter Kelly erließ eine einstweilige Verfügung, die für 14 Tage gilt und den betroffenen Medien wieder Zugang zum Weißen Haus gewährt. Solche Anordnungen dienen üblicherweise dazu, den Status quo zu wahren, bis das Gericht den Fall eingehender geprüft hat. Trump hatte den Journalisten den Zutritt zum Weißen Haus untersagt. Der Präsident begründete dies mit Falschinformationen über seine Arbeit. Diesen Vorwurf erhebt Trump immer wieder gegen Medien, die kritisch über ihn oder die Regierungspolitik berichten. Die betroffenen Medienhäuser sehen sich deswegen in ihrer Berichterstattung benachteiligt. Außerdem beklagen sie einen eklatanten Verstoß gegen den ersten Zusatzartikel der US-Verfassung, der unter anderem die Pressefreiheit garantiert. Ein autonomer KI-Agent des US-Unternehmens OpenAI hat in Australien ein Regierungsportal gehackt. Das teilte der australische Premierminister Albanese in New York am Rande der UNO-Generalversammlung mit. Die künstliche Intelligenz habe sich unbefugten Zugang zu einem Portal verschafft, das unter anderem Statistiken über Australiens staatliche Krankenversicherung bereitstellt. Albanese betonte, der Vorgang sei inakzeptabel. Er habe bereits mit OpenAI-Chef Altman gesprochen und dabei Australiens äußerste Besorgnis zum Ausdruck gebracht. Zugleich habe er seine Enttäuschung darüber geäußert, dass OpenAI erst Monate nach dem Vorfall die australische Regierung informiert habe. Bei mehreren russischen Angriffen auf die Ukraine sind mindestens 8 Menschen ums Leben gekommen. In der nordukrainischen Region Charkiw starben nach Angaben der Behörden mindestens 6 Menschen, als Geschosse einen Bauernhof trafen. In der Hauptstadt Kiew seien 2 Menschen bei einem Angriff mit Raketen gestorben. Das russische Verteidigungsministerium teilte mit, das Militär habe ukrainische Verteidigungsanlagen, Logistik- und Telekommunikationszentren sowie vom Militär genutzte Schiffe getroffen. Russland setzt seit einiger Zeit deutlich schnellere Drohnen ein. Die ukrainische Flugabwehr kann sie, ebenso wie ballistische Raketen, nur schwer stoppen. Abschließend das Wetter. Wechselnd bewölkt bis heiter. Im Nordosten wolkig mit Schauern, später auch in Bayern Niederschläge. 16 bis 23 Grad. Morgen nach Nebelauflösung sonnig, im Osten und Nordosten vereinzelt Schauer. 16 bis 24 Grad. Die weiteren Aussichten am Samstag über der Mitte und dem Süden heiter oder sonnig, im Norden bewölkt und zeitweise etwas Regen. 16 bis 28 Grad.
3: Ja, dies waren die 10 Uhr Nachrichten in einer freundlichen Übernahme von Deutschlandfunk Kultur. Wir hören jetzt weiter Lana Del Rey in der Stadtzeit am Morgen um 10.20 Uhr.

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0: Ja, Elton Green, Buddy Server, immer dann in der Stadtzeit am Morgen. Und um 10:30 kommen wir zu einem Beitrag in einer Übernahme von Radio Frei von den Kollegen aus Erfurt unter der Rubrik Neuland. Heute zum Thema Women in Sport.
1: Das Internet ist für uns alle Neuland.
2: Nicht so tief, Rüdiger, nicht so tief. Rüdiger, bitte.
3: Kann es sein, dass du dumm bist oder sowas?
4: Du bist gut genug.
5: Tung, tung, tung, tung, tung, tung, tung, tung, tung, Sahur.
6: Hashtag Neuland, was online abgeht. Sydney Sweeney wirbt für eine Sportplattform namens Novik. Dafür wird sie im Internet scharf kritisiert. Die US-amerikanische Schauspielerin ist vor allem bekannt für ihre Rolle als Hayley Karen in The Vault. Die Kampagne von Novik heißt Just Sports und wurde am 9. September veröffentlicht.
7: Sports, sports, sports, sports, sports, sports, sports, sports. You can't trade this. I just look at here. No betting on wars or deaths and no politics. Just you, your takes and sports.
6: Im Werbespot sehen wir Sydney Sweeney in verschiedenen sportlichen Situationen. Auf einem Footballfeld, auf einem Billardtisch oder mit Sportequipment. Dabei trägt sie sehr wenig Kleidung. Die Kamera richtet den Blick vor allem auf ihren Körper und ihre Kurven. Teilweise verdecken nur Sportbälle ihre Brust oder ihren Intimbereich. Sweeney spricht im Spot darüber, dass Novik ausschließlich Sportwetten anbietet. Keine Wetten auf Politik und keine anderen gesellschaftlichen Ereignisse. Die Sportarten, die sie zeigt, sind die, auf die man wetten kann. Daher der Name der Kampagne, Just Sports, also nur Sport. Doch genau hier beginnt die Kritik. Denn mit Sport hat das, was wir sehen, nur wenig zu tun. Wir sehen keine Sportlerin beim Training, keinen Wettkampf, kein Spitzen, keine Anstrengung, keinen Sieg und keine Niederlage. Stattdessen steht der weibliche Körper im Vordergrund. Und genau das kritisieren zahlreiche Sportlerinnen und UserInnen in den sozialen Medien. Denn wenn Männer im Sport meistens über ihre Leistungen, ihre Kraft und ihre Athletik gezeigt werden, steht bei Frauen immer wieder das Aussehen im Vordergrund.
8: Es geht um ihren Körper. Sexismus und Sexualisierung. Aber Sydney ist hier nicht einfach irgendein Werbegesicht. Sie ist Teilhaberin, war an der Kampagne beteiligt und will ihre Marke nach vorne bringen. Als Geschäftsfrau ziemlich clever. Novik kennt mich jetzt wirklich jeder. Was mich trotzdem stört, der Sport ist dabei eigentlich nur Requisite.
9: Und sehr obvious ist das erste Problem daran, dass Nicht-Sportlerinnen Sportlerinnen-Werbung repräsentieren. Das ist eh ein Problem, dass Models für so Sportarten Werbung machen, mit denen sie selber nichts zu tun haben und dass das Bild von dem Körper der Frauen in diesen Sportarten halt verfälscht.
10: Das Problem ist, dass immer noch Frauenkörper benutzt werden, um irgendeine Werbung für Sport zu machen?
6: Die entscheidende Frage lautet also, warum werden hier im Werbespot Frauen im Sport so sexualisiert dargestellt? Die Kritik richtet sich gegen ein Bild von Sport, das stark vom sogenannten Male Gaze geprägt ist. Also von einem männlich gelenkten Blick. Die Frau wird dabei in erster Linie nicht als Sportlerin gezeigt, nicht als jemand, der Handel, trainiert oder Leistungen erbringt. Stattdessen wird ihr Körper zum Objekt, das von Menschen betrachtet werden soll. Die Reaktion auf diesen Spot im Internet ist die Formung einer Gegenbewegung. Unter dem Hashtag Women in Sport teilen Sportlerinnen Beiträge mit der Überschrift This is Woman in Sport. Das heißt, das hier sind Frauen im Sport wirklich. Zu sehen sind Frauen beim Training, im Wettkampf, ohne Posen, ohne sexualisierte Inszenierungen und mit ganz unterschiedlichen Körpern, jeweils perfekt für ihre Sportart. Man sieht verschwitzte Gesichter nach dem Training, Muskeln, blaue Flecken, Verbände, zerzauste Haare. Man sieht Anspannung vor dem Wettkampf und Erschöpfung danach. Jubel nach einem Sieg und Enttäuschung nach einer Niederlage. Also all das, was Sport tatsächlich ausmacht. Und genau damit setzen die Sportlerinnen einen Kontrapunkt zur Novik-Kampagne. Frauen im Sport sind so viel mehr als nur ihr Körper. Sie trainieren, sie kämpfen, sie gewinnen, sie verlieren und vor allem sie leisten etwas. Etwas, das sich nicht nur über den Körper darstellen lässt. Just Sports soll sagen, hier geht es nur um Sport. Die Gegenbewegung antwortet, This is Women in Sport. So sehen Frauen im Sport wirklich aus.
1: Das Internet ist für uns alle Neuland.
2: Nicht so tief, Rüdiger, nicht so tief. Rüdiger, bitte.
3: Kann es sein, dass du dumm bist oder sowas?
4: Du bist gut genug.
5: Tung, tung, tung, tung, tung, tung, tung, tung, tung, Sahur.
6: Hashtag Neuland. Was online?
0: Ja, Hashtag Neuland, ein Beitrag in einer Übernahme von Radio Frei. Und wir hören jetzt die Sterne. Es war nur ein Traum. Um 10.34 Uhr in der Stadtzeit am Morgen.

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Das Paradies an einem Kirschbaum im Sommer. Und bis zu den letzten Weimar Nachrichten hören wir noch Sommer Moved On, ein Remix von Aha.

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1: Iphigenie-Übersetzung nach 200 Jahren identifiziert. Uraufführung von Utopie Bauhaus in der Redoute und Apolda feiert seinen Zwiebelmarkt. Eine lange verschollen geglaubte italienische Übersetzung von Goethes Iphigenie ist identifiziert worden. Das teilte die Klassikstiftung Weimar mit. Die Kunsthistorikerin Francesca Fabri konnte die Übersetzung dem neapolitanischen Dichter Alessandro Poerio zuordnen. Den entscheidenden Anstoß dafür lieferte eine Studie des früheren Bibliotheksdirektors Reinhold Köhler aus dem Jahr 1882. Die Handschrift liegt in der Herzogin Anna Amalia Bibliothek in Goethes eigener Büchersammlung. Sie blieb dort rund 200 Jahre lang unerkannt. Anhand eines Wasserzeichens ließ sich ihre Entstehungszeit auf etwa 1825 datieren. Unbekannt blieb zunächst jedoch ihr Autor. Der Dichter Poerio hielt sich 1825 und 1826 in Weimar auf. Aus Verehrung für den Dichterfürsten übertrug er neben der Iphigenie auch die Ballade Die Braut von Korinth ins Italienische und schenkte Goethe beide Übersetzungen persönlich. Das Theaterstück Utopie Bauhaus feiert heute Abend in der Redoute seine Uraufführung. Das teilte das Deutsche Nationaltheater Weimar mit. Autorin des dokufiktionalen Stücks ist Caroline Milner. Sie führt auch selbst Regie. Im Zentrum steht eine Gruppe junger Menschen, die 1919 am neu eröffneten Bauhaus ihr Studium beginnt. Das Stück zeichnet die Lebenswege verschiedener BauhäuslerInnen nach, etwa von Anni und Josef Albers. Erzählt wird von der Weimarer Republik bis in den Nationalsozialismus. Neben bekannten Namen wie Gropius, Klee und Kandinsky können dabei auch weniger bekannte Stimmen des Bauhaus entdeckt werden. Das Stück ist Teil des Weimarer Themenjahrs Weiblich Weimar. Weitere Vorstellungen folgen am 30. September sowie am 3. und 20. Oktober. Apoldas Zwiebelmarkt steht vor der Tür. Von Freitag bis Sonntag, 25. bis 27. September, lädt die Glockenstadt erneut zu ihrem größten Volksfest. Ein Musikprogramm auf 7 Bühnen und etwa 225 Händler sorgen für ein buntes Treiben. Los geht es bereits am Freitagvormittag mit dem Inklusionstag. Am Nachmittag folgt dann die offizielle Eröffnung durch Bürgermeister Olaf Müller gemeinsam mit den Bühnenbetreibern auf dem Melanchthonplatz. Zum traditionellen Bockbieranstich lädt außerdem die Vereinsbrauerei am Samstagabend ein. Am Tag darauf steht im Martinsquartier ein Familienfest auf dem Plan mit Hüpfburgen, Kinderanimation und weiteren Angeboten. Zudem wird es einen verkaufsoffenen Sonntag geben, der von 10 bis 18 Uhr die Besucher in die Geschäfte lockt. Das komplette Programm gibt es auf der Homepage der Stadt Apolda. Weimars Zwiebelmarkt wird vom 9. bis 11. Oktober stattfinden. Die Basketballer von Karlsruher City Weimar bestreiten am Samstag ihr erstes Heimspiel in der zweiten Basketball-Bundesliga Pro B. Spielbeginn ist um 18 Uhr in der Asbach-Sporthalle. Gegner sind die Skyliners Juniors aus Frankfurt. Das gab der Verein bekannt. Die Mannschaft war im vergangenen Frühjahr aufgestiegen. In dieser Saison trifft sie unter anderem auf den deutschen Rekordmeister Bayer Leverkusen und die Dresden Titans. Zu den Höhepunkten zählen auch die beiden Thüringen-Derbys gegen die Basketball-Löwen Erfurt. Die Asbach-Sporthalle wurde in den vergangenen Monaten von der Stadtverwaltung für die Anforderungen der zweiten Bundesliga hergerichtet. Informationen zu den Spielterminen und den Tickets gibt es auf der Homepage von Culture City Weimar. Weiterhin sucht die Polizei nach dem vermissten Jürgen Hellmann aus Weimar. Laut Polizeibericht gilt der 78-Jährige bereits seit dem 17. September als verschwunden. Trotz umfangreicher Such- und Fahndungsmaßnahmen fehlt von ihm bislang jede Spur. Der Vermisste ist etwa 180 cm groß, sehr schlank und hat dünnes, kurzes und graues Haar. Zum Zeitpunkt seines Verschwindens trug er vermutlich eine graue Jogginghose. Die Polizei Weimar bittet weiterhin um Hinweise aus der Bevölkerung. Das waren die Nachrichten auf Radio Lotte Weimar mit Michael Tuscher.
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3: Ja, und das Wetter ist heute bescheiden. Wolken, leichter Regen, maximal 15 Grad. Es wird Herbst. Genau, und somit geht die Stadtzeit der Morgen am Donnerstag heute 10 Minuten vorm 11 langsam dem Ende entgegen. Wir hören jetzt noch Lola Young mit Messi.

0: Das war für heute die Stadtzeit. Am Morgen, heute Donnerstag, der 24. September.
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0: Ja, das war die Stadtzeit am Morgen. Das Vormittagsmagazin bei Radio Lotte Weimar zu hören auf der 106,6 und im Livestream unter radiolotte.de. Heute am Donnerstag, dem 24. September. In der Redaktion arbeiteten heute für euch Rebecca Wiegand, Lukas Bob, Emma Ludwig, Felix Goldberg, Michael Tuscher und Dennis Klostermann. Die Musikredaktion hatte heute Richard Lessing, die Moderation heute Morgen Rebecca Wiegand und jetzt ist in der Spätschicht Andreas Willing. Diese Sendung ist und wird es immer bleiben eine Produktion von Radio Lotte Weimar. Ausgewählte Beiträge findet ihr in unserer Mediathek unter radiolotte.de und eventuell ab 18 Uhr in unserer Stadtzeit am Abend. Außerdem seit neuestem auch in unserer Stadtzeit am Nachmittag von etwa 15 bis 18 Uhr. Kontaktieren könnt ihr uns telefonisch unter der Weimarer Vorwahl 40 1000 und per Mail unter redaktion@radiolotte.de. Ab morgen gibt es die Stadtzeit wieder live ab 7 Uhr aus dem Studio. Ja, mir hat die Moderation heute wieder großen Spaß gemacht. Ich bedanke mich fürs Zuhören. Bis, ja, wahrscheinlich nächste Woche ein andermal und tschüss.

Einen guten Abend mit den neuen Tönen wünscht Thomas Janda. Heute mit einer Besprechung der Premiere von Romeo und Julia von Sergei Prokofjew.

Sergei Prokofjews Ballett Romeo und Julia gilt als eine der eindrucksvollsten Interpretationen von Shakespeares Tragödie und ist das meistgespielte Ballett des Repertoires vieler Bühnen auf der ganzen Welt. Prokofjews Musik erobert mit ihrer Anmut, ihrem Temperament, ihrer Ausdruckskraft und ihrer außergewöhnlichen Melodie die Herzen der Ballettliebhaber. Shakespeares Werk faszinierte den Komponisten nicht nur durch seine präzisen psychologischen Nuancen und seine tragische Wucht, sondern auch durch seine frappierenden Kontraste und die vielschichtige Komplexität der Bildsprache. Interessant dabei ist, dass Shakespeares Stück auf wahren Begebenheiten basiert, die unglückliche Liebesgeschichte zweier Teenager aus verfeindeten Adelsfamilien spielte sich bereits Anfang des 13. Jahrhunderts ab. Die erste Fassung des Balletts, die Sergei Prokofjew dem Bolschoi-Theater präsentierte, hatte zudem noch ein Happy End. Diese freie Interpretation von Shakespeares Tragödie löste jedoch erhebliche Kontroversen aus, woraufhin der Komponist ein tragisches Ende schuf. Der Grund, warum Prokofjew ursprünglich ein Happy End vorgesehen hatte, war dabei einfach denkbar. Er gab selbst zu, dass er lediglich darauf aus war, dass die Figuren weiter tanzen konnten. Mit Romeo und Julia bringt das Thüringer Staatsballett am Theater Erfurt eine neue Interpretation von William Shakespeares berühmter Liebestragödie auf die Bühne. Die Produktion entstand als Koproduktion des Theaters Erfurt und des Theaters Altenburg-Gera und wurde am 8. Mai 2026 in Gera erstmals aufgeführt. Im Mittelpunkt der Handlung stehen die verfeindeten Familien Montagu und Capulet. Als sich Romeo Montagu und Julia Capulet begegnen, verlieben sie sich sofort ineinander. Trotz des Konfliktes zwischen ihren Familien treffen sie sich heimlich. Als Romeo jedoch Julias Cousin Tybalt in einem Duell tötet, muss er Verona verlassen. Gleichzeitig soll Julia gegen ihren Willen den Adligen Paris heiraten. Um dieser Zwangsheirat zu entgehen, nimmt sie einen Trank, der sie tot erscheinen lässt. Die Nachricht über diesen Plan erreicht Romeo nicht rechtzeitig, sodass die Liebesgeschichte tragisch endet. Die Vorlage von William Shakespeare gilt als eine der bekanntesten Liebesgeschichten der Weltliteratur und Prokofjew vertonte sie 1935 als Ballett und schuf damit eines der bedeutendsten Werke des klassischen Repertoires. Besonders berühmt wurde der kraftvolle Tanz der Ritter, dessen markante Rhythmen bis heute weltweit bekannt sind. Für die Choreografie zeichnet Emanuel Babici verantwortlich, der 2003 in Triest geboren wurde und seit der Spielzeit 2023-24 zum Corps de Ballet des Stuttgarter Balletts gehört. Seine Inszenierung konzentriert sich nicht nur auf die Liebesgeschichte, sondern auf die Entwicklung der Figuren und ihre Beziehungen zueinander. Babici betrachtet dabei besonders Romeo und Paris als zwei gegensätzliche junge Männer. Romeo erscheint als gefühlvoller Idealist, der seinen Emotionen folgt und sich von den Ereignissen treiben lässt. Paris hingegen verkörpert Tradition, gesellschaftliche Ordnung und den vorgezeichneten Weg eines Mannes aus gutem Hause. Auch Julia steht im Zentrum seiner Deutung. Zu Beginn wirkt sie noch jung und fast kindlich, entwickelt sich jedoch im Verlauf der Handlung zu einer selbstständigen und entschlossenen Persönlichkeit. Eine wichtige Rolle spielt dabei nicht ihre Mutter, sondern die Amme, die zu ihrer engsten Vertrauten wird. Babici orientiert sich dabei eng an Prokofjews Partitur. Er analysiert die musikalischen Leitmotive, nutzt sie gezielt zur Figurenzeichnung. So begleiten das Liebesthema, das Madrigalthema der ersten Begegnung sowie Julias zunächst helles und kindliches Thema ihre Entwicklung durch die Handlung. Für den zweiten Akt griff der Choreograf außerdem das bei Shakespeare erwähnte Erntefest Lammas auf. Dieses Fest verbindet die verschiedenen gesellschaftlichen Gruppen Veronas miteinander und erweitert die Handlung um eine zusätzliche Ebene. Musikalisch erlaubt sich Babici einen kleinen Eingriff in die Partitur von Prokofjew. Er sagt selbst darüber, ich habe dafür den dritten Satz aus der vierten Sinfonie von Prokofjew verwendet. Diese Musik stammt ursprünglich aus seinem Ballett, deshalb hat sie eine starke Verbindung zur Bühnensprache und funktioniert sehr gut in diesem Kontext.

Das Bühnenbild und die Kostüme stammen von Duncan Haler. Statt Verona naturgetreu nachzustellen, entwickelt er eine symbolische Bildsprache. Das zentrale Motiv ist dabei das Schwert. Es steht zugleich für Hass, Gewalt und Tod, erinnert aber auch an ein Kreuz oder einen Grabstein. Aus beweglichen Schwertformen entstehen während der Aufführung die verschiedenen Spielorte der Handlung. Mit wenigen Veränderungen verwandeln sich die Elemente in einen Ballsaal, einen Marktplatz, ein Kloster oder andere Räume. Dadurch wirkt die Bühne ständig im Wandel und unterstützt das Motto der Spielzeit in Erfurt, die heißt Verwandlungen. Auch die Kostüme greifen diese Gestaltungsidee auf, metallische Farbtöne prägen das Erscheinungsbild beider Familien. Die Capulets werden etwas kühler, die Montagues etwas wärmer dargestellt, ohne dass sie sich deutlich voneinander abgrenzen. Besonders eindrucksvoll ist die Ballszene. Inspiriert von einer heißen Sommernacht bevölkern Schmetterlinge, Nachtfalter, Libellen und Gottesanbeterinnen die Bühne. Über ihnen hängt ein Kronleuchter aus Schwertern, der die Insekten anzuziehen scheint und zugleich schöne und bedrohliche Atmosphären schafft. Insgesamt gibt es viele Szenen, die das pralle Leben widerspiegeln. Zu Beginn wird in einer bäuerlichen Szene Wäsche aufgehängt. Auch das Bauernfest Lammas wird urtümlich ländlich in den Bauernkostümen dargestellt.

Im Finale wird die Symbolik des Bühnenbildes noch einmal gesteigert. Der zuvor präsente Grabstein verwandelt sich in einen überdimensionalen Dolch. Die Figuren bewegen sich darauf wie kleine Ameisen und erscheinen machtlos gegenüber Hass, Schicksal und gesellschaftlichen Zwängen. Zum Ende sind auf beiden Seiten der Bühne riesige Dolche zu sehen und der Raum wird zu einer Krypta umgewandelt. Realität und übernatürliche Bilder gehen ineinander über. Die Grabstätte ist dieser riesige Dolch, auf dem die Liebenden ihre letzte Ruhe finden, in ewiger Liebe vereint. So endet die Inszenierung nicht nur als Liebestragödie, sondern als nachdenkliche Betrachtung über Konflikte und Folgen der Feindschaft. Diese dramatischen Steigerungen beeindruckten die Zuschauer zutiefst.

Das Publikum zeigte sich am Ende begeistert und würdigte die Aufführung mit langanhaltendem Applaus. Das Thüringer Staatsballett hat mit Romeo und Julia auf ganzer Linie überzeugt, besonders die beiden Hauptdarsteller Emilie Meneses de Sequeira als Julia und Carlos Eduardo Boera als Romeo verliehen der tragischen Liebesgeschichte große emotionale Tiefe und machten die Entwicklung ihrer Figuren glaubhaft und berührend sichtbar. Tänzerisch überzeugten sie auf hohem Niveau. Beide zeigten hohe tänzerische Leichtigkeit und äußerste Dramatik in den entsprechenden Szenen. Diese Vielseitigkeit ließ die Zuschauer einfach staunend zurück. Auch die anderen Darsteller, zum Beispiel Filippo Zoppolero als Tybalt, setzten starke tänzerische Akzente und trugen wesentlich zur dramatischen Spannung des Abends bei. Für das Publikum waren die einzelnen Rollen sehr gut erkennbar. Ein besonderes Lob gilt auch dem gesamten Ensemble des Staatsballetts und den Eleven, die in den Gruppenszenen aufgetreten sind. Wesentlichen Anteil am Erfolg des Abends hatte zudem das Philharmonische Orchester unter der musikalischen Leitung des neuen Kapellmeisters Georgi Mesaros. Die Musiker interpretierten Sergei Prokofjews Partitur kraftvoll differenziert mit großer Sensibilität für die dramatischen wie lyrischen Momente des Werkes. Musik und Tanz gingen hier eine enge Verbindung ein und machten die Emotionen der Handlung unmittelbar erlebbar.

Gemeinsam mit dem eindrucksvollen Bühnenbild, den Kostümen von Duncan Haler, entstand ein stimmiges Gesamtkunstwerk, das das Publikum von Anfang an fesselte. Das Thüringer Staatsballett bewies mit dieser Produktion eindrucksvoll ein hohes künstlerisches Niveau und schuf einen Ballettabend, der noch lange in Erinnerung bleiben wird.

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2: Iphigenie-Übersetzung nach 200 Jahren identifiziert, Uraufführung von Utopie Bauhaus in der Redoute und Apolda feiert seinen Zwiebelmarkt. Eine lange verschollen geglaubte italienische Übersetzung von Goethes Iphigenie ist identifiziert worden. Das teilte die Klassikstiftung Weimar mit. Die Kunsthistorikerin Francesca Fabri konnte die Übersetzung dem neapolitanischen Dichter Alessandro Poerio zuordnen. Den entscheidenden Anstoß dafür lieferte eine Studie des früheren Bibliotheksdirektors Reinhold Köhler aus dem Jahr 1882. Die Handschrift liegt in der Herzogin Anna Amalia Bibliothek in Goethes eigener Büchersammlung. Sie blieb dort rund 200 Jahre lang unerkannt. Anhand eines Wasserzeichens ließ sich ihre Entstehungszeit auf etwa 1825 datieren. Unbekannt blieb zunächst jedoch ihr Autor. Der Dichter Poerio hielt sich 1825 und 1826 in Weimar auf. Aus Verehrung für den Dichterfürsten übertrug er neben der Iphigenie auch die Ballade Die Braut von Korinth ins Italienische und schenkte Goethe beide Übersetzungen persönlich. Das Theaterstück Utopie Bauhaus feiert heute Abend in der Redoute seine Uraufführung. Das teilte das Deutsche Nationaltheater Weimar mit. Autorin des dokufiktionalen Stücks ist Caroline Milner. Sie führt auch selbst Regie. Im Zentrum steht eine Gruppe junger Menschen, die 1919 am neu eröffneten Bauhaus ihr Studium beginnt. Das Stück zeichnet die Lebenswege verschiedener BauhäuslerInnen nach, etwa von Anni und Josef Albers. Erzählt wird von der Weimarer Republik bis in den Nationalsozialismus. Neben bekannten Namen wie Gropius, Klee und Kandinsky können dabei auch weniger bekannte Stimmen des Bauhaus entdeckt werden. Das Stück ist Teil des Weimarer Themenjahrs Weiblich Weimar. Weitere Vorstellungen folgen am 30. September sowie am 3. und 20. Oktober. Apoldas Zwiebelmarkt steht vor der Tür. Von Freitag bis Sonntag, 25. bis 27. September, lädt die Glockenstadt erneut zu ihrem größten Volksfest. Ein Musikprogramm auf 7 Bühnen und etwa 225 Händler sorgen für ein buntes Treiben. Los geht es bereits am Freitagvormittag mit dem Inklusionstag. Am Nachmittag folgt dann die offizielle Eröffnung durch Bürgermeister Olaf Müller gemeinsam mit den Bühnenbetreibern auf dem Melanchthonplatz. Zum traditionellen Bockbieranstich lädt außerdem die Vereinsbrauerei am Samstagabend ein. Am Tag darauf steht im Martinsquartier ein Familienfest auf dem Plan mit Hüpfburgen, Kinderanimation und weiteren Angeboten. Zudem wird es einen verkaufsoffenen Sonntag geben, der von 10 bis 18 Uhr die Besucher in die Geschäfte lockt. Das komplette Programm gibt es auf der Homepage der Stadt Apolda. Weimars Zwiebelmarkt wird vom 9. bis 11. Oktober stattfinden. Die Basketballer von Karlsruher City Weimar bestreiten am Samstag ihr erstes Heimspiel in der zweiten Basketball-Bundesliga Pro B. Spielbeginn ist um 18 Uhr in der Asbach-Sporthalle. Gegner sind die Skyliners Juniors aus Frankfurt. Das gab der Verein bekannt. Die Mannschaft war im vergangenen Frühjahr aufgestiegen. In dieser Saison trifft sie unter anderem auf den deutschen Rekordmeister Bayer Leverkusen und die Dresden Titans. Zu den Höhepunkten zählen auch die beiden Thüringen-Derbys gegen die Basketball-Löwen Erfurt. Die Asbach-Sporthalle wurde in den vergangenen Monaten von der Stadtverwaltung für die Anforderungen der zweiten Bundesliga hergerichtet. Informationen zu den Spielterminen und den Tickets gibt es auf der Homepage von Culture City Weimar. Weiterhin sucht die Polizei nach dem vermissten Jürgen Hellmann aus Weimar. Laut Polizeibericht gilt der 78-Jährige bereits seit dem 17. September als verschwunden. Trotz umfangreicher Such- und Fahndungsmaßnahmen fehlt von ihm bislang jede Spur. Der Vermisste ist etwa 180 cm groß, sehr schlank und hat dünnes, kurzes und graues Haar. Zum Zeitpunkt seines Verschwindens trug er vermutlich eine graue Jogginghose. Die Polizei Weimar bittet weiterhin um Hinweise aus der Bevölkerung. Das waren die Nachrichten auf Radio Lotte Weimar mit Michael Tuscher.

Ein Raum, eine Gruppe Tänzer, Musik, Sangria und eine Party. Eigentlich könnte das ein ziemlich guter Abend werden. Aber wir sind hier in einem Film von Gaspar Noé. Und bei Gaspar Noé kann ein ziemlich guter Abend sehr schnell zu einem ziemlich schlechten werden. Climax aus dem Jahr 2018 beginnt zunächst noch vergleichsweise harmlos. Eine Gruppe junger Tänzer hat sich in einem abgelegenen Gebäude in Frankreich versammelt. Die Proben sind vorbei und jetzt wird gefeiert und getanzt. Und wie getanzt wird. Schon eine der ersten großen Tanzsequenzen zeigt, worauf man sich hier eingelassen hat. Die Kamera gleitet zwischen den Körpern hindurch, die Musik dröhnt durch die Boxen und minutenlang gibt es kaum etwas anderes als Bewegung. Mittendrin ist Sofia Boutella. Bevor sie als Schauspielerin bekannt wurde, war Sofia professionelle Tänzerin und stand unter anderem mit Madonna auf der Bühne. Und das merkt man. Überhaupt fühlt sich Climax in diesen ersten Minuten weniger wie ein klassischer Spielfilm an. Das ist eine Party, auf der man selbst irgendwie gelandet ist. Die Kamera beobachtet nicht einfach. Sie tanzt mit. Bis jemand LSD in die Sangria mischt. Und niemand weiß, wer. Was gerade noch euphorisch war, beginnt langsam zu kippen. Die ersten merken, dass etwas nicht stimmt. Misstrauen breitet sich aus, Gespräche werden aggressiver, die Körper verlieren zunehmend die Kontrolle und aus der Party wird ein Albtraum.

Gaspar Noé fordert sein Publikum gerne heraus. Filme wie Irreversibel oder Enter the Void sind Grenzerfahrungen. Kino als Angriff auf die Sinne. Ausgerechnet Climax gehört noch zu seinen zugänglicheren Filmen. Das muss man bei Gaspar Noé erst einmal schaffen. Denn auch hier interessiert ihn klassisches Erzählkino nur bedingt. Stattdessen versucht er, einen Zustand herzustellen. Und je weiter die Nacht fortschreitet, desto stärker zieht er uns in diesen Zustand hinein. Die Kamera wird zunehmend losgelöster. Sie folgt den Tänzern durch lange Korridore, schwebt über ihnen, verliert die Orientierung und steht irgendwann sogar auf dem Kopf. Und auch die Farben werden immer extremer. Rot, grün, blau. Gesichter und Körper verschwinden beinahe vollständig darin. Räume, die eben noch vertraut wirkten, verwandeln sich in etwas Bedrohliches. Climax erzählt nicht einfach von einem Drogentrip, der Film wird selbst zum Drogentrip. Climax hat eine enorme Sogwirkung. Noé gibt einem kaum die Gelegenheit, Abstand zu gewinnen. Die langen Einstellungen, die dröhnende Musik, die schreienden Menschen, die kreisende Kamera. Das ist wie eine Achterbahnfahrt und man steckt mittendrin. Das ist gleichzeitig faszinierend und unglaublich unangenehm. Denn Climax romantisiert diesen Kontrollverlust überhaupt nicht. Am Anfang besitzt die Nacht durchaus etwas Verführerisches. Die Musik ist gut, die Menschen tanzen, alles ist körperlich frei und alle haben gute Laune. Doch daraus entwickelt sich Angst, Aggression, Paranoia und Gewalt. Noé zeigt beides, den Rausch und den Absturz. Dabei ist ihm offenbar ziemlich egal, ob man sich als Zuschauer wohlfühlt. Eigentlich ist das sogar das Gegenteil dessen, was er erreichen will. Climax möchte überwältigen, verstören, vielleicht sogar abstoßen. Und genau deshalb sticht der Film so radikal aus der gewöhnlichen Filmlandschaft heraus. Hier wird nichts glatt gebügelt, damit es möglichst vielen Menschen gefällt. Man kann sich vollkommen auf diesen Wahnsinn einlassen oder ihn furchtbar finden. Doch eines ist sicher, gleichgültig lässt einen Climax wahrscheinlich nicht. Und irgendwann ist es dann vorbei. Die Party ist vorbei, der Rausch ist vorbei, der Trip ist vorbei. Und man wacht langsam wieder auf. Vielleicht noch ein bisschen benommen, vielleicht angewidert, vielleicht vollkommen begeistert. Und vielleicht noch nicht ganz sicher, was man da gerade eigentlich erlebt hat. Also kein gewöhnlicher Filmabend. Nichts für schwache Nerven. Ein Angriff auf die Sinne und ein Rausch, den man so schnell nicht wieder vergisst.

0: Tod.
1: Genau, heute reden wir über die Eule, denn die Eule, die Buchhandlung, die in Weimar da in der Nähe des Wielandplatzes sich befindet, die soll schließen. Bis Ende September soll der Laden geräumt sein und das nach 25 Jahren. Und wir wollen jetzt ein bisschen darüber reden, warum das wirtschaftlich nicht weitergeführt werden kann, was das für die Zukunft des Knabe Verlags bedeutet. Und ja, da würde ich sagen, steigen wir eigentlich mal direkt ein mit der Frage, ob jetzt die anstehende Schließung für dich überraschend kommt oder ob es einen konkreten Punkt gab, an dem dann klar wurde, das geht wirtschaftlich nicht weiter, der Laden muss schließen.
2: Ja, also die Schließung kam, also ja und nein, die Schließung kam am Ende doch überraschend, weil ich habe bis zum letzten Tag die Hoffnung nicht aufgegeben. Ich habe immer weiter dran geglaubt, dass wir als Eule weiter bestehen können, dass das Schaufenster des Knabe Verlags, da die Eule ja die Knabes Verlagsbuchhandlung war, seit 11 Jahren gibt es die Buchhandlung, dass wir es schaffen und dass es nur ein Tief ist, über das wir hinwegkommen. Jetzt ist es aber wirklich fest und ich kommen nicht mehr raus, es ist vorbei und am Samstag werden wir quasi unsere Abschlussparty in gewisser Weise bei uns in der Eule geben. Aber dazu kommen wir, glaube ich, später nochmal.
1: Mhm. Jetzt gibt es da eine kurze Verwirrung. Ich habe nämlich am Anfang gesagt, nach 25 Jahren ist Schluss. Jetzt hast du vorhin gesagt, 11 Jahre gibt es die Buchhandlung oder wie hängt das miteinander zusammen?
2: Ja, das versuche ich nochmal kurz zu erklären. Ich war auch gerade vor 2 Tagen in Kontakt mit unserem Vorgänger, mit dem Christopher Schnell. Der hat ja die Eule eigentlich als die Eule aufgebaut. Damals war es ja noch die Eule Residenzstadt Buchhandlung. Kennen vielleicht noch einige, ich fange ganz vorne an. 2001 wurde letztendlich diese Buchhandlung gegründet, war damals eine Filiale, eine Bertelsmann-Filiale. Und das war ein Buchclub und daraus ist dann die Buchhandlung Die Eule als wirklich inhabergeführte Buchhandlung entstanden von dem Christopher Schnell, der damals der jüngste Buchhändler in Deutschland war. Und der hat die geführt bis 2015 und hat sich dann entschieden, er möchte auch nochmal auf die andere Seite wechseln, also quasi auf die Verlagsseite von der Buchhändlerseite, ist dann Verlagsvertreter geworden und wollte nochmal ein bisschen die Welt kennenlernen. Und dort haben wir uns kennengelernt 2015, weil wir auch da vorher schon unsere Bücher natürlich als Weimarer Verlag kannten wir natürlich alle Weimarer Buchhandlungen und waren auch dort in Verbindung. Und wie der Zufall manchmal möchte, gab es dort eine Veranstaltung, die kurzfristig ausgefallen ist, wo er mich gefragt hat, kannst du nicht ganz spontan irgendwas machen? Wir haben dort eine kleine Veranstaltung, damals noch mit unserem Doc McDooley in der Buchhandlung gemacht. Und da sagte er mir, ja, er will aufhören. Und eigentlich hat er schon jemanden, der das übernehmen will, aber als Weimarer Verlag wäre das doch vielleicht auch spannend. Ich habe einen Tag Zeit, mich zu entscheiden, ob ich nicht die Buchhandlung kaufen will. Ich habe mir dann 3 Tage ausgehandelt. Und innerhalb von 3 Tagen habe ich mich dann damals entschieden mit meiner Lebensgefährtin, dass wir gemeinsam die Buchhandlung, dass wir den Mut haben, einfach mal über Nacht Buchhändler zu werden. Und das war 2015, also vor 11 Jahren. Und da haben wir dann die Buchhandlung Die Eule, also die Residenzstadt Buchhandlung, umbenannt in Knabes Verlagsbuchhandlung, um da das Schaufenster für den Knabe Verlag zu etablieren. Und ab dem Zeitpunkt ist auch der Knabe Verlag noch weiter gewachsen. Ich weiß nicht, da kann ich vielleicht auch nochmal ganz mit 2 Stichpunkten drauf eingehen. Ich muss immer aufpassen, dass ich mich nicht zu sehr verzettel, aber es ist ja vielleicht auch alles ganz spannend. Mhm. Wir waren damals nur der Knabe Verlag und als wir die Buchhandlung übernommen haben, ist dann der Tourist Verlag über die Postkarten zu uns gekommen. Weil die Buchhandlung Die Eule ist ja bei vielen im ersten Blick erstmal bekannt für die in der Lage für die vielen Post- und Grußkarten, die dort draußen stehen.
1: Stimmt.
2: Und ich erinnere mich noch damals dran, dass ich diese Postkarten und diese ganzen Karten gar nicht mehr haben wollte. Ich wollte Buchhandlung sein und dachte, oh, meine erste Idee war, die Postkartenstände müssen raus, ich will eine Buchhandlung draus machen. Der zweite Blick war dann, nachdem ich mir die Zahlen angeschaut habe, oh, wir brauchen mehr Postkartenständer, sonst können wir den Laden nicht finanzieren.
1: Verrückt.
2: Und so ist es damals entstanden, dass ich dann zufällig auch zu den Postkarten gekommen bin, dass wir als Verlag den Touristverlag übernommen haben, der in erster Linie Postkarten damals, Weimar Postkarten rausgebracht hat. Und so kam der erste Verlag noch weiter zur Knabe Verlagsgruppe und wir sind als Gruppe entstanden. Später kam dann noch der Bokügel Verlag und der Greifen Verlag dazu, auch ein historischer Verlag, da will ich jetzt gar nicht zu weit drauf eingehen, wo dann der Knabe Verlag auch angefangen hat, nicht nur Kinder- und Jugendbücher zu machen, sondern plötzlich auch Krimis und Thriller.
1: Okay, das heißt, ihr besteht aus vier unterschiedlichen Verlagswesen, die sich dann unter dem Dach der Eule vereint haben?
2: Nicht unter dem Dach der Eule, sondern unter dem Dach der Knabe Verlagsgruppe. Also das sind zwei Sachen. Das ist auch nochmal ganz wichtig, dass der Knabe Verlag bzw. die Knabe Verlagsgruppe, die wird nicht aufgelöst, die wird nicht sterben, die wird nicht abgewickelt, sondern die Buchhandlung. Die Buchhandlung, die Eule. Und der Knabe Verlag, die Knabe Verlagsgruppe mit allen vier Verlagen, um auf deine Frage zurückzukommen, der Knabe Verlag mit Knabes Jugendbücherei kennen ja noch recht viele, dann aber auch die Knabes Nachwuchsautoren und die Knabes Sachbücherei. Mit den Knabes Nachwuchsautoren war ich auch schon öfter hier bei Radio Lotto und habe immer unsere Neuerscheinungen vorgestellt und Bücher verlost. Genau. Und der Touristverlag ist dann dazugekommen, wo wir dann auch weitere, neben den Postkarten, weitere touristische Sachen rausgebracht haben. Und dann, wie gesagt, der Greifen Verlag, wo wir den Greifen-Krimi neu belebt haben, wo es ja auch ein paar Weimar-Krimis gab und gibt, die es natürlich auch weiterhin geben wird. Und hier gibt es auch jetzt zur Buchmesse wieder Neuerscheinungen. Vielleicht sehen wir uns dann in ein paar Wochen hier nochmal, dass ich dann über die Neuerscheinungen berichte, wenn ich dann mein Schaufenster nicht mehr habe in Weimar.
1: Die Buchmesse ist in Leipzig.
2: Nee, also es gibt auch in Leipzig die Buchmesse, aber in Leipzig, das ist die Frühjahrsmesse.
1: Ah, okay.
2: Und die Herbstmesse ist in Frankfurt.
1: Ah, alles klar.
2: Das heißt, jetzt im Oktober, die ist immer parallel mit dem Zwiebelmarkt. Das ist für mich immer so eine Herausforderung, Buchmesse oder Zwiebelmarkt, alles zusammen geht immer irgendwie nicht. Genau, aber ich schweife ab.
1: Genau, dann können wir ja nochmal drüber sprechen, wie das hier mit dem Knabe Verlag dann weitergeht. Also wenn der, ja, wenn die, das Schaufenster in der Eule wegfällt.
2: Genau. Das war der Grund, dass ich auch so lange immer noch dafür gekämpft habe, die Eule zu erhalten, obwohl wir schon im letzten Jahr gesehen haben, dass es echt schwierig wird, die Buchhandlung noch zu halten. Erst recht nur mit Büchern. Mhm. Und im letzten Jahr wurden dann die Bücher wieder, also es gab im letzten Jahr eine gute Nachricht. Wir haben 10% mehr Bücher verkauft, aber 50% oder um die Hälfte weniger die Non-Book-Artikel, an denen man eben mehr verdient. Und das hat uns im letzten Jahr das Genick gebrochen, dass wir, es ist total paradox, wir haben als Buchhandlung, hat uns das Genick gebrochen, dass wir mehr Bücher verkauft haben. Also schon ziemlich schräg.
1: Ja, ganz schön schräg. Also das heißt, ihr habt eigentlich den meisten Umsatz generiert, doch dann über diese Souvenirs, über die Postkarten, über diese Artikel.
2: Richtig. Also da wir eben auch in dieser Lage eine Boulevardbuchhandlung sind, dass wir eben nicht in erster Linie den Stammleser haben, der nur zu uns kommt, was eben auch schwierig ist in so einer Stadt wie Weimar, wo vier Buchhandlungen einen Steinwurf entfernt sind, ist natürlich, muss jede Buchhandlung so ein bisschen ihren Schwerpunkt haben. Mhm. Und wir sind doch eher die touristische Buchhandlung und die Touristen nehmen eben auch gerne allen möglichen anderen Schnickschnack mit.
1: Ja.
2: Das ist mir immer total peinlich, das zu sagen, aber unser bestverkaufter Artikel sind Kühlschrankmagneten gewesen.
1: Ja.
2: Und da ist natürlich auch eine ganz andere Marge. Da verdiene ich an einem Kühlschrankmagnet wesentlich mehr, also prozentual, als an einem Buch.
1: Das ist super spannend. Vielleicht die Frage dazu, was sind denn die größten Herausforderungen dann für so eine Buchhandlung, wenn man eben mit Büchern sein Geld verdienen möchte? Gibt es da die Konkurrenz durch den Onlinehandel oder durch große Ketten oder was ist es, was die Herausforderung darstellt, dass sich so eine Buchhandlung halten kann?
2: Die Herausforderungen sind die ganzen Kosten, die man damit hat, weil es gibt ja zum Glück die Buchpreisbindung, wo ich, es gibt ja zum Glück

0: Nachteil für Buchhandlungen in einer so exklusiven Lage. Ich vergleiche es immer damit, ein Restaurant in einer 1A-Lage hat auch 1A-Preise. Dort bezahlt man eben für seine Vorsuppe doppelt so viel, wie wenn man irgendwo in einem kleinen gemütlichen Restaurant sitzt, was eben nicht in so einer touristischen Lage ist. Als Buchhändler kann ich nicht meine Bücher einfach teurer machen. Da habe ich nur die Möglichkeit, die Non-Book-Artikel dann teurer zu machen. Dann weiß ich ja, was meine Kunden mitnehmen und wo sie nicht so genau auf den Preis achten, wo ich da am Preis was drehen kann. Und natürlich das, was in den letzten Jahren extrem alles verändert hat, sind die steigenden Kosten in allen Bereichen, die natürlich auf die Bücher so nicht umsetzbar sind. Sind natürlich alle Nebenkosten, aber eben natürlich auch die Personalkosten. Und damit muss man viel genauer mit der Zeit umgehen, was die Mitarbeiter, wie viel Zeit sie sich für bestimmte Dinge nehmen können. Und das ist das, was so dieser Widerspruch im Buchhandel ist. Der Kunde, der beraten werden will, der sich Zeit nehmen will und wirklich auch durch Bücher stöbern und mit dem Buchhändler reden will, das ist das Wichtigste, dafür gibt es
1: Ja,
0: Buchhandlungen,
1: total.
0: aber das ist nicht finanzierbar. Also das sind die einfachsten Rechenbeispiele, wenn man ein Buch, was 15 Euro kostet, wo man als Buchhändler 3, 4 Euro dran verdient, und dann ein Mitarbeiter in einem Beratungsgespräch, was ja auch total schön ist, dass man mit dem Kunden ins Gespräch kommt, wenn man dann sich verquatscht eine halbe Stunde, was auch total oft passiert, das geht ja auch mir selber so, ist das schon wirtschaftlicher Unsinn, wenn man dann einfach mal die Lohnkosten sich nur zurückrechnet. Und das ist das große Dilemma an der ganzen Sache, dass man das nur kompensieren kann mit extrem teuren weiteren Produkten oder über einen zusätzlich gut funktionierenden Online-Shop.
1: Das heißt, die Rahmenbedingungen für eine Buchhandlung sind momentan nicht die besten. Die Kosten für Miete, Nebenkosten, Personalkosten steigen. Die Gewinnmarge an so einem Buch ist relativ klein und die Konkurrenz ist groß. Wir müssen ein bisschen auf die Zeit gucken. Ein kurzer Ausblick. Was ist für die Schließung des Ladens geplant und wie geht's weiter?
0: Ja, für die Schließung des Ladens. Also kommt noch mal vorbei. Diese Woche ist im Prinzip nur noch was da. Am Samstag, jetzt am 26., gibt es eine kleine Abschlussveranstaltung. Wird keine große Party, weil das würde Geld kosten und das ist gerade
1: Das
0: nicht
1: ist
0: da.
1: rar.
0: Wir müssen versuchen, so irgendwie klarzukommen. Aber mein Wunsch wäre, dass wir mit einem Knall so ein bisschen gehen und dass wirklich ganz, ganz viele Leute am Samstag irgendwie noch mal da sind. Und es gibt derzeit Tombola-Lose. Das heißt, man kann für 3 € bei uns ein Tombola-Los kaufen und jedes Los gewinnt. Und kommt einfach nochmal vorbei, kauft euch ein Los und ihr werdet höchstwahrscheinlich ein Buch gewinnen. Aber es gibt auch andere Sachen. Also alles Mögliche, alles, was bei uns in der Buchhandlung noch rumsteht, muss raus. Wir kleben auf alles dann eine Zahl drauf. Es gibt die Lose, man zieht eine Nummer und kommt am Samstag vorbei und holt sich einfach das ab, was man bekommt.
1: Also somit nochmal die Einladung an alle Hörerinnen und Hörer. Geht in der Knabe Buchhandlung vorbei, kauft ein Los und holt euch noch ein Überraschungspaket.

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1: Bonobo, Distance in Static. Der Albumtitel Distance in Static beschreibt für Bonobo die Suche nach dem entfernten Signal im Rauschen. Nach etwas, das aus der Vergangenheit, der Zukunft oder der Ferne zu einem zurückfindet. Der Titel verbindet damit räumliche und zeitliche Distanz und passt zu einem Album, das unterschiedliche musikalische Einflüsse, Erinnerungen und Klangwelten miteinander verschränkt. Ein wesentlicher Teil des Albums wurde in Kalifornien auf Neil Youngs legendärem Broken Arrow Ranch fertiggestellt. Mitten im Wald, Winter, Regen, keine Nachbarn, weit und breit. Also genau der Ort, an dem man sich entweder vollkommen in der Musik verlieren kann oder anfangen kann, mit den Bäumen zu reden. Heute so ein Song, Always on Your Side, featuring Joy Crooks.

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0: Sie sind bei Radio Lotte, Sie hören das Sektfrühstück. Am Mikrofon begrüßt Sie Svea Geeske. Schönen guten Morgen.
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0: Sie sind bei Radio Lotte, Sie hören das Sektfrühstück. Die heutige Sendung ist eine Aufzeichnung vom vergangenen Donnerstag. Aber der heutige Tag ist der Tag des Friedhofs oder der Friedhöfe. Und dazu ist mein Gast Gabriele Steinborn. Sie ist für meine Begriffe eine der prädestiniertesten hier in Weimar. Sie war viele, viele Jahre, kommen wir gleich darauf, wie lang, Bestatterin. Und du machst am heutigen Sonntag eine Führung. Und jetzt erstmal herzlich willkommen und schönen guten Tag bei Radio Lotte.
1: Hallo, guten Tag, freut mich auch.
0: Magst du dich erstmal der Hörerschaft, die dich nicht kennen, sowohl beruflich als auch privat, wenigstens erstmal vorstellen?
1: Ja, gerne. Also, ich heiße Gabriele und bin Jahrgang 59. Ich war seit 2011 bis 2025 hier in Weimar als Bestatterin tätig. In meinem früheren Leben habe ich Keramik gemacht, ich bin Töpfermeisterin, hatte eine eigene Werkstatt. Bin dann drauf gekommen, dass es schön wäre, individuelle Urnen herzustellen. Und so bin ich immer weiter in diese persönliche und individuelle Art des Abschiednehmens gekommen.
0: Und seitdem machst du aber keine Keramik mehr?
1: Doch, doch, ich habe immer noch. Ich habe meine Werkstatt noch und habe auch immer mal noch eine Urne gemacht, ja.
0: Das ist ja schon ein bemerkenswerter Schritt, in diesen Beruf zu gehen. Was war der Anlass, das zu machen?
1: Der Anlass war der ziemlich schlimme, plötzliche Tod einer ganz guten Freundin. Ich habe damals in Erfurt gelebt. Und wir waren so ratlos und wussten überhaupt nicht, wie wir damit umgehen sollten. Das war ein Suizid. Die war eine berühmte und sehr beliebte Puppenspielerin. Und wir waren verzweifelt, weil uns nichts einfiel, in welcher Form soll das jetzt gehen. Da habe ich die erste Urne gemacht. Das war die Idee dazu. Wir haben uns immer bei mir in der Werkstatt getroffen. Und nach langem Überlegen haben sich die Kollegen von ihr entschieden, wir zusammen, der Freundeskreis, die Trauerfeier in der Puppenbühne zu machen, wo sie immer gespielt hat. Und die Mitspieler von ihr haben kleine Szenen angespielt auf der Bühne. Und immer wenn ihr Auftritt gekommen wäre, sind die so in Tock-Erstarrung gegangen. Und das war natürlich sehr schmerzhaft, aber auch heilsam. Es gab schöne Musik dazu und das war der Ort, wo wir sie am liebsten hatten. Und da ist mir so froh geworden und ich habe so sehr das Gefühl gehabt, das ist das Richtige. Diese endgültigen Abschiede vor allen Dingen so zu gestalten, dass es der Person gerecht wird und auch denen, die weiterleben.
0: Nun kann man ja nicht ohne weiteres Bestatter werden. Du musstest, denke ich mir mal, schon da noch einiges dafür tun.
1: Ja, ja. Ich habe dann ganz, ganz viel gelesen. Ich habe Religionswissenschaften studiert als Gasthörerin. Ich habe dann auch eine Ausbildung gemacht. Ich habe ganz viel Praktikas gemacht, bisschen aus der Handwerkstradition übernommen. Ich war in ganz vielen verschiedenen Orten. Da war also die Mauer schon gefallen. Es gibt regional ganz große Unterschiede. Ich war in ganz großen Bestattungsunternehmen, in ganz kleinen, in ganz schlechten und in ganz guten. Und all das Gute konnte ich mir einsammeln.
0: Ist das üblich, dass man ein Praktikum machen kann dafür?
1: Also ich bin froh, dass ich das machen konnte. Ich muss dazu sagen, das fiel zum Glück gerade in eine sehr wichtige Aufbruchzeit. Es gibt inzwischen in Deutschland ein Netzwerk von vor allem Bestatterinnen, die alle Quereinsteigerinnen sind und auch aus so einer persönlichen Betroffenheit oder Unzufriedenheit, was sie erlebt haben bei Beerdigungen oder Abschieden von ihren Liebsten, sich überlegt haben, das geht ja wohl auch anders. Und die haben als Pionierinnen so ganz neue Wege beschritten und das hat mich unglaublich beflügelt und genährt und das war toll.
0: Und ich denke mal, dass du damit auch den Angehörigen Kraft geben kannst.
1: Ja, das müsste man die Angehörigen fragen. Ich weiß nicht, ob Kraft so das Richtige ist. Es geht ja darum, diesen Abschied, der aus vielen kleinen Elementen besteht, so zu gestalten und zu erleben und in sein Leben mitzunehmen, dass das nicht ausgeblendet oder verdrängt werden muss als schlechte Erinnerung, sondern als etwas, was eben diese Abschiede gehören zu unserem Leben. Ich mag immer nicht hören, der Tod gehört zum Leben, der ist eben was anderes als das Leben. Aber so eine persönliche, individuelle Begleitung hat einfach viel, viel Heilung gebracht. Mhm. In diesem Trauerschmerz, in dieser Verwundung und in diesem in diesen schlechten Momenten, die Menschen haben.
0: Und der Tod kann ja sehr unterschiedlich sein. Der kann nach einem erfüllten, glücklichen Leben kommen. Der kann bei einem kleinen Kind kommen und die Eltern total reinreißen. Es kann ein Unfall sein, es kann eine lange, schwere Krankheit sein. Wie hast du dich auf solche Dinge vorbereitet? Das ist ja jedes Mal, ich sage ganz vorsichtig, eine Premiere.
1: So ist es, ja. In der Regel kennen wir ja auch die Menschen nicht, auf die wir treffen. Wir wissen oft nichts von den Hintergründen und so weiter. Ich will eigentlich sagen, dass unabhängig von der Todesart und dem Todeszeitpunkt das Wesentliche, was uns antreibt, bewegt, was so unser Zentrum der Arbeit ist, ist die Trauer. Und die ist sehr, sehr unterschiedlich und nicht parallel zu der Todesart. Es kann sein, dass auch ein älterer Mann am Grab seiner Mutter steht. Mir fällt gerade jemand ein, den musste ich festhalten, weil ich Angst hatte, der kippt hinterher in das Grab. Also der war, man kann die Trauer nicht bemessen. Ja. Und ich will noch unbedingt dazu sagen, wenn man überhaupt in das Thema Sterben und Tod einsteigt, dann haben wir immer so Unfälle, Suizid, Mord und Totschlag, sowas oder eben ganz frühe schlimme Krankheiten im Sinn. Aber in unserer Gegenwart hier in Deutschland ist es so, dass nur 4% aller Menschen eines unnatürlichen Todes sterben. Das ist sehr das Gegenteil von dem, was wir zum Beispiel in den Medien erfahren. Sei es im Krimi, in den Nachrichten, also wo es auch reale Kriege und Unfälle und sowas gibt. Und darum erscheint vielen Menschen das so präsent. In Wirklichkeit ist es so, dass demzufolge 96% ungefähr aller Menschen in Deutschland friedlich in einem Bett wohlbehütet sterben.
0: Wie würdest du die Begrifflichkeit der Trauer beschreiben? Was ist Trauer? Wir lernen ja viele Dinge in unserem Leben und es gibt Dinge, die werden ausgeklinkt, die werden ausgeblendet. Und weil du gerade das Fernsehen, die Nachrichten oder so nennst, der Tod an sich hat bei uns mittlerweile einen unterhaltenden Stellenwert. Das heißt, um 20 Uhr zur Primetime gibt es dann Sonntagabend einen Tatort und der geht nicht ohne auch nur eine einzige Leiche ab. Das heißt, auf der einen Seite hat der Tod einen Unterhaltungswert, aber die Trauer, was damit einhergeht, das wird gern ausgeklinkt. Man meidet diese Leute, man hat Angst, damit umzugehen. Was ist Trauer?
1: Also ich komme noch mal kurz auf den Tatort und diese vielen Krimis zurück. Mir fällt auch gerade noch ein, diese Gaffer-Situation, wenn Unfälle passiert sind und sowas. Ich sehe sehr wohl einen Zusammenhang in der Tabuisierung des Sterbens und des Todes in unserer Gesellschaft. Diese Tabuisierung nimmt ab, aber das Pendant dazu sind eben diese vielen Bilder und Geschichten über Tod und Sterben, wo eben nicht vorkommt, jemand liegt friedlich im Bett und stirbt da einfach seinen natürlichen Tod. Dieses Bedürfnis, sich mit dem Tod und dem und den Toten übrigens auch und dem Sterben zu beschäftigen, sucht sich sozusagen aus der Verdrängung diesen Weg in die in diese Unterhaltung letztlich.
0: Was mir oft fehlt, auch wenn jemand über jemanden spricht, der gestorben ist, mir fehlt, oder der im Sterben liegt, mir fehlt die Ehrfurcht, der Respekt. Mhm. Das ist immer mit einer Angst oder einer Scheu behaftet. Ja. Und ganz offensichtlich ist das, auch wenn es jetzt langsam sich ändert, aus unserer Gesellschaft ausgeklinkt. In anderen Kulturen gehört der Tod, das Sterben, das Gehen, das Abschied nehmen dazu. Ich rede nicht von Krieg.
1: Ja, ja, genau. Danke. Ich sag gleich was dazu, aber du hast mich vorhin noch gefragt, was Trauer ist. Mhm. Das will ich kurz beantworten. Trauer bedeutet, dass die Liebe noch da ist. Mhm. Jemanden, den ich nicht kannte oder den ich nicht leiden konnte, über den traure ich auch nicht. Aber da, wo eine persönliche Bindung, in welcher Form auch immer, da ist, ist es eben, man könnte auch sagen, Liebeskummer. Und wenn wir im Weiterleben einen Liebeskummer erleben, dann trennt sich einer mindestens und sagt, ich will dich nicht mehr und so. Das ist ein freier Entschluss dieses Menschen, der eben diese Trennung verursacht. Und wir wissen alle, wie sich das traurig anfühlt.
0: Aber das ist mehr ein Schmerz, ein Verletztsein.
1: Richtig, ein Verlassensein.
0: Ja.
1: Ja, ja, ja. Also da kann man ganz viel rein, können wir jetzt ganz lange drüber sprechen, was die Aspekte sind. Die Trauer hat auch viele Kleider, ganz verschiedene, sage ich immer. Ne? Aber wenn jemand stirbt, dann trennt er sich ja nicht freiwillig, so wie bei einem Liebeskummer, sondern er wäre sicher gerne noch in der lieblich ist ja ein komisches Wort, aber in der liebevollen Beziehung geblieben. Und deswegen ist die Trauer von jemandem, der gestorben ist, auch anders heilbar oder anders verkraftbar vielleicht, weil die Liebe ja nicht stirbt. Diese Beziehung bleibt. Und das ist sehr tröstlich. Aber darf ich noch deine Frage beantworten?
0: Unbedingt.
1: Zu dem vorigen? Du hattest jetzt eben gesagt, es geht darum, dass wir so befangen sind im Umgang mit Toten oder Trauernden. Die Unwürdigkeit, das Wort hast du gesagt, ist eben ganz viel in den Krimis und natürlich auch bei Unglücken oder Kriegshandlungen präsent. Da ist eben niemand Liebevolles dabei. Die Menschen sind oft blutig, verletzt, nackt. Also diese schlimmen Aufnahmen immer von der Pathologie mit dem berühmten grünen oder weißen Tuch drüber und so. Das kann ich gar nicht einordnen. So ist es in meiner Arbeit überhaupt gar nicht. Wir haben die Verstorbenen immer im Sarg transportiert, abgeholt, eingelegt in den Sarg, ganz sanft und vorsichtig. Wir haben sie gewaschen, wenn es nötig war. Wir haben sie gekleidet, gebettet, Blumen dazugelegt und oft ist schon mit diesen Äußerlichkeiten wieder eine Würde hergestellt. Und das Allerbeste war, ich habe also allen Familien immer den Weg geebnet, ich habe sie darauf begleitet, eine Aufbahrung zu machen. Ungefähr die Hälfte der Menschen stirbt in Krankenhäusern. Auch da gibt es inzwischen Aufbahrungsräume. Aber wir haben das auch bei uns in der Firma so gemacht, dass wir einen schönen Raum hatten, wo die Angehörigen ganz viel Ruhe und Zeit hatten, kleine Geschenke mitzubringen, in den Sarg zu legen, vielleicht noch ein paar Worte zu sagen. Kinder haben mal ein Lied gesungen oder noch irgendwas Wichtiges erzählt der Oma oder dem Opa. Und das ist so ein ganz wichtiges letztes Bild. Mir fällt gerade ein, ganz viele Menschen sagen, ich möchte die Person so in Erinnerung behalten, Pünktchen, Pünktchen. Die Erinnerungen an die Person, die gemeinsam, die gehen ja nicht weg, die gehen ja nicht verloren, die werden nicht gelöscht wie eine Datei. Die bleiben, es kommt nur ein letztes friedliches Bild dazu. Und das in der ganzen Praxis, manche Menschen hatten da auch erst Bedenken und erst mal sagt so ein Familienvater, na zuerst gucke ich mir das mal an und dann entscheide ich, ob die anderen da noch dazukommen dürfen und so. Und immer waren die Familien sehr, sehr dankbar und im Frieden. Dieser Frieden, den der tote Körper auch ausstrahlt, der versöhnt auch mit dieser Angst vor Unwürdigkeit, vor Schmerzen, dass Menschen mitunter entstellt sind. Das passiert vorher, zum Beispiel während einer Krankheit. Da verändern sich oft die Körper sehr. Das macht nicht der Tod. Der Tod macht das nicht, außer eben bei einem Unfall oder sowas. Ja, also damit haben wir gute Erfahrungen gemacht und das ist so etwas, was ich von meiner Lehre, von meinem Praktikareisen mitgebracht habe, dass das so wichtig ist.
0: Zu Gast im Sektfrühstück Gabriele Steinborn. Sie führt heute zum Tag des Friedhofs Interessierte über den Hauptfriedhof.
1: Ja, um 14:30 Uhr.

0: 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Heute am Sonntag, dem Tag des Friedhofs, gibt es um 14 Uhr eine Führung auf dem Hauptfriedhof. Und diejenige, die dort sprechen wird, ist Gabriele Steinborn. Sie ist jetzt im Sektfrühstück und nochmal, die Sendung ist eine Aufzeichnung vom Donnerstag. Friedhöfe sind im Prinzip das Resultat der Sesshaftwertung. Man hat nicht nur die Leute irgendwo einzeln beigesetzt, sondern hat man schon einen Ort gesucht. Weimar, ich habe mal so geschichtlich geguckt, ich bin auf 7 ursprüngliche Grablegungen gekommen, ursprünglich. Und davon haben wir dann bis zur Wende gehabt 5. Das heißt, es waren 2 sowjetische, ein jüdischer und 2 deutsche. Und im Zuge der Nachwendegebietsreform sind dann, glaube ich, noch mal 12 dazugekommen.
1: Eingemeindet worden.
0: Die Eingemeindung.
1: Ja.
0: Und bist du auf all denen als Bestatterin gewesen?
1: Ja. Also Friedhöfe sind ein wunderbarer Ort. Ich kann das nur jedem empfehlen.
0: Ja.
1: Da komme ich vielleicht nachher noch mal drauf. Ja, jeder ist anders, jeder, so wie jede Stadt. Jeder erzählt auch andere Geschichten, hat eine andere Anmutung. Doch ich sage es jetzt gleich mal, vielleicht auch doppelt gerne. Friedhöfe sind zunehmend Orte des Friedens und der Ruhe. Und zum Glück hier in Weimar vor allem auch grüne Oasen.
0: Geschichtlich auch sind die spannend.
1: Ja, und geschichtlich sind sie spannend. Also ich gucke mir natürlich immer Friedhöfe an, das ist klar. Ja, in meiner Arbeit waren wir da auch viel. Ich will gerne damit einleiten, dass auf den Friedhöfen der Wandel unserer Bestattungskultur gut abzulesen ist. Was man vielleicht nicht auf den ersten Blick so denkt, ist eben, dass auch die Bestattungskultur und die Bestattungsformen sich entsprechend den gesellschaftlichen Entwicklungen, den religiösen Entwicklungen und den Bedürfnissen der auch der privaten Menschen immer sehr angepasst haben, dem gefolgt sind. Und so geht es auch weiter. Ich möchte also gerne jetzt ein bisschen erzählen über unseren schönen historischen und Hauptfriedhof in Weimar, wie so die geschichtliche Entwicklung eben dieser Bestattungsformen war und würde dann gerne noch was Wichtiges sagen, wie die Zukunft aussieht und die Gegenwart.
0: Da würde ich dich auch dazu fragen.
1: Sehr schön, prima. Dann fange ich einfach mal an. Unser Weimarer Friedhof ist 1818 eingeweiht worden, weil der bis dahin benutzte Friedhof an der Jakobskirche, damals, also alle Friedhöfe, die um eine Kirche sind, heißen Kirchhof. Und das Wort Friedhof sind eben die Friedhöfe, die man unabhängig von einer Kirche außerhalb der wachsenden Orte angelegt hat. Das begann mit schon einem gewichtigen Einschnitt. Der hat schon im Jakobsfriedhof, Kirchhof eingesetzt. Und zwar gab es damals eine irrsinnige Angst vor dem lebendig begraben werden. Davon hat ja sicher schon jeder mal gehört. Und wir haben hier in der Stadt nicht nur große Dichter und Denker, sondern auch einen ganz, ganz berühmten Arzt gehabt, nämlich Herrn Hufeland. Und als diese Angst vor dem Scheintod unsägliche Formen annahm, kann man nachlesen, will ich jetzt nicht alles erzählen, also das war wirklich durch die ganze Gesellschaft durch, vom Adel bis zum allerletzten Dienstmädchen, jeder hatte davor Angst. Und so bekam die Ärzte den Auftrag, und der Hufeland hat sich eben sehr darum gekümmert und Gedanken gemacht, wie kann man feststellen, ob jemand wirklich tot ist oder nicht. Und es gibt eine herrliche Schrift, die kann man auch im Internet inzwischen lesen. Der Herr Hufeland hat das alles untersucht und geforscht und überlegt und ist zu dem Schluss gekommen, dass man nie genau sagen kann, ob noch Leben in einem Lebewesen ist oder nicht. Wenn man sich vorstellt, man nimmt ein kleines Samenkorn, das kann jahrelang auf einem Stein in irgendwo liegen, wo nichts passiert. Solange dieses Samenkorn nicht zerstört wird, steckt immer noch Leben darin. Und der Hufeland schreibt so ganz allerliebst, wenn man ihm nur wieder Wärme, Licht und Wasser zuführt, dann wird auch aus so einem alten Samenkorn, geht es auf und es wächst wieder eine Pflanze, eine lebendige Pflanze. Daraus hat er geschlussfolgert, dass das einzige untrügliche Zeichen des Todes die Verwesung ist. Also damals war natürlich die Medizin nicht in der Lage, so wie heute, das anders festzustellen. Daraus hat er geschlussfolgert, dass es, um diese Verwesung auch wirklich zu erkennen, nötig ist, die Menschen nicht schon nach 2-3 Tagen zu beerdigen, sondern sie eben bis zu den Anzeichen aufzubewahren. Und hier in Weimar auf dem Jakobsfriedhof gab es das erste Leichenhaus im ganzen deutschsprachigen Raum. Eigentlich könnte man sagen, in Europa. Es gibt ein paar kleine Ausnahmen, die hatten ein bisschen andere Hintergründe. Und dieses kleine Gebäude hatte große Fenster, wo man von außen reingucken konnte. Drin war eine Heizung und so Sockel gemauert. Und die Heizung musste immer geheizt werden. Die Bezahlung für diese Aufbewahrung dort war ein Korb Holz. Und das wurde so geheizt, dass auch die Sockel, auf denen die Toten lagen, geheizt waren. Damit, falls sie wieder erwachen, sie nicht sich erkälten mögen. Ich würde jetzt gerne noch ganz viel darüber erzählen.
0: Man soll zur Führung kommen.
1: Ja. So, und dieses Leichenhaus gab es also schon auf dem Jakobsfriedhof. Dann waren diese Kriegsereignisse und das kleine Leichenhaus verfiel. Und als der neue Friedhof eröffnet wurde, der ja für damalige Verhältnisse weit, auch noch den Berg hoch, eben an der Berkauer Straße gelegen ist, war es nötig, einen Fuhrtransport zu organisieren.
0: Das heißt, von der Kirche, dem kirchlichen Abschied nehmen zum...
1: Ja, oder von zu Hause.
0: Mhm.
1: Jedenfalls musste der Verstorbene bis dort hoch transportiert werden. Dazu war die erste wesentliche Neuerung, dass der Weg so weit war. Sowohl für die Verstorbenen als auch für die Angehörigen. Zweitens war noch eine ganz große wichtige Veränderung, dass auch schon begonnen wurde auf dem Jakobsfriedhof, weil der so überfüllt war, hat man sich ausgedacht, Reihengräber anzulegen. Das heißt, es gab nicht mehr solche sogenannten Familienflecke, wo immer Angehörige einer Familie oder eines Hausstandes auch zusammen nach und nach beerdigt wurden, sondern weil eben dadurch die Verwesung und die Wiederneubelegung unabsehbar war, hat man das von anderen übernommen, die Menschen, die verstorben waren, in einer Reihe nummeriert, nach der Reihe, wie sie gestorben sind, unabhängig, ob sie verwandt waren oder sonst wie zusammengehörten. Und das, ein berühmtes Beispiel ist die Frau vom Goethe,
0: Christiane,
1: deren Grab man eben lange nicht finden konnte, weil auch die musste schon in der Reihe begraben werden.
0: Das heißt, diese Reihenbegrabung gab es auch schon auf dem Jakobsfriedhof?
1: Er hatte gerade angefangen mit viel Unmut. Die Menschen wollten das natürlich nicht, aber es ging nicht anders. Um eben zu wissen, in dieser Reihe waren die Menschen von dem Jahr und dann dauert das so und so lange, bis man das wieder benutzen kann. Und das wurde strikt auf dem neuen Friedhof eingeführt. Wenn Sie unten vom Posseckschen Garten hereinkommen, da sieht man sehr schön diese große Wiese mit den Wegekreuzen. Das heißt, der Friedhof war in Felder eingeteilt und schön deutsch in Reihen und Nummern. Und da, wo dann später die Gedächtnishalle bis heute noch steht, da war das Kindergräberfeld. Also man hat auch die Kinder extra gelegt. Die Gräber waren damals alle

0: Der hat sich so schön gedacht, das wäre doch ein sehr guter Liebesdienst der Angehörigen und Freunde, diese Wache zu übernehmen. Aber, ich sage nur das Stichwort Verwesung, nach kurzer Zeit stellte sich heraus, dass das kein Mensch machen wollte. Was noch ganz wichtig ist, selbstverständlich war diese Aufbewahrung im Leichenhaus absolut freiwillig. Da haben nicht alle gleich Hurra geschrien, wir machen das. Aber manche haben das direkt verfügt, so wie sie vorher verfügt hatten, dass man sie noch unbedingt erstechen muss, bevor sie begraben werden, damit sie ja nicht lebendig im Sarg wieder aufwachen. Also die Ärzte hatten tatsächlich, kann man im Sepulkralmuseum in Kassel angucken, ein Herzstichmesser. Also so weit ging diese Panik. Nun war der Friedhof so weit weg, das Leichenhaus war nicht mehr in Gange. Und dann ist etwas Peinliches passiert. Nachdem der Hufeland dann hier auch weggegangen ist und diese Schrift verbreitet hat, haben das viele Städte als die Lösung erkannt, dass man die Verstorbenen eben nicht gleich beerdigt, sondern noch eine Weile aufbewahrt. Und dann kamen, es gibt ganze Ordner voll im Stadtarchiv, Anfragen aus allen Städten, aus Frankfurt, aus München, wie denn dieses Leichenhaus beschaffen sein muss. Peinlicherweise in Weimar war es gar nicht mehr in Funktion. Das war also ein bisschen schwierig. Aber Sie kennen alle die Geschichten, wie dann das mit den Leichenhäusern weitergegangen ist. Man hat alles Mögliche erfunden, die Glöckchen an den Fingern. Und es musste immer zum Beispiel ein Kessel mit heißem Wasser da sein, um die womöglich Wiedererwachten zu baden. Und es musste immer eine Suppe da sein, dass man sie ernähren könnte und so weiter. Also das ist wirklich hier von Weimar, von Herrn Hufeland ausgegangen. Ich wünschte, dass in den Stadtführungen und all den berühmten Geschichten aus Weimar auch diese nicht ganz verloren geht. Jedenfalls hat man sich dann entschlossen, also nach ein paar Jahren erst, wieder ein neues Leichenhaus auf dem jetzigen Friedhof zu bauen. Das stand genau am Eingang, da wo das schöne schmiedeeiserne Tor ist, am Posseckschen Garten, wenn man da reingeht. Dort wurde ein nach damals modernsten Mitteln ein neues Leichenhaus gebaut mit all diesen Vorrichtungen, Glöckchen, und der Leichenwärter wohnte oben im Dach mit seiner Familie und sollte die Glocken hören und so weiter. Und jeder, der den Friedhof betrat, das war ja damals der erste Teil und nur das der einzige Eingang, musste durch so einen Tunneleingang durch dieses Leichenhaus gehen. Es ist dann so weitergegangen, dass die Reihung dieser Toten in den Feldern natürlich den Menschen nicht sehr gut gefallen hat. Es war zum Beispiel damals gar nicht üblich, die Gräber so wie kleine Beete anzulegen, so wie wir das heute kennen. Da gibt es Beschwerden, dass dort überall Gestrüpp und Unkraut wächst und es nicht schön aussieht und so. Dann hatte die Stadt auch kein Geld, um eine Mauer zu bauen und so weiter.
1: Das heißt, es war eine offene Fläche?
0: Ja, es war wilde Landschaft. Mhm. Es gibt jede Menge Vorüberlegungen, um den richtigen Standort zu finden, weil, was du vorhin gesagt hast, da natürlich Hygiene im Bewusstsein war, dass das Grundwasser nicht, und man hatte immer auch Angst vor Miasmen und Luft und sowas. Jedenfalls, nur die reichen Leute, die wohlhabenden Bürger, konnten sich erlauben, aus dieser Reihe zu tanzen. Also das nicht mitzumachen, sondern sich wirklich wieder Erbbegräbnisse anzulegen, mit dem Deal sozusagen, dass sie das am Rand um die Felder herum tun. Wenn sie heute über den Friedhof gehen, sieht man das noch gut. Aber dafür immer ein Stück Mauer bauen müssen. Also das gehörte mit zum, zwar sehr teuer. Und die haben also Krüfte angelegt mit dem Ziel, Krüfte sind dafür, also die Idee dahinter ist, dass der Leichnam möglichst nicht verwest. Er kommt ja nicht mit Erde in Kontakt. Wenn Sie in der Krypta gehen und so, sieht man das ja, oder in unserer Fürstengruft. Also daher prächtige, aufwendigere Grabbauten immer den Mauern entlang. Das kann man schön noch angucken. Und dann war die nächste Schwierigkeit, dass eben dort kein

0: eine Kirche war. So sehr viele Leute haben gar nicht die Verstorbenen noch mal in die Kirche gebracht, die einfachen Leute sowieso nicht. Mhm. Es gab oft Trauerfeiern oder Trauergottesdienste, richtig gesagt, am Grab. Also da hat der Pfarrer dort auch auf der Kreuzung von diesen Wegen auch eine Ansprache gehalten, seinen Segen erteilt und sowas, bei Wind und Wetter. Darum wurde diese heutige Gedächtnishalle gebaut. Das sollte die Trauerhalle sein.
1: Also die war nicht für den Ersten Weltkrieg?
0: Nein. Okay. Das war dafür, weil dort keine Gelegenheit war, bei Kälte, bei Regen oder überhaupt in Ruhe. Es wurde damals sehr, sehr viel gesungen. Die Kirchenchöre kamen damit hin, diese Schülerchöre, Chorente, Sänger und so. Und auch mit dem Bau der Gedächtnishalle war schon festgelegt, dass sie sowohl für kirchliche als auch für nichtkirchliche, also heute sagt man weltliche, Begräbnisfeiern genutzt werden konnte. So ganz lange hat das gar nicht stattgefunden dort. Und bevor die Gedächtnishalle gebaut wurde, wurde natürlich die Fürstengruft gebaut. Das war ein wichtiger Grund. Sie wissen ja, das Schloss war abgebrannt. Man wusste nicht, wohin mit den Särgen, die da noch in der Krypta waren. Und diese Fürstengruft bildete damals den Abschluss dieses ersten Friedhofsteils. Um es ein bisschen abzukürzen, der Friedhof hat dann alle paar Jahre, je nach Bedarf, immer weitere Landschaftsabschnitte dazu bekommen oder genommen. Und so wie das auch eingerichtet war, dass ja genug Platz da war, wurde diese Reihung dieser Reihengräber in diesen ersten Wiesen dort unten aufgegeben. Also es hat überhaupt nie eine Neubelegung dieser Reihengräber stattgefunden. Und darüber waren die Leute natürlich froh. Mhm. Heute, wenn wir da lang gehen, ich muss das nochmal sagen, als auch Vertreterin der Grünen Wahlverwandten, gibt es dort Eisenkreuze, ein paar wenige. Dafür werben wir um Patenschaften. Wir würden die gerne wieder aufstellen und das hängt eben damit zusammen, dass das eher die armen Leute waren, die hatten nur Holzkreuze oder solche einfachen Eisenkreuze.
1: Als nächstes, der Stelle machen wir eine kleine Pause Frage. Für eine Musik.
0: Ja, gerne.
1: Zu Gast im Sektfrühstück, Gabriele Steinbock, ehemalige Bestatterin, passionierte Friedhofsgeschichtlerin. Und heute um 14.30 Uhr führt sie über den Hauptfriedhof. Heute ist Tag des Friedhofs.

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0: 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Heute ist Tag des Friedhofs. Meine Gesprächspartnerin aus diesem Anlass, Gabriele Steinborn, viele, viele Jahre Bestatterin, und sie führt heute um 14.30 Uhr auf dem Hauptfriedhof durch die Geschichte des Friedhofs, aber auch, tja, der Bestattung. Ich übergebe wieder an dich das Wort.
1: Dankeschön. Ja, also ich mache mal weiter. Der Friedhof wurde also immer weiter um weitere Grundstücke und Landschaftsstücke erweitert. Und dann wurde 1906 das neue Gebäude errichtet und eingeweiht. Das, was wir heute als Hauptfriedhofshauptgebäude kennen.
0: Was von der Berghausstraße zugänglich
1: genau,
0: ist.
1: Genau. Man kann sich da unglaublich interessante Sachen anlesen oder anschauen. Insgesamt war ja sozusagen die Erfindung dieser städtischen Friedhöfe was Neues. Es gab keine Vorbilder für solche Gebäude. Deswegen, man wollte nicht sowas wie eine Kirche bauen, aber trotzdem irgendwie einen würdigen, guten Bau und nicht nur so ein Zweckgebäude. Also alleine dazu könnte man ganz, ganz viel erzählen, aber man kann sich's einfach auch angucken. Und in diesem Hauptgebäude war als zentraler Raum, wenn man eintritt, also durch diese Arkaden geht, da, wo heute die Blumen abgelegt werden und die Menschen eine Kondolenzliste finden, das war das sogenannte Paradezimmer. Das war nur für die Aufbahrung vorgesehen.
0: Also nicht der kleine Raum links, wo...
1: Sondern der eigentlich große, der kleine Raum links war der der Leichenfrau. Der Arbeitsraum.
0: Ja.
1: Ja. Also daraus wird eben auch ersichtlich, wie wichtig diese Aufbahrung und dieses nochmal Abschied nehmen gewesen ist. Interessant ist, dass eben auch in diesem neuen Gebäude selbstverständlich sogenannte Leichenkammern eingerichtet wurden. Kann man auch noch sehr schön sehen, dass da gibt es auch Führungen heute dazu, dass für jeden Verstorbenen eine eigene Kammer gebaut war, mit einem Sockel in der Mitte. In der Tür war so ein Fensterchen, wo man von außen reingucken konnte. Und selbst in dieses Leichenhaus 1906 schreibt die Stadt in der Veröffentlichung ganz stolz, dass auch in diese Leichenkammern elektrische Klingeldrähte gelegt waren, mit einer Klingel, die die Verstorbenen, falls sie wach werden sollten, betätigen könnten. Also bis dahin hat man das immer so übernommen. Dann war auch dort ein großer Bereich, wo der Leichenhausarzt tätig war und Sektionen machen konnte. Und über mehrere Schritte ist aus der freiwilligen Einlieferung in ein Leichenhaus nach und nach die Pflicht geworden. Es muss so sein. Was wiederum nicht allen Menschen gefallen hat. Weil inzwischen waren die Wohnverhältnisse ganz anders als 1818, wo viele Menschen in sehr beengten kleinen Häusern gelebt haben, wo das gar nicht ging. Aber inzwischen war das Pflicht. Und es gab noch eine Neuerung, die sich erst zaghaft angebahnt hatte. In Gotha ist Ende des 18. Jahrhunderts das erste Krematorium eröffnet worden. Also für die Einführung der Feuerbestattung in Deutschland spielte vor allen Dingen die Hygiene eine Rolle. Es war auch ein Statement gegen die Kirche, sich verbrennen zu lassen. Das war sehr wichtig. Und die breite Arbeiterschaft, die also auch ein anderes Selbstbewusstsein inzwischen hatte, wollte diese Art von Bestattung einfach auch aus Kostengründen. Und man hat das also erst eine Weile beobachtet. Und 1911 ist dann nachträglich das Krematorium in unser jetziges Hauptgebäude eingebaut worden. Aber damals, also bis noch 1910, 20, waren das nur ganz wenige Prozent Menschen, die sich wirklich in dieser Feuerbestattungsanlage haben verbrennen lassen. Wichtig ist mir noch zu sagen, dass das Krematorium, der Raum, wo der Ofen sich befindet, wunderschön ausgestaltet war mit Kerzenleuchtern, die Wände waren bemalt, ein sehr würdiger Raum. Und es gab eine Treppe von der Feierhalle zu dem Kremationsofen für die nächsten Angehörigen, die bei der Kremation dabei sein durften. Auch das ist später vollkommen verboten worden. Aber die Treppe gibt's noch. Und natürlich haben wir das inzwischen längst wieder erlaubt. Also ich jedenfalls. In Jena gibt's ein ganz neu gebaut, also ist auch schon nicht mehr ganz neu, aber neueres Krematorium. Auch da ist es architektonisch ganz bewusst so errichtet, dass man während der Kremation, wenn man möchte, dabei sein darf. Dann kommt die schreckliche Zeit des Nationalsozialismus. Sicher weißt du und viele Hörer, dass die Häftlinge von Buchenwald dort in höchst unwürdiger Weise verbrannt worden sind. 1933 wurde das Feuerbestattungsgesetz erlassen, das also bis in die heutige Zeit gewirkt hat. Und was vor allem drei Punkte im Wesentlichen zum Inhalt hat. Erstens, die Feuerbestattung muss jemand selbst gewünscht haben. Das ist bis heute so. Man muss also das belegen, dass es der Wunsch des Verstorbenen ist. Sie ist der Erdbestattung rechtlich, gesellschaftlich und so weiter gleichgestellt. Das heißt, mit der Kremation, juristisch gesehen, ist die Bestattung vollzogen, weil der Körper eben nicht mehr da ist. Es ist üblich bis heute, dass alle Menschen, die kremiert werden, vorher eine zweite Leichenschau bekommen müssen, weil, falls jemand auf ungewöhnliche Weise verstorben ist, dass man das noch überprüfen kann. Ja, das waren die drei Sachen. Und was ich noch unbedingt erwähnen möchte, was man also sehr schön sehen kann, wenn man mal hinter das Gebäude geht, da fällt dieser schöne Tempel auf, der da ist. Der ist genau über dem Ofen gebaut. Also man hat immer, und man kann bis heute an der Architektur ablesen, dass dieser spirituelle Gedanke immer auch in der Architektur Ausdruck gefunden hat. Ich bin oft mit Angehörigen, wenn sie das wünschten, in diesen Tempel gegangen zum Zeitpunkt der Kremation. Da haben wir geweint, gesungen, gebetet, was die Menschen wollten. Das ist leider in Vergessenheit geraten. Aber ich bin sehr glücklich, dass wir diesen Platz haben. Der ist ja auch geschützt so vor dem Hauptweg.
0: Ich gehe mal einen Zentimeter zurück.
1: Ja.
0: Heute dürfen ja auch die Verstorbenen zu Hause für 3 Tage, glaube ich, aufgebahrt werden. Ja. Warum 3 Tage?
1: Also, jetzt sind wir in der Gegenwart. Wunderbar. Als ich angefangen habe, hier in Weimar zu arbeiten, gab es noch die Glasscheibe, die berühmte. Und fast zeitgleich mit mir hat Herr Eichholz da den Friedhof als Friedhofsleiter übernommen, mit dem ich wunderbar zusammengearbeitet habe, immer bis heute. Ziemlich bald wurde diese Glasscheibe, Gott sei Dank, entfernt. Man muss verstehen, diese Einführung der Kremation hatte dieses Bewusstsein, dass es irre viele ansteckende Krankheiten gab. Mhm. Also Anfang 20. Jahrhundert sind mehr Menschen, glaube ich, an der spanischen Grippe gestorben als in den Kriegen. Und das war eben leicht übertragbar. Darum hat man diese Scheiben überall. In Erfurt gibt es die noch und so. Und ich habe ja schon kurz erwähnt, ich habe die Aufbahrungen immer angeboten, zu Hause zu haben. Wir haben in Thüringen das allerliberalste Gesetz in diesem Punkt. Und zwar hat, ich muss noch kurz sagen, jedes Bundesland hat ein eigenes Bestattungsgesetz. Mhm. Das sorgt oft für Verwirrung, weil Leute genau wissen, wenn sie aus Leipzig kommen oder irgendwoher, da ist es aber so, ja, es ist ein anderes Bundesland. Wir haben diese 72 Stunden, die wir unsere Verstorbenen zu Hause behalten dürfen. Wir kümmern, also wir als Bestatterinnen kümmern uns darum, dass die Bedingungen in Ordnung sind, dass es nicht zu warm ist, dass die Menschen vernünftig gebettet sind. Das ist alles gar kein Problem. Und das ist noch viel besser, als wenn man zu so einem Termin irgendwo hingeht, eine Aufbahrung zu begleiten. Wir haben auch Menschen, wenn sie das wollten, wenn die Angehörigen das wollten, die überraschend im Krankenhaus gestorben sind oder wo die Angehörigen weit weg waren, aus dem Krankenhaus in die Wohnung wiedergebracht, um sie dort aufzubauen. Also das ist erlaubt, das darf man. Es ist natürlich aufwendig, muss auch bezahlt werden, weil wir da viel Arbeit damit haben. Aber das ist möglich. So wie ich ja auch sehr, sehr, sehr allen, wo es möglich ist, ans Herz legen möchte, wenn klar ist, dass es dem Ende zugeht, die Menschen nicht im Krankenhaus sterben zu lassen. Das wäre gut.
0: Tja, das ist in der Corona-Zeit zum Teil sehr verheerend gewesen.
1: Das stimmt.
0: Für die, sowohl für die im Sterben Liegenden als auch für die Angehörigen.
1: Ja.
0: Ich habe eine Frage an dich zur Zukunft. Ich habe vor kurzem, weil ich mich mit dem Thema partiell auch beschäftige, von einer Firma einen Werbekatalog bekommen. Da geht es darum, Särge und Urnen aus Myzel, aus Pilzmyzel.
1: Ja.
0: Das heißt, damit wird die Verwesung beschleunigt, die Auflösung, oder was ist das? Oder ist das einfach nur grandios ökologisch?
1: Ja, das ist es auf jeden Fall. Ich kenne diese Särge auch, also nicht in echt, aber ich weiß davon. Und danke für dieses Stichwort. Dann komme ich jetzt mal zur Zukunft und zur Gegenwart. Ich muss mal anfangen mit ein paar Zahlen. In Deutschland stirbt im Durchschnitt 1 Million Menschen jedes Jahr. 73% deutschlandweit, Tendenz steigend, lassen sich inzwischen kremieren. Das heißt, die Kremation verursacht zusätzliche Kosten. Also der Sarg wird mitverbrannt, die zweite Leichenschau, die Kremation selbst und noch eine Urne. Ich habe noch was vergessen vorhin. Immer, egal ob es die Kremation betrifft oder eine Erdbestattung, haben wir 10 Tage Zeit dafür. Innerhalb von 10 Tagen muss das passiert sein, was oft Stress macht wegen der Papiere. Ohne die Sterbeurkunde gibt es das nicht. Es gibt dann eine Möglichkeit, die Verstorbenen, wenn das nicht schnell genug geht, tiefgekühlt zu lagern. Aber das ist natürlich nicht gerade das, was man gerne möchte.
0: Aber dann kann man sicher sein, dass derjenige wirklich tot ist.
1: Auf jeden Fall. Ach so, das Schönste ist noch, ich habe ja vorhin was über die Leichenhäuser und die Klingelträte und die Suppen und die Wärmestuben erzählt. In all den Leichenhäusern ist niemals ein Toter wieder aufgewacht.
0: Okay.
1: Darf ich vielleicht noch was einfügen? Ich lade sehr gerne ein zu einer Führung im Altenburger Friedhof, die wir als Exkursion gestalten. Wir bekommen dort eine Führung durch ein zauberhaftes, altes Leichenhaus, was längst nicht mehr in Betrieb ist und aber so noch dasteht, als wären sie gerade mal weggegangen.
0: Okay.
1: Also natürlich ohne Tote.
0: Hm.
1: So, 73% Tendenz steigend. Jetzt möchte ich, auch wenn das ein ungewöhnlicher Gedanke ist, versuchen, dass ihr euch vorstellen könnt, wie viele Körpermasse das ist. 1 Million Menschen jedes Jahr, wenn man 80 Kilo oder wie viel pro Person durchschnittlich, so. Wir machen aus diesen biologischen Körpern, die gestorben sind, während der Kremation anorganisches Material. Das ist unter den ökologischen und biologischen und unseren ganzen Daseinskreislauf etwas absolut Sinnloses. Schädliches. Es wird bei der Kremation Erdgas verbraucht. Die Krematorien selbst, jeder hat sicher schon mal gesehen, dieses Einfahren in den Sarg, also wo die
0: Ofenklappe... In den Ofen, auf, der Sarg genau, fährt ein.
1: Das ist nur der winzigste Teil von dem Ganzen. Das ist eine riesige technische Anlage, die dahinter ist. Die geht mehrere Etagen. Da sind riesige Filteranlagen, eben diese Heizerei selbst. Der Ofen muss regelmäßig gewartet werden. Die Schamottsteine, die da drin verbaut werden, nehmen ganz viel Giftstoffe auf, Chrom und sowas. Das muss alles entsorgt werden. Und das Schlimmste, was mir auch nicht, oder lange Zeit gar nicht klar war, die Rußabfälle, also die Filterabfälle, die durch diese großen Filter aufgefangen werden, das ist Vorschrift, das ist alles geregelt. Diese Abfälle werden in Fässern aufgefangen und müssen in der höchsten Schadstoffklasse, die wir haben in Deutschland, gelagert werden in Bergstücken und Salzstücken. Das weiß leider niemand, deswegen bin ich sehr froh, dass ich das hier mal erzählen kann.
0: Also ich weiß nur, nach der Kremation geht das alles durch den Rost, da werden dann noch die Ersatzteile rausgeholt und dann den einzelnen Toten Urnen zugeordnet. Ja. Aber dass das sozusagen Sondermüll ist.
1: Es ist hochtoxisch.
0: Okay.
1: Und das, was wir als Asche in der Urne dann erhalten, ist eben oft schon versinterte Asche. Also es gibt ja oft die richtige Vorstellung, dass Asche ein guter Dünger für die Natur ist. Das stimmt, betrifft aber nur Holzasche bzw. Pflanzenasche. Wenn also, wir kennen das alles, wenn so ein Wald abgebrannt ist, dass der nach einer Weile wieder wunderbar grün wird. Das trifft nicht auf unsere Körperasche zu. Die ist natürlich belastet mit allem Möglichen und die Pflanzen, das Erdreich kann mit dieser Asche gar nichts anfangen. Möglicherweise ist sie sogar schädlich. Da gibt es unterschiedliche Untersuchungen dazu.
0: Das heißt, auch eine Seebestattung einer Urne ist... Sondermüll ist giftig.
1: Ja. Ich plädiere ausdrücklich dafür, über eine Erdbestattung nachzudenken. Und zwar, wir haben ja erst diese 120 Jahre hier in Weimar, diese Feuerbestattung. Und auch davor gab es viele Jahrhunderte sowieso nur Erdbestattung. Diese vielen Jahrhunderte davor gab es auch keinen Sarg für jedermann. Das war überhaupt nicht üblich. Die Menschen wurden nackt in ein Leichentuch eingenäht oder eingehüllt und so der Erde übergeben. Kein Mensch wäre auf die Idee gekommen, in den Wald zu gehen, die Bäume abzuhacken, daraus aufwendig solche Särge zu bauen und die dann sinnloserweise in der Erde zu vergraben. Man hat sich anders beholfen mit dem Transport. Da gab es Transportsärge, die eben immer wieder verwendet werden konnten. Und natürlich rede ich nicht von der ganz großen Oberschicht. Ne? Aber normalerweise gab es das nicht. Also Särge gibt es erst seit dem 18. Jahrhundert für jedermann. Ich habe ein wunderbares kleines Zitat gefunden. 1722 haben Angehörige von Patienten, die im Leipziger Krankenhaus gestorben sind, an die Krankenhausleitung einen Bittbrief gerichtet, worin sie darum gebeten haben, dass auch für diese Verstorbenen aus dem Krankenhaus doch wenigstens ein einfacher Sarg genommen werden soll. Also so lange ist das noch nicht her. Also egal, welche Internetseite man aufschlägt, über Krematorien, über Urnen, über Bestatterinnen und Bestatter. Überall ist ganz viel Grün. Schmetterlinge, Blumen, Vogelgezwitscher und alles Öko. Das ist nicht wahr. diese Idee, die ich sehr, sehr gut nachvollziehen kann, Friedwald ist auch so ein Stichwort, oder die Baumbestattung, das nimmt unglaublich zu, hat in den letzten Jahren sich rasant entwickelt. Und wenn man dann noch eine Bio-Urne nimmt, die gibt's also, diese Pilz-Myzel-Geschichte gibt's auch für Urnen. Natürlich müssen die Urnen alle biologisch abbaubar sein, das ist schon 20 Jahre so. Aber die Asche selbst tut der Natur überhaupt gar nicht gut. Aber das ist nicht das Hauptproblem. Das Hauptproblem ist die Kremation selbst. Die Hitze, die über 1000 Grad, die in den Krematorien, in dem Ofen erzeugt wird, verlässt mit 500 Grad ungenutzt den Schornstein und die restliche Hitze muss durch Wärmetauscher wieder künstlich runtergekühlt werden. Also das ist ein Irrsinn ohnegleichen. Und ich bin davon überzeugt, dass wir angesichts der immer knapper werdenden Ressourcen, um die es immer mehr Streit geben wird, wie wir jetzt ja gerade auch erleben, demzufolge diese Ressourcen wie Erdöl oder Erdgas sehr viel teurer wird und wir uns sehr genau überlegen müssen, wofür setzen wir das sinnvoll ein. Also das ist wirklich ein großes Problem, aber kein Problem ohne Lösung. Die Lösung ist super einfach. Erstens Erdbestattung. Die Erdbestattung hat, so wie sie jetzt praktiziert wird, auch noch Nachteile, die wir verbessern können. Erstens, es wird ein teurer Sarg verwendet. Ich sage das auch teuer, weil mir natürlich klar ist, das ist auch ein wichtiger finanzieller Punkt für die Bestattung. Würde man aber statt des Sarges diese individuelle Betreuung, von der ich schon gesprochen habe, wenn man an die Schauspielerin zum Beispiel denkt, in Zeit bemessen, die sich Menschen miteinander für diese Zeit etwas ausdenken, etwas erfüllen, etwas erschaffen für diesen besonderen Vorgang, damit wäre viel, viel mehr Gutes getan. Der Sarg besteht also aus Holz, das kommt selbstverständlich nicht aus Deutschland, sondern irgendwoher. Oft sind die lackiert, sie sind immer mit Beschlägen versehen. Für die Erdbestattung geht das nicht anders, für die Beisetzung eben. Dann entschuldige ich mich jetzt gleich bei all den guten Steinmetzen, die ich kenne, und all den guten Floristinnen, die ich kenne, herzlich. Aber auch diese Dinge brauchen wir nicht. Lieber überlegen, was könnten wir anstelle dessen tun. Und ein dritter Nachteil aktuell ist immer noch, dass die Grabtiefe, ich weiß nicht, wenn jemand mal an so einem Erdgrab gestanden hat, beträgt die berühmten 6 Fuß. Das ist 1,80 Meter tief oder tiefer oft noch. Das heißt, dort unten passiert kaum etwas. Da unten gibt es keine Mikroorganismen, da kommt kein Sauerstoff hin. Durch den Sarg ist eben der Verstorbene auch noch abgeschirmt und so weiter. Also, eine gute Botschaft ist, wir haben schon seit einigen Jahren in Weimar, in Erfurt, in Jena und so der Umgebung besondere Grabfelder, die wurden für muslimische Menschen eingerichtet. Aus diesen religiösen Gründen ist es diesen Menschen erlaubt worden, endlich 2014, glaube ich, das erste Mal in Berlin, dass sie eine sarglose Bestattung, wo die Verstorbenen nur im Tuch gehüllt sind, haben dürfen. Und seit einem Jahr haben wir in Weimar eine neue Friedhofssatzung. Und da steht drin, dass die sarglose Bestattung in Weimar nicht nur aus religiösen, sondern auch aus ethischen Gründen erlaubt ist.
0: Nicht nur für Muslime, sondern auch für Nicht-Muslime.
1: Richtig. Und zwar eben überall. Das muslimische Grabfeld ist eher aus religiösen Gründen etwas abgesondert. Ich bin ganz stolz darauf, weil ich habe an diesem Gesetzesentwurf mitgearbeitet. Kann ich jetzt nicht alles erzählen. Mein Wunsch war aus ethischen Gründen. Glücklicherweise gibt es das auch inzwischen in fast allen Bundesländern. Man muss es nur erzählen. Die Menschen wissen es nicht. Und es ist für uns ungewöhnlich, weil wir kennen das ja so nicht.
0: Zu Gast im Sektfrühstück Gabriele Steinborn, die heute um 14.30 Uhr auf dem Hauptfriedhof eine Führung zur Friedhofsgeschichte, aber auch zur Bestattungskultur macht.

0: Zum Schluss habe ich noch ein kleines Gedicht mitgebracht von Ernst Jandl. Das heißt Sommerlied. Wir sind die Menschen auf den Wiesen. Bald sind wir Menschen unter den Wiesen. Und werden Wiesen und werden Wald. Das wird ein heiterer Landaufenthalt.
1: Wunderbar. Ich frage dich trotzdem am Ende der Sendung nach deinen Wünschen, Hoffnungen und Zielen.
0: Oh. Ich wünsche und hoffe, dass ich gesund bleibe, vor allem nicht dement werde. Ich lebe in einer wunderbaren Wohngenossenschaft. Das ist ein bisschen herausfordernd, aber macht auch unheimlich viel Spaß. Und mein Ziel ist, was meine berufliche und wirklich auch Überzeugung angeht, dass ich diese Idee der sarglosen Erdbestattung möglichst zumindest als kleine Idee in den Köpfen der Menschen festsetzen könnte. So wie wir ja jetzt wie ich viel erzählt habe, der Wandel der Bestattungskultur sich immer den Bedürfnissen und den Gegebenheiten und den Erfordernissen angepasst hat. Diese sarglose Bestattung, die auch nicht so tief in der Erde sein darf, sondern höchstens 50 Zentimeter tief sein darf, gibt es in ganz Europa große Bewegungen, auch in Kanada, in Amerika. Es gibt tolle, tolle Beispiele, wie das praktiziert wird, aus eben diesen Gründen, dass wir in den Kreislauf der Natur wirklich wieder zurückkommen. Weil ohne den Tod gibt es auch kein neues Leben.

0: Das war's. Das Sektfrühstück auf Radio Lotte. Heute zum Tag des Friedhofs. Zu Gast Gabriele Steinborn. Um 14.30 Uhr beginnt sie, ihr beginnt am Haupteingang.
1: Ja.
0: Am oberen oder unten
1: ja,
0: in der Stadt?
1: Ja, am Hauptgebäude.
0: Um 14.30 Uhr an der Berghaer Straße. Ich bedanke mich ganz herzlich für das Gespräch. Nochmal, das ist eine Aufzeichnung am Donnerstag. Wir haben also sozusagen, wir sind in Vorleistung gegangen. Die Wiederholung der Sendung gibt es am kommenden Donnerstag um 16 Uhr. Am Mikrofon verabschiedet sich, danksagend für Ihre Aufmerksamkeit, Svea Geske. Dankeschön.
1: Ich danke auch und Grüße an alle.

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2: Iphigenie-Übersetzung nach 200 Jahren identifiziert, Uraufführung von Utopie Bauhaus in der Redoute und Apolda feiert seinen Zwiebelmarkt. Eine lange verschollen geglaubte italienische Übersetzung von Goethes Iphigenie ist identifiziert worden. Das teilte die Klassikstiftung Weimar mit. Die Kunsthistorikerin Francesca Fabri konnte die Übersetzung dem neapolitanischen Dichter Alessandro Poerio zuordnen. Den entscheidenden Anstoß dafür lieferte eine Studie des früheren Bibliotheksdirektors Reinhold Köhler aus dem Jahr 1882. Die Handschrift liegt in der Herzogin Anna Amalia Bibliothek in Goethes eigener Büchersammlung. Sie blieb dort rund 200 Jahre lang unerkannt. Anhand eines Wasserzeichens ließ sich ihre Entstehungszeit auf etwa 1825 datieren. Unbekannt blieb zunächst jedoch ihr Autor. Der Dichter Poerio hielt sich 1825 und 1826 in Weimar auf. Aus Verehrung für den Dichterfürsten übertrug er neben der Iphigenie auch die Ballade Die Braut von Korinth ins Italienische und schenkte Goethe beide Übersetzungen persönlich. Das Theaterstück Utopie Bauhaus feiert heute Abend in der Redoute seine Uraufführung. Das teilte das Deutsche Nationaltheater Weimar mit. Autorin des dokufiktionalen Stücks ist Caroline Milner. Sie führt auch selbst Regie. Im Zentrum steht eine Gruppe junger Menschen, die 1919 am neu eröffneten Bauhaus ihr Studium beginnt. Das Stück zeichnet die Lebenswege verschiedener BauhäuslerInnen nach, etwa von Annie und Josef Albers. Erzählt wird von der Weimarer Republik bis in den Nationalsozialismus. Neben bekannten Namen wie Gropius, Klee und Kandinsky können dabei auch weniger bekannte Stimmen des Bauhaus entdeckt werden. Das Stück ist Teil des Weimarer Themenjahrs Weiblich Weimar. Weitere Vorstellungen folgen am 30. September sowie am 3. und 20. Oktober. Apoldas Zwiebelmarkt steht vor der Tür. Von Freitag bis Sonntag, 25. bis 27. September, lädt die Glockenstadt erneut zu ihrem größten Volksfest. Ein Musikprogramm auf 7 Bühnen und etwa 225 Händler sorgen für ein buntes Treiben. Los geht es bereits am Freitagvormittag mit dem Inklusionstag. Am Nachmittag folgt dann die offizielle Eröffnung durch Bürgermeister Olaf Müller gemeinsam mit den Bühnenbetreibern auf dem Melanchthonplatz. Zum traditionellen Bockbieranstich lädt außerdem die Vereinsbrauerei am Samstagabend ein. Am Tag darauf steht im Martinsquartier ein Familienfest auf dem Plan mit Hüpfburgen, Kinderanimation und weiteren Angeboten. Zudem wird es einen verkaufsoffenen Sonntag geben, der von 10 bis 18 Uhr die Besucher in die Geschäfte lockt. Das komplette Programm gibt es auf der Homepage der Stadt Apolda. Weimars Zwiebelmarkt wird vom 9. bis 11. Oktober stattfinden. Die Basketballer von Karlsruher City Weimar bestreiten am Samstag ihr erstes Heimspiel in der zweiten Basketball-Bundesliga Pro B. Spielbeginn ist um 18 Uhr in der Asbach-Sporthalle. Gegner sind die Skyliners Juniors aus Frankfurt. Das gab der Verein bekannt. Die Mannschaft war im vergangenen Frühjahr aufgestiegen. In dieser Saison trifft sie unter anderem auf den deutschen Rekordmeister Bayer Leverkusen und die Dresden Titans. Zu den Höhepunkten zählen auch die beiden Thüringen-Derbys gegen die Basketball-Löwen Erfurt. Die Asbach-Sporthalle wurde in den vergangenen Monaten von der Stadtverwaltung für die Anforderungen der zweiten Bundesliga hergerichtet. Informationen zu den Spielterminen und den Tickets gibt es auf der Homepage von Culture City Weimar. Weiterhin sucht die Polizei nach dem vermissten Jürgen Hellmann aus Weimar. Laut Polizeibericht gilt der 78-Jährige bereits seit dem 17. September als verschwunden. Trotz umfangreicher Such- und Fahndungsmaßnahmen fehlt von ihm bislang jede Spur. Der Vermisste ist etwa 180 cm groß, sehr schlank und hat dünnes, kurzes und graues Haar. Zum Zeitpunkt seines Verschwindens trug er vermutlich eine graue Jogginghose. Die Polizei Weimar bittet weiterhin um Hinweise aus der Bevölkerung. Das waren die Nachrichten auf Radio Lotte Weimar mit Michael Tuscher.

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0: Ja, wie lernen Studierende eigentlich am besten? Diesem Thema widmet sich die TURN-Konferenz, die heute beginnt und dann für 2 Tage lang andauert. Genau, und in dieser Konferenz geht es um neue Formen des Lehrens und Lernens und vor allem um das sogenannte Experimental Learning. Das ist Lernen durch Erfahrung. Und genau darüber spreche ich jetzt mit dem Präsidenten der Bauhaus-Universität, Professor Peter Benz. Guten Morgen, Herr Benz.
1: Guten Morgen.
0: Ich habe schon mal kurz angedeutet, es soll also um das Thema Experimental Learning gehen. Was genau versteht man darunter?
1: Zunächst einmal, es tut mir leid, dass ich damit gleich anfange, aber zunächst einmal möchte ich Sie korrigieren. Es geht nicht um Experimental Learning, sondern Experiential Learning.
0: Ah.
1: Das ist tatsächlich ein Unterschied.
0: Stimmt, jetzt muss ich
1: aber
0: sagen,
1: Sie haben dann,
0: lese ich es auch.
1: Experiential Learning, das haben, wie Sie dann auf Deutsch richtig gesagt haben, da geht es um Erfahrungs- oder Erlebnislernen. Das ist ein neuer Lehr- und Lernansatz, den es in den letzten 10, 15 Jahren ungefähr sich angefangen hat zu entwickeln. Und da geht es halt darum, nicht nur zu lernen im normalen Klassenraum, im normalen Seminar und Hörsaal, sondern versuchen in neuen Umgebungen mit neuen Methoden, mit mehr Erfahrungs-, mehr integrativ Lehre zu gestalten.
0: Alles klar. Ja, jetzt muss ich sagen, erstmal danke, dass Sie mich da korrigiert haben. Genau, experiential, von experience kommt das. Experience bedeutet
1: genau.
0: Erfahrung.
1: Genau.
0: Ja, jetzt
1: genau.
0: Macht das natürlich auch mehr Sinn. Wie kann denn so ein Lernen durch Erfahrung konkret aussehen?
1: Naja, also das fängt damit an, dass man zunächst einmal, also man geht davon aus oder wir gehen davon aus, dass man besser und nachhaltiger lernt, nachhaltiger im Sinne von, dass man es länger behält, dass man es tiefer annimmt, wenn man eben nicht nur in der Vorlesung etwas vorgesetzt bekommt oder vorgetragen bekommt oder im Seminar aus Büchern lernt, sondern wenn das Gelernte sozusagen in seiner natürlichen Umgebung eingebettet ist. Wenn man rausgeht in die Welt, wenn man irgendwie in einer echten Umgebung lernt und dass man dann dadurch, dass zum Beispiel dann mehr Sinne angesprochen sind, dass man es mit persönlichen Erinnerungen, mit persönlichen Gefühlen verbinden kann, das Gelernte, dass es dann einfach besser verankert ist und tiefer erhalten bleibt. Dann wiederum aber kann man natürlich nicht mit ganzen Hörsälen voll Menschen in irgendwelche Realsituationen gehen. Also das heißt, man kann dann nicht einfach, 200 Leute mit in den Betrieb schleppen und jede Woche und dort 2 Stunden lang, irgendwelche ingenieurwissenschaftlichen Dinge mit den Leuten dort machen. Das heißt, man muss sozusagen versuchen, eigene Umgebungen zu schaffen, eigene Situationen zu schaffen, in denen das zu Lernende, der Lernstoff eingebettet ist, um es dann anzureichern mit diesen persönlichen Erfahrungen, mit diesen persönlichen Erlebnissen, die es dann helfen, besser zu verankern. So, jetzt habe ich schon sehr lange geredet, deswegen erlaube ich Ihnen eine kurze Zwischenfrage, falls Sie eine hätten, sonst erzähle ich Ihnen noch weiter.
0: Ja, ich hätte vielleicht eine Anmerkung. Also vielleicht passt dann da Experimental ganz gut, weil man vielleicht durch Experimentieren, durch selbst Ausprobieren wiederum genau dadurch eine Erfahrung machen kann, die sich dann einfach besser einbettet oder wo man länger auch profitieren kann davon.
1: So gesehen ist das natürlich völlig richtig. Also auch Experiential Learning ist im Moment noch experimental. Also der ganze Ansatz ist im Moment noch neu, relativ neu, insbesondere in Deutschland relativ neu. Also das heißt, das wird tatsächlich, da wird auch in diesen Ansätzen, also wie macht man das, wie macht man solche Erlebnisse, wie kann man die für, wie gesagt, möglicherweise einen Hörsaal von 200 Leuten, wie kann man das für die überhaupt machen, was braucht man dafür für Ausrüstung, was braucht man dafür Räume, was braucht man dafür Konzepte, das ist auch tatsächlich im Moment noch experimental, aber auch innerhalb

0: der Experience, innerhalb des Erlebnisses wird man auch Sachen ausprobieren, wird man sich erproben also insofern, es geht schon sehr viel auch ums Machen, aber tatsächlich ist es jetzt nicht einfach nur Lernen durch selber machen, weil das wäre ja insbesondere zum Beispiel in den Künsten auch schon bisher der Fall gewesen, sondern es geht auch sehr viel darum, das Lernen, um erst zu machen und dann auch zu reflektieren und dann darüber sich Gedanken zu machen, was habe ich jetzt eigentlich gemacht, was habe ich jetzt eigentlich gelernt. Auch das ist eine Form, um es dann tiefer zu verankern im Endeffekt.
1: Ich verstehe, genau. Jetzt haben Sie gesagt, das ist ein relativ neuer Ansatz. Auf wen oder auf was geht denn der Ansatz so zurück? Woraus ist das entstanden?
0: Auf der einen Seite ist das eine Reaktion auf die Welt sozusagen. Der Begriff der Experience ist in den letzten, seit Ende der 1990er Jahren, hat der insbesondere die Wirtschaftswelt und dann auch die Designwelt komplett übernommen. Heutzutage, wenn Sie an Produktgestaltung denken, wenn Sie an Produktwerbung denken, wenn Sie an neue Wirtschaftsmöglichkeiten denken, dann ist Experience einer der Kernbegriffe, der da immer drin vorkommt, und dass das dann irgendwann auch Lehre und Lernen durchgreifen würde, ja, das kommt dann irgendwie in gewisser Weise natürlich. Das andere ist aber natürlich auch, dass es eine Reaktion ist auf die zunehmende Digitalisierung der Welt, dass durch Wissen, das immer mehr halt einfach in digitaler Form vorliegt und auch gelernt wird, dass man damit beobachtet hat, dass es einfach weniger tief in den Menschen, in den Studierenden ankommt, dass es weniger gut gelernt ist, dass es zwar oberflächlich mitgenommen ist und dass man vielleicht auch an vielen Stellen als Studierender das Gefühl hat, naja, wenn ich es halt nicht verstanden habe, dann lese ich halt nochmal nach, weil es ist ja immer auf meinem Handy, und oder ich habe auch die Möglichkeit, immer heutzutage die KI zu fragen, und die weiß das dann schon irgendwie. Aber wir wollen ja, dass die Studierenden selber es wissen, und um halt sozusagen an der Stelle das Menschsein beim Lehren und beim Lernen mitzudenken, versucht man das halt jetzt über diese typisch menschlichen Eigenschaften des Erlebnisses mitzunehmen.
1: Mhm. Ja, ich denke, es geht ja dann auch darum, später im Berufsleben auf auch anwendbares Wissen zugreifen zu können und nicht auf theoretisch gelernte Dinge. Und ich könnte mir vorstellen, dass dieser Ansatz dem auch zuträglich ist.
0: Sicherlich, absolut, ja. Im Experiential Design ist eine der Prämissen ist, dass man versucht, Menschen kognitiv, emotional und sensitiv mitzunehmen. Das heißt also, wir versuchen immer diesen Dreiklang zu erreichen. Es muss das Herz ansprechen, es muss die Hände, aber damit meine ich die Sinne im Allgemeinen, und es muss das Hirn ansprechen. Und die Hoffnung ist, wenn man alle drei dieser Aspekte angesprochen hat und das Wissen sozusagen über alle diese drei Aspekte verankert ist, dass man es dann tatsächlich auch im Betrieb, aber um ehrlich zu sein, auch im Leben allgemein anwenden kann. Genau.
1: Jetzt ist die Bauhaus-Universität auch schon in einer langen Tradition. In manchen Studiengängen ist das ähnlich sowieso schon so gelebt worden. Jetzt wäre meine Frage, warum passt dieser Ansatz dann trotzdem sehr, sehr gut oder gerade deshalb zur Bauhaus-Universität?
0: Na genau, wie Sie das gerade sagen. An der Bauhaus-Universität machen wir das in Teilen und in immer mehr Teilen schon relativ lange. Aber das ist ja, die TURN-Konferenz richtet sich ja nicht primär an die Bauhaus-Universität, sondern die Bauhaus-Universität richtet die ja aus. Und wir versuchen, unsere Ansätze, unsere Ideen, unsere Vorstellungen, unsere Erfahrungen, die wir in dem Gebiet haben, jetzt auch mit anderen zu teilen. Natürlich bringen die anderen auch etwas mit. Also wir werden da auch etwas lernen. Das ist natürlich mit Sicherheit auch so. Aber tatsächlich, die Bauhaus-Universität, glauben wir, hat an der Stelle den anderen was zu erzählen. Und das möchten wir über die TURN-Konferenz versuchen.
1: Jetzt stellt sich mir die Frage, ist es öffentlich? Also könnte ich da jetzt hinkommen oder ist es eine interne Veranstaltung?
0: Eigentlich ist die Veranstaltung tatsächlich gegen Anmeldung oder mit Anmeldung, aber mit Anmeldung heißt schon, dass Sie sich auch immer noch anmelden können. Also insofern, da müssten Sie auf die Webseite der Turn gehen und ich meine, da wäre auch immer noch eine Anmeldung offen und dann könnten Sie da gerne hinkommen, ja. Ich bin allerdings auch sicher, wenn Sie einfach in der Stadt rumlaufen, also am Audimax vorbeikommen oder an anderen Spielorten, insbesondere auf dem Campus, und dann sehen Sie da irgendwo die Turnschilder und wenn Sie dann mal da einfach reinlaufen würden, ich bezweifle, dass Sie jemand wirklich wegjagen würde.
1: Vielen Dank. Ja, das ist zu erleben auf der Turn-Konferenz, die heute in Weimar beginnt und dann 2 Tage andauert. Ja, Herr Benz, vielen Dank für das Gespräch.
0: Bitte, kein Problem.

0: Sneak Preview. Neues auf der Leinwand im Lichthauskino.
1: Ja, und in der Leitung begrüße ich Dirk Heinje. Hallo Dirk.
2: Moin.
1: Na, das klappt doch wieder prima mit der Leitung. Dirk, was gibt's denn,
2: ja.
1: Was gibt's denn diese Woche im Neues im Lichthaus zu sehen?
2: Ja, wir haben aktuell noch unsere jährliche Stummfilm-Retrospektive im Programm. Die läuft jetzt langsam aus. Das heißt, wir haben noch zwei Filme im Programm am Donnerstag und am Freitag. Normalerweise war diese Stummfilm-Retrospektive immer im Kunstfest angesiedelt, aber auch die Intendanz des Kunstfests hat sich ja geändert und auch unsere Retrospektive hat sich etwas geändert. Und wir haben uns dafür entschieden, jetzt diese zusätzlichen Filme, also das Konzert, das Stummfilmkonzert war im Kunstfest, das war am 4. September, und die andere Retrospektive haben wir dann aus dem Kunstfest rausgeschoben, so ein bisschen, um da auch keine Konkurrenz noch zu machen, und das hat sich bis jetzt eigentlich ganz gut bewährt. Wir haben noch zwei Veranstaltungen. Heute Abend haben wir einen Film und einen Vortrag mit zwei Gästen. Der Film klingt ein bisschen vielleicht das ist es auf jeden Fall, er ist aus den 20er Jahren, er ist von 27. Der heißt Das Erwachen des Weibes, heißt der Film. Und es ist ein Film, das ist keine geschlossene Geschichte, es ist kein Film, wie man es an sich kennt, also mit einem Anfang, einer Mitte, einem Ende, also einem Höhepunkt vielleicht und einer klassischen Erzählstruktur, sondern es ist eher ein Film, der sich aus mehreren Segmenten zusammensetzt und die bürgerliche Gesellschaft und hierarchische Ordnung von Schichten, Geschlechtern und hinterfragt und eben auch zeigt. Und das Ganze wird begleitet, das ist eine 35mm Kopie heute Abend, also eine Archivkopie, muss man vielleicht nochmal betonen. Und dazu werden Carola Gramann und Heide Schlüppmann, die beiden sind Gründerinnen der Kinothek Asta Nielsen in Frankfurt am Main, die stellen diesen Film vor und rücken ihn in den Horizont der Frau, sag ich mal, zwischen der Weimarer Republik und dem Nationalsozialismus. Also genau in dieser Zeit ist der Film ja entstanden. Und das wird unterstützt von der Landeszentrale für politische Bildung Thüringen. Und Musik machen dazu Richard Siethoff am Klavier und Mikita Sirov an der Oboe. Also heute Abend 20 Uhr. Nächster Termin ist dann Freitag um 20 Uhr, um 19.30 Uhr. Freitag um 19.30 Uhr, das ist dann der Film Moral. Auch wieder ein Stummfilm mit Begleitung. Da wird dann Eckhard Wölk am Piano sitzen und wir freuen uns sehr dann über den Abschluss dieser Reihe. Da kann man dann auch noch was zu lesen auf unserer Seite. Es gibt ein extra Programm auch für diese Reihe und muss mich jetzt ein bisschen beeilen, sonst kriege ich die anderen Filme nämlich nicht unter. Denn wir haben noch drei weitere Starts in dieser Woche. Die machen wir jetzt vielleicht ganz schnell. Einer heißt Primetime. Das ist ein Film mit Robert Pattinson in der Hauptrolle und er geht um die Mitte der 2000er. Gab es eine Serie im Fernsehen, eine Art Reality-TV-Geschichte, die heißt To Catch a Predator. Und da werden Pädophile quasi mit Lockvögeln in eine Falle gelockt und vor laufender Kamera bloßgestellt. Das ist diese Geschichte dieser Sendung, die damals in Amerika sehr hohen Zulauf hatte. Und das thematisiert dieser Film, beziehungsweise er zeigt eigentlich die Geschichte dieses Mannes, der dieser Vollstrecker letztendlich war im Fernsehen und wie sich auch seine Anschauung radikalisiert und wie sich diese Person auch im Laufe dieser Karriere verändert. Also es geht bis zur Obsession, sag ich mal, den größten Fall irgendwie aufzuklären, und das Ganze birgt natürlich auch Fallstricke. Und es ist ein sehr spannender Film. Wie gesagt, Primetime heißt der Film, mit Robert Pattinson in der Hauptrolle, zeigen wir im Original und in der Synchronisation. Noch ein Film, der neu ist, vielleicht ganz kurz. Es gibt heute eine Sonderveranstaltung, die können wir leider nicht machen. Da gibt es diesen Film mit einer Diskussion anschließend, die live übertragen wird. Und warum gibt es dazu eine Diskussion zu diesem Film? Weil dieser Film, glaube ich, diskussionswürdig ist. Und er fängt auch mit Dis an, aber nicht Diskussion, sondern er heißt Dis United Nations. Und da geht es natürlich um die UNO, also nicht als United, sondern als Dis United Nations. Und es geht um den Nahen Osten. Und so ist der Film auch genannt, die UNO und der Nahe Osten. Und in diesem Film ist ein Film von Christophe Cotteret, heißt der Regisseur, ist die Hauptfigur eigentlich Francesca Albanese. Und Francesca Albanese ist diejenige, die auch ein bisschen, was heißt umstritten ist, aber die halt eine etwas andere Meinung und eine sehr kritische Meinung zu dem Nahostkonflikt hat, wenn man es überhaupt noch so nennen darf, und auch natürlich zu dem Verhalten der UNO dazu. Also sie ist selber Mitglied dort und sie kritisiert das Ganze und gerät damit natürlich auch ins Kreuzfeuer. Und dieser Film ist die Sonderberichterstatterin für die palästinensischen Gebiete nebenher. Und das wird in diesem Film beleuchtet, beziehungsweise der Film thematisiert das Ganze und ist bei uns nur an drei Tagen zu sehen, nämlich am Freitag, am Sonntag und am Dienstag. Die genauen Zeiten muss man sich ein bisschen rausfummeln, wer sich dafür interessiert. Ich glaube, es ist ein sehr sehenswerter Film und auch ein sehr wichtiger Film in diesen Zeiten, um einfach mal auch einen anderen Blick auf diese Situation zu bekommen, als uns unsere Medien größtenteils vermitteln. Also die Chance, einen Dokumentarfilm bei uns zu schauen, der sich mit dem Nahostkonflikt beschäftigt. Dann haben wir noch Das geträumte Abenteuer. Das ist ein Film von Valeska Griesebach. Ist fast drei Stunden lang, und er spielt, es geht um eine Archäologin, die heißt Veska, und sie ist für ein Ausgrabungsprojekt in ihrer Heimatstadt Silengrad zurückgekehrt, in der Grenzregion zwischen Bulgarien, Griechenland und der Türkei. Und überraschend trifft sie auf Said, einen alten Bekannten, und der ist anscheinend irgendwie in undurchsichtige Geschäfte verwickelt und Saids Auto ist gestohlen worden und Veska lädt ihn ein, den Tag mit ihr auf der Ausgrabungsstätte zu verbringen, und das ist ein glücklicher Tag voller Vertrautheit und so weiter und Versprechen. Nur am nächsten Tag ist der Said verschwunden. Und dann beginnt die Suche nach ihm und da bringt sie dann eben in die Geschichte, sag ich mal, aus der Zeit der großen Umbrüche in den 90er Jahren stößt eben auf Sachen, die etwas verwoben sind und auch etwas kompliziert sind, und es vermischen sich letztendlich Erinnerungen und Realität, und ja, das Ganze ist ein sehr spannender Film, ein sehr interessanter Film, aber auch ein sehr spezieller Film, nicht nur durch seine Länge. Er heißt Das geträumte Abenteuer und ist bei uns viermal im Programm. Da bitte auch die Zeiten im Netz erforschen bzw. raussuchen.

Ein Raum, eine Gruppe Tänzer, Musik, Sangria und eine Party. Eigentlich könnte das ein ziemlich guter Abend werden. Aber wir sind hier in einem Film von Gaspar Noé. Und bei Gaspar Noé kann ein ziemlich guter Abend sehr schnell zu einem ziemlich schlechten werden. Climax aus dem Jahr 2018 beginnt zunächst noch vergleichsweise harmlos. Eine Gruppe junger Tänzer hat sich in einem abgelegenen Gebäude in Frankreich versammelt. Die Proben sind vorbei und jetzt wird gefeiert und getanzt. Und wie getanzt wird. Schon eine der ersten großen Tanzsequenzen zeigt, worauf man sich hier eingelassen hat. Die Kamera gleitet zwischen den Körpern hindurch, die Musik dröhnt durch die Boxen und minutenlang gibt es kaum etwas anderes als Bewegung. Mittendrin ist Sofia Boutella. Bevor sie als Schauspielerin bekannt wurde, war Sofia professionelle Tänzerin und stand unter anderem mit Madonna auf der Bühne. Das merkt man. Überhaupt fühlt sich Climax in diesen ersten Minuten weniger wie ein klassischer Spielfilm an. Das ist eine Party, auf der man selbst irgendwie gelandet ist. Die Kamera beobachtet nicht einfach. Sie tanzt mit. Bis jemand LSD in die Sangria mischt. Und niemand weiß, wer. Was gerade noch euphorisch war, beginnt langsam zu kippen. Die ersten merken, dass etwas nicht stimmt. Misstrauen breitet sich aus. Gespräche werden aggressiver. Die Körper verlieren zunehmend die Kontrolle. Und aus der Party wird ein Albtraum.

Gaspar Noé fordert sein Publikum gerne heraus. Filme wie Irreversibel oder Enter the Void sind Grenzerfahrungen. Kino als Angriff auf die Sinne. Ausgerechnet Climax gehört noch zu seinen zugänglicheren Filmen. Und das muss man bei Gaspar Noé erst einmal schaffen. Denn auch hier interessiert ihn klassisches Erzählkino nur bedingt. Stattdessen versucht er, einen Zustand herzustellen. Und je weiter die Nacht fortschreitet, desto stärker zieht er uns in diesen Zustand hinein. Die Kamera wird zunehmend losgelöster. Sie folgt den Tänzern durch lange Korridore, schwebt über ihnen, verliert die Orientierung und steht irgendwann sogar auf dem Kopf. Und auch die Farben werden immer extremer. Rot, grün, blau. Gesichter und Körper verschwinden beinahe vollständig darin. Räume, die eben noch vertraut wirkten, verwandeln sich in etwas Bedrohliches. Climax erzählt nicht einfach von einem Drogentrip, der Film wird selbst zum Drogentrip. Climax hat eine enorme Sogwirkung. Noé gibt einem kaum die Gelegenheit, Abstand zu gewinnen. Die langen Einstellungen, die dröhnende Musik, die schreienden Menschen, die kreisende Kamera. Das ist wie eine Achterbahnfahrt und man steckt mittendrin. Das ist gleichzeitig faszinierend und unglaublich unangenehm. Denn Climax romantisiert diesen Kontrollverlust überhaupt nicht. Am Anfang besitzt die Nacht durchaus etwas Verführerisches. Die Musik ist gut, die Menschen tanzen, alles ist körperlich frei und alle haben gute Laune. Doch daraus entwickelt sich Angst, Aggression, Paranoia und Gewalt. Noé zeigt beides, den Rausch und den Absturz. Dabei ist ihm offenbar ziemlich egal, ob man sich als Zuschauer wohlfühlt. Eigentlich ist das sogar das Gegenteil dessen, was er erreichen will. Climax möchte überwältigen, verstören, vielleicht sogar abstoßen. Und genau deshalb sticht der Film so radikal aus der gewöhnlichen Filmlandschaft heraus. Hier wird nichts glatt gebügelt, damit es möglichst vielen Menschen gefällt. Man kann sich vollkommen auf diesen Wahnsinn einlassen oder ihn furchtbar finden. Doch eines ist sicher, gleichgültig lässt einen Climax wahrscheinlich nicht. Und irgendwann ist es dann vorbei. Die Party ist vorbei, der Rausch ist vorbei, der Trip ist vorbei. Und man wacht langsam wieder auf. Vielleicht noch ein bisschen benommen, vielleicht angewidert, vielleicht vollkommen begeistert. Und vielleicht noch nicht ganz sicher, was man da gerade eigentlich erlebt hat. Also kein gewöhnlicher Filmabend. Nichts für schwache Nerven. Ein Angriff auf die Sinne. Und ein Rausch, den man so schnell nicht wieder vergisst.

0: die Reise des mutigen Alis und des tapferen Leons. In einem kleinen Küstendorf am strahlenblauen Meer lebten zwei Männer namens Ali und Leon. Beide waren bekannt für ihren unerschütterlichen Mut und ihre Entschlossenheit. Ali und Leon hatten schon viele Herausforderungen gemeistert, doch ihr größtes Abenteuer stand ihnen noch bevor. Eines Abends, als die Sonne langsam im Meer versank und der Himmel in goldenen und rosa Farben erstrahlte, hörte Ali und Leon ein leises Rufen vom Strand. Es war ein sanfter, melodischer Klang, der sie unwiderstehlich anzog. Ali wusste, dass dies kein gewöhnliches Geräusch war. Ohne zu zögern, folgte Ali und Leon dem Ruf. Sie nahmen Leons treuen Hund Luna mit und machten sich auf den Weg zum Strand. Die Wellen plätscherten sanft gegen das Ufer und das Mondlicht spiegelte sich auf der Meeresoberfläche wieder. Doch Ali und Leon hatten keine Angst. Sie wussten, dass sie etwas Besonderes finden würden. Nach einer Weile erreichten sie eine kleine versteckte Bucht, in der ein altes verlassenes Bootshaus stand. Seine Mauern waren von Algen und Muscheln bedeckt und durch die Fenster schimmerte ein geheimnisvolles Licht. Mit klopfendem Herzen traten Ali und Leon näher und öffneten vorsichtig die knarrende Tür.
1: Was ist das nur?
0: Flüsterte Ali zu Leon, der neugierig an ihrer Seite stand. Im Inneren des Bootshauses fanden Ali und Leon eine alte Truhe, deren Deckel leicht geöffnet war. Ali näherte sich vorsichtig und hob den Deckel an. Darin fand er eine antike Seekarte und einen verstaubten Kompass. Als sie den Kompass in der Hand hielt, nahm und begann sofort zu leuchten und eine tiefe Stimme erklang.
2: Ali, Leon, ihr seid auserwählt, das Geheimnis der verborgenen Insel zu lüften. Diese Karte und dieser Kompass werden euch auf eurem Weg führen. Doch seid gewarnt, es gibt viele Gefahren und Prüfungen, die ihr bestehen müsst.
0: Entschlossen nickte Ali.
1: Wir werden diese Herausforderung annehmen und das Geheimnis der Insel lüften.
0: In diesem Moment begann der Kompass zu glühen und zeigte ihnen den Weg hinaus aufs Meer. Ali und Leon wussten, dass ihre Reise gerade erst begonnen hatten. Sie machten sich mit Luna an ihrer Seite auf dem Weg, bereit, jedes Hindernis zu überwinden. Ali und Leon segelten hinaus auf das offene Meer, bis sie plötzlich in einen dichten Nebel gerieten. Das Wasser war ruhig, doch die Sicht war so schlecht, dass sie kaum die Hand vor Augen sehen konnten. Sie hielten inne und überlegten.
2: Ali, Leon, ihr müsst eurem Instinkt vertrauen,
0: sagte die geheimnisvolle Kompassstimme.
2: Folgt dem Licht und findet heraus, was hinter dem Nebel liegt.
0: Ali schaut auf den Kompass und dann auf Leon.
1: Wir schaffen das zusammen, Leon. Sei tapfer.
0: Vorsichtig navigierte Ali und das Boot und Leon durch das Boot durch den Nebel, während sie dem leuchtenden Kompass folgten. Das Wasser gluckerte sanft und der Nebel schien sich wie eine lebendige Wand um sich herum zu bewegen. Schließlich erreichten sie eine kleine Insel, die von hohen Klippen und dichten Wäldern umgeben war. Am Strand lag ein alter Steg, der ins Wasser rankte. Doch kaum hatten sie den Steg betreten, tauchte aus dem Schatten eine geheimnisvolle Gestalt auf. Es war eine alte Frau mit silbernem Haar und durchdringenden Augen.
1: Wer bist du?
0: Fragte Ali mutig, während Luna an ihrer Seite knurrte. Die alte Frau lächelte sanft.
2: Ich bin die Hüterin der Insel. Ihr habt Mut bewiesen, Ali und Leon. Doch dies ist erst der Anfang eurer Reise.
0: Leon nickte entschlossen.
3: Wir werden das Geheimnis der Insel lüften und die Herausforderungen meistern, die auf uns warten.
0: Die Hüterin hob die Hand und wies auf einen kleinen schmalen Pfad, der weiter ins Innere der Insel führte.
2: Folgt diesem Weg, Ali und Leon, und ihr werdet die Geheimnisse der Insel entdecken. Doch seid auf der Hut, die wahre Prüfung steht euch noch bevor.
0: Ali und Leon setzten den Weg fort, traten eines Feindfahrt. Die Insel wurde dichter und dunkler und seltsame Geräusche umgaben sie. Plötzlich hörten sie ein leises Flüstern, das aus der Tiefe des Dschungels zu kommen schien.
1: Leon, hörst du das?
0: Fragte Ali.
1: Es klingt, als würde jemand unseren Namen rufen.
0: Vorsichtig folgten sie dem Flüstern, bis sie an eine kleine Lichtung kamen, auf der ein kristallklarer See lag. Im Mondlicht glitzerte das Wasser und in der Mitte des Sees stand eine mysteriöse, schwebende Gestalt.
2: Ali, Leon,
0: rief die Gestalt mit einer sanften, melodischen Stimme.
2: Ihr seid näher, als ihr denkt. Der Schlüssel zu eurem Erfolg liegt in eurem Herzen. Doch der Weg ist noch lang und die Dunkelheit birgt viele Geheimnisse.
0: Ali spürte, wie ihr Herz schneller schlug.
1: Was meinst du damit? Wer bist du?
0: Doch die Gestalt verschwand, bevor sie eine Antwort geben konnte, und ließ Ali und Leon mit mehr Fragen als Antworten zurück. Sie wussten, dass dies nur der Anfang ihrer Reise war und dass viele Herausforderungen auf sie warteten.
3: Gute Nacht und träum von mutigen Abenteuern.

Hallo und ganz herzlich willkommen hier bei Radio Cramon. Wir freuen uns wie immer, dass ihr heute eingeschaltet habt. Unser Top-Thema wird heute die Jugendpartizipation sein. Doch bevor wir mit unserem Interview loslegen, gibt's erstmal ein wenig Musik auf die Ohren.

0: Radio Kamong wird ebenso wie zahlreiche weitere Projekte im Umland überwiegend von Jugendlichen realisiert. Dennoch haben sie seltener Teilhabe an politischen Vorgängen. Damit junge Leute die Chance auf aktives Mitwirken an Planungsprozessen und Entscheidungen im öffentlichen Raum haben, ist es wichtig, die Jugendbeteiligung aktiv zu fördern. Um einen Einblick in die Umsetzung der Jugendpartizipation zu erhalten, freuen wir uns deshalb heute besonders, Sandra Mieske, Dirk Schütze, Nino Schleser und Willi Hansbach hier bei uns im Radio Kamong Studio begrüßen zu dürfen. Hallo in die Runde.
1: Hallo.
2: Hallo.
3: Hallo.
0: Bevor wir so richtig ins Gespräch kommen, würde ich euch alle erstmal bitten, euch ganz kurz vorzustellen.
2: Ja, hallo, ich bin Sandra. Ich bin die Streetworkerin Bad Sulza jetzt seit 3 Jahren. Und nebenbei koordiniere ich auch die Jugendbeteiligung in Bad Sulza, die sich so zu dem Zeitpunkt ungefähr auch angefangen hat zu bilden.
3: Ja, ein herzliches Hallo in die Runde. Dirk Schütze, mein Name, Bürgermeister der Stadt Bad Sulza seit dem 1. Juli 2018, jetzt in der zweiten Legislatur und natürlich immer mit dem Fokus der Jugend. Und deswegen schön für die Einladung und schön, dass ich auch dabei sein kann, mit euch zu diskutieren.
1: Ich bin Willi Hansbach, komme aus der Ortschaft Bad Sulza, bin 17 Jahre alt und wir sind jetzt schon seit fast über 2 Jahren in der Jugendbeteiligung in Bad Sulza und können auch viel mit Jugendlichen gestalten und reden.
4: Jo, ich bin Nino, komme aus Niedertrebranung und bin auch mit Willi seit 2 Jahren da.
0: Ja, sehr schön, dass ihr heute da seid. Fangen wir erstmal mit unserer allerersten Frage an. Dirk, hattest du in deiner Jugend selbst die Möglichkeit, politisch aktiv zu werden und vielleicht auch an Entscheidungen mitzuwirken?
3: Oh, das ist eine Frage, da muss man dann immer fragen, wie alt man eigentlich ist. Also geboren bin ich ja 1971. Das heißt 55 Jahre in diesem Jahr geworden. Das heißt also, ich habe bis 1989, bis zur politischen Wende, natürlich auch in diesem Land gelebt und lebe ja weiterhin hier. Aber bis zu diesem Zeitraum war ich natürlich nicht nur ganz normal Schüler, sondern ich war also, wie viele andere auch, Pionier. Ich war in der FDJ, aber ich hatte dann auch die, ich sag mal, die große Möglichkeit, die exponierte Stellung dort Gruppenratsvorsitzender zu sein, das hieß das damals bei den Pionieren und dann FDJ-Sekretär und ja, also man merkt dann auch schon die gewisse politische Richtung, die ich da auch eingeschlagen habe und 2004 hat das dann Ganze geendet in der Mitgliedschaft dann in der SPD, also ich bin dann eher an dieser linken Schiene geblieben, auch nach der politischen Wende und ja, ich konnte mitgestalten, ja, ich war bei vielen Dingen mit dabei. Und habe auch da schon gemerkt, dass junge Menschen mitgestalten können.
0: Und was waren da so zum Beispiel Projekte, an denen du Teilhabe hattest?
3: Ich sag mal, wenn man so die Jahre zurückdenkt, in den Schulen gab es immer jemanden, der sich verantwortlich gefühlt hat für die Blumen oder für die Milch, die es da noch gegeben hat. Und das waren so Dinge, da hat man schon gestalten können. Oder man war Kassierer für das Milchgeld oder das Essensgeld. Also man hat da schon wichtige Aufgaben gehabt, auch schon als junger Mensch. Das geht natürlich dann auch in die Richtung, dass man, wenn man dann mehr politische Arbeit geleistet hat, so als Pionier, hat man dann ja Freundschaftsratssitzungen, Gruppenratssitzungen mitorganisiert, hat dann ja auch dort die Sitzung gelenkt und geleitet. Und deswegen glaube ich, habe ich gar nicht so viel Angst, wenn vor einem politischen Parlament zu sprechen, weil ich das ja eigentlich schon von ganz klein auf kenne.
0: Sandra, wie sah das bei dir aus in deiner Jugend? Willst du da mal ein bisschen mehr drauf eingehen?
2: Ja, also ich bin Brandenburger Dorfkind. Tatsächlich, ich bin 1990 geboren und wir hatten nicht mehr so die Strukturen tatsächlich. Also ich hatte in meiner Kindheit natürlich so Freizeitgestaltung, was halt ging auf dem Dorf. Ich war dann mit im Sportverein, aber war noch keine Zeit, wo man in den Verein darauf geachtet hat, dass man da partizipativ irgendwie das Vereinsgeschehen mitgestalten kann. Also zumindest noch lange nicht für die Kinder dann. Ne? Und ich fand das immer so beeindruckend, wenn wir durchs Dorf gegangen sind, am See runtergegangen sind und mein Papa hat gesagt, ja guck mal hier den Steg, den haben wir damals, als ich jung war, den haben wir uns dahin gebaut, dass wir hier von dem Steg ins Wasser springen können und so. Das ist einfach was, was in meiner Generation schon nicht mehr so war, was aber glaube ich auch in der aktuellen Generation noch gar nicht so das Thema so richtig gewesen ist. Das kommt jetzt erst wieder auf, ne? Dass man sagt, okay, ey, ihr habt Bock auf irgendwas euch hier zu gestalten in eurem Wohnraum, irgendwo, wo ihr eh unterwegs seid, in eurer Heimat und das mitzugestalten. Und da gibt es wirklich viele Jahre, wo die Möglichkeiten einfach gefehlt haben.
0: Und würdest du sagen, das war dann eher, weil die Motivation seitens der Jugendlichen auch nicht unbedingt da war oder weil eben gar kein Raum dafür geschaffen wurde?
2: Ich glaube, sowohl als auch. Also man muss ja die Möglichkeiten erst mal kennen, dass ich Möglichkeiten habe irgendwie, ne, auf die Idee kommen, dass ich auch überhaupt selber gestalten kann. Ne, da sind wir dann beim Thema so von Selbstverwirklichung und der Erfahrung überhaupt, dass ich selber auch meine Umwelt irgendwie gestalten kann und mir nicht alles vorgegeben wird. Das muss man halt auch lernen als Kind. Das heißt, wenn ich die Erfahrung vorher nicht gemacht habe, dann komme ich auch gar nicht auf die Idee, überhaupt mal nachzufragen, ob ich es machen kann. Mhm. Na, und angeboten von erwachsener Seite aus wird es dann auch nicht. Wir haben es ja jetzt auch gerade bei sowas. Ne? Versuch mal jetzt irgendwie ein Bauprojekt zu genehmigen oder ja. So. Auch bei Kleinigkeiten, da haben glaube ich auch Erwachsene Schwierigkeiten genug, irgendwie einen Konsens zu finden, irgendwas durchzuwinken, weil das alles sehr verbürokratisiert ist und sowas alles. Und da haben halt gerade Jugendliche schon gar nicht die Handhabe, hier ist irgendwie ein Fleck, da fehlt was, da machen wir jetzt einfach was hin. Also die Vorstellung ist, glaube ich, sehr utopisch.

0: Die Thüringer Kommunalverordnung sieht vor, dass Kinder und Jugendliche an allen sie betreffenden Entscheidungen teilhaben dürfen und soll somit das frühe Engagement Jugendlicher fördern, wie du es ja gerade gesagt hast, was dir halt gefehlt hat. Inwieweit betrifft euch denn das Thema Jugendpartizipation mittlerweile im Alltag?
1: Also betreffen so im Alltag eher weniger, aber so wenn man jetzt zum Beispiel diese Sitzung hat, zum Beispiel Pizza und Politik, was wir haben, wo wir uns die Meinung von Jugendlichen anhören, wo wir drüber reden, was könnte den Jugendlichen jetzt aus den Ortschaften gefallen, was zu machen und so, da betrifft es uns dann schon sehr. Also man denkt natürlich dann auch mal mittendrin im Alltag mal nach so, was könnte man jetzt doch mal wieder umsetzen oder so, oder was wäre jetzt vielleicht ein cooler Workshop, den man machen könnte. Das sind so Dinge, die dann so im Alltag kommen könnten, aber dann so speziell dann nur eher bei diesen Treffen.
2: Ja, genau. Also ich sehe das klar, genauso wie Willi, dieser Austausch zwischen Pizza und Politik, wo man sich dann auch mit einem guten Dirk unterhalten kann, sagen kann, hier, das stört mich, das finde ich halt immer sehr wichtig. Wobei ich aber auch noch sagen muss, ich bin ja gerade an einer Grundschule, mache dort gerade mein Praktikum und ich finde schon, dass dort auch die Partizipation auch gefördert werden sollte. Ich meine, in dem Fall wird es gerade nicht gefördert, gerade weil auch viele Dienste, die wir zu unserer damaligen Zeit hatten, zum Beispiel den Milchholdienst, diesen, wie nannte man das noch, diesen Geldeinsammeldienst, das gibt's halt heute nicht mehr, aber es tun sich andere Bewegungen auf. Zum Beispiel haben wir in meiner Klasse einen Klassenrat, was es bei uns jetzt nicht gegeben hat. Das heißt, Kinder können ihre Bedenken austauschen, können sagen, was sie momentan stört, können mitentscheiden, wo ich sage, ja, es beginnt im frühen Alter und halt nicht erst so ab, ja, 14, 16, 17. Partizipation sollte in unseren ganzen Lebensaltern oder Lebensabschnitten gewährleistet werden und halt auch möglich sein, genau.
0: Sandra, welche Rolle spielt Jugendpartizipation heute bei dir?
3: Also in meinem professionellen Werdegang, sage ich mal, habe ich ja einige Kindesalter schon mit begleitet. Ich war Sprachfachkraft in der Kita und wenn man sich den Thüringer Bildungsplan zum Beispiel ansieht, das gibt schon Standards, wo es dann heißt, Partizipation muss halt auch schon da anfangen. Dementsprechend natürlich haben wir in der Kita damals auch einen Kinderbeirat eingerichtet, ne, wo uns ein Kummerkasten gab, wo die Kinder selber dann die im Rat waren, den aufgemacht haben, mit einer Betreuungsperson dann eben das besprochen haben, was da drin ist. Und da wird schon deutlich, dass diese Strukturen zwar geschaffen werden können, aber sie müssen auch gelebt werden. Und das hängt ganz, ganz stark davon ab, inwieweit Erwachsene eben auch den Kindern die Möglichkeiten geben. Weil natürlich, die lernen das nicht, dass die eine Beschwerde in den Beschwerdekasten packen können. Wenn ich dann nicht von der Erzieherin höre, hey, na guck mal, du sagst mir das gerade, das ist doch was für den Kasten, schmeiß das doch da rein. Das sind ja vielleicht Sachen, die andere Kinder genauso interessieren. Und Nino hat es gerade angesprochen mit der Grundschule oder generell Schulsystem. Wir haben Schulvertretungen. Wir haben seit ein paar Jahren auch, ich weiß nicht, paar Jahre ist vielleicht viel, könnten auch schon 10 sein oder so, dass Schulvertretungen zum Beispiel gewählt werden müssen und alles Mögliche. Das ist ein bisschen schief gegangen, glaube ich, tatsächlich, weil das so von oben drauf gedrückt war. Also das war dann so die Vorgabe an die Schulen, ihr müsst Schülervertretungen wählen. Aber es war eben, es gibt keine Struktur dahinter. Also im Prinzip gibt es ja gar keine, ja, welche Aufgaben haben die dann? Oder wie gibt es Rückbindungen an die Schülerschaft zum Beispiel? Wie funktionieren die Kommunikationswege? Und welche Einflussmöglichkeiten haben die dann zum Beispiel? Ne? Und jetzt ganz aktuell natürlich mit dem mit der Jugendbeteiligung in Bad Sulza versuchen wir das natürlich auch nochmal mit hin und rück. Also das, wie der Informationsfluss in beide Richtungen funktionieren kann, ist gerade, glaube ich, eine unserer größten Herausforderungen. Aber eben auch ganz genau dann wieder die Strukturen, die jetzt natürlich von unten heraus durch Willi und Nino vor allem jetzt irgendwie geschaffen werden müssen. Na, das nennt sich dann halt Bottom-up-Prinzip. Ne, das kommt von unten, das kommt von denen, die es betrifft. Aber auch da muss man dann natürlich, auch wenn es dann einen Bürgermeister gibt, der sehr aufgeschlossen ist und der das auch sehr fördert, braucht es dann zum Beispiel aber auch in einem Stadtrat Strukturen, dass wenn eine Eingabe kommt oder ne, wir waren ja vor Ort auch letztes Jahr im Stadtrat, haben auch ein paar Themen mitgebracht, die bei Pizza und Politik und anderen Treffen gesammelt wurden, was die Jugendlichen einfach beschäftigt. Und dann gibt's da aber keine Rückmeldung. Oder da gibt's auch keine Struktur noch nicht, zum Beispiel, wie das weiter bearbeitet wird. Sind es denn Themen, die mal auf der Tagesordnung landen, vom Stadtrat zum Beispiel? Und da müssen wir auf jeden Fall noch ein bisschen dran arbeiten. Ja.
0: Dirk, wie steht's bei dir mit der Jugendpartizipation?
4: Also erstmal muss ich Sandra komplett recht geben. Es ist so, dass die Jugendbeteiligung in Bad Zolza da eine große Rolle spielt und wir theoretisch in dem Parlament schon sehr stolz sein können, dass wir im Jahre 2023, nämlich am 6.7. genau diesen Beschluss auf den Weg gebracht haben. Das war, ich habe es ja vorhin schon gesagt, 18 bin ich ins Amt gekommen. Das war dann schon wieder fast am Ende der politischen ersten Legislatur, dass man hier sich auf den Weg gemacht hat und hat das auch ich mal beschlossen. Und ich habe auch mal nachgeschaut, also von den 22 anwesend, haben 20 mit Ja gestimmt und 2 sich enthalten. Damit war das zwar einstimmig, aber es gab eben doch schon noch 2, das weiß ich natürlich nicht mehr, wer das heute war, die da schon vielleicht ein paar Bedenken haben oder es vielleicht auch anders sehen, aber zumindest nicht so anders sehen, dass sie mit Nein gestimmt haben. Da können wir schon mal sehr stolz sein. Und ich glaube, das, was im Anschluss gekommen ist, nämlich dieser Beschluss, einfach zu schauen, wie aktivieren wir die Jugendgruppen im Stadtgebiet Bad Zolza, wie versuchen wir, die Informationen weiterzugeben oder wie gründen wir irgendwann mal ein Jugendgremium, das hat man sich ja auf die Fahne geschrieben. Und da steht schon mal schwarz auf weiß im Papier. Man sagt ja immer, wer schreibt, der bleibt. Von daher ist das schon mal wichtig. Und Sandra hat ja vorhin ein Thema angesprochen, was kritisch auch zu hinterfragen ist. Ja, im Jahre 25, ich glaube auch Mitte des Jahres, waren Willi und Nino im Parlament, haben dort gesprochen und haben da 1,5 Seiten auch an Punkten gegeben. Ja, und jetzt müssen wir wirklich schauen, wie können wir das Ganze wirklich nicht nur mit Leben füllen, sondern wie geben wir die Antworten, beziehungsweise wann und wie schnell geben wir die Antworten, haben die Jugendlichen dann regelmäßig das Wort in dem Parlament, einmal im Jahr oder zweimal im Jahr, der Stadtrat tagt ja ungefähr 6-mal im Jahr. Also da müssen wir uns noch Regeln selber aufgeben, die für uns wichtig sind. Und ich bin sehr stolz, dass in unserem Parlament auch der Jugendhilfeausschussvorsitzende sitzt, also derjenige, der die Jugendlichen im Kreis dort auch vertritt. Von daher bin ich da sehr aufgeschlossen, mit Tim Grünert auch jemanden zu haben, der das Ganze auch forciert und das auch mit unterstützt. Also von daher bin ich schon mal sehr stolz, dass es dieses Gremium gibt, dass wir uns damals als politisches Gremium verständigt haben, dass wir daran arbeiten, dass wir es nicht vergessen und dass es jetzt in der zweiten Legislatur auch weiter forciert wird, gerade in Bezug auf unsere Jugendclubs, die wir ja überall haben. Ich habe mal geschaut, also wir haben 12 Jugendclubs in unseren Ortschaften von den 17, 18, die wir ja haben, also 18 sind wir ja, die Stadt Bad Zolza ist ja die größte Ortschaft, wo wir auch aktuell das größte Problem haben mit dem Jugendclub. Da sind wir aber dran, das wollen wir lösen. Aber grundsätzlich will ich nochmal sagen, dass jede Ortschaft auch einen Ort für Kinder hat, nämlich Spielplätze, haben wir auch geschaut. Das hat fast jede Ortschaft und da können wir sehr stolz sein, weil wir da auch investieren. Also das sind ja die Orte, wo die Kinder sich treffen, wo sie das erste Mal auch schon vielleicht Kommunikation untereinander, aber auch vor allem lernen, Verantwortung zu übernehmen. Und deswegen das, was Willi vorhin und Nino auch gesagt haben, nicht nur Partizipation, sondern auch Verantwortung übernehmen. Das bereits im kleinen Alter, und das ist das, was ich ja gesagt habe, das habe ich ja schon von klein auf gelernt. Ich bin mit 7 in die Schule gekommen, also die Funktionen schon zu bekommen, da war man ja stolz, man ist für etwas verantwortlich. Und ich glaube, das muss wieder intensiver werden, ohne es von oben aufzudrücken oder irgendwelche Dinge vielleicht den Kindern vielleicht nicht da realisieren zu wollen. Also da muss man schauen, wie man das Ganze gut hinbekommt.
0: Sandra hat ja vorhin schon diese ganzen Hürden angesprochen, die sich bei den kleinsten Umsetzungen schon ergeben, ob es jetzt irgendwas Formelles ist oder auch die Wortwahl, die ist ja teilweise auch sehr schwierig, wenn man jetzt nicht alltäglich damit konfrontiert ist. Wie würdet ihr denn sagen, wie man das Jugendlichen mehr heranträgt? Also wie macht man das greifbarer, dass sie auch Motivation haben, da mitzuwirken?
4: Es ist schwierig. Also es ist ein Problem, das fängt ja bei der sogenannten Beamtensprache ja schon an.
0: Genau.
4: Diese Beamtensprache, die erfasst die Erwachsenen. Und wo Erwachsene schon gar nicht verstehen, was steht denn in dem Schreiben, was da jetzt von der Verwaltung kommt, von dem Landesamt kommt. Und genau das, was dort bei den Erwachsenen passiert, passiert bei den Kindern und Jugendlichen auch. Und deswegen stimmt es, man muss es viel einfacher erklären oder auch aufschreiben um es auch einfacher zu beschließen, dass man ganz einfache Strukturen hat, wo man sich trifft. Deswegen bin ich ja sehr stolz, dass wir in diesem Projekt Mitbestimmung von Kindern und Jugendlichen in Thüringer Kommunen, da heißt das ja, dass wir erstmal versuchen, die Gruppen zu finden, um dann in den Gruppen ganz einfache Sprache zu finden. Und das macht man ja bei Pizza und Politik. Was wollt ihr? Was macht ihr? Deswegen gibt es ja auch verschiedene Statements und auch verschiedene Positionspapiere, die auch relativ einfach geschrieben sind. Und diese einfache Sprache hat dann auch das Parlament, was sie, und da gehe ich davon auch aus, auch verstehen, weil es relativ einfach zu verstehen ist.
0: Sandra, hast du dann noch weitere Ideen oder würdest du dich dem grundsätzlich anschließen?
3: Auf jeden Fall ist das ein Sprachthema. Natürlich kann man jetzt nicht von Jugendlichen oder auch Kindern dann erwarten, dass sie irgendwie Beamtendeutsch verstehen. Aber was, glaube ich, auch nicht aus den Augen gelassen werden darf, ist, dass man ganz kleinschrittig anfangen muss. Also, weil Erfolgserlebnisse hast du nicht bei größeren Projekten, wenn du dir die vornimmst irgendwie. Also ich habe keine Jugendlichen irgendwie, die dann dabei bleiben, wenn der Prozess zu einer Lösung für das eigene Projekt oder für das eigene Anliegen dann 2 Jahre dauert. Mhm. Ja, also gerade wenn man sich anschaut, wie vielseitig die Interessen von Jugendlichen sind und je jünger, desto schnelllebiger und desto schneller verändern sich auch Interessen und Themenschwerpunkte, die mir jetzt wichtig sind und die mich jetzt was angehen. Und dementsprechend sind so parlamentarische Prozesse vielleicht manchmal auch gar nicht so der richtige Punkt, sage ich mal, ne? wie man Jugendbeteiligung stark machen kann oder wie man den Jugendlichen auch zeigen kann, hey, guck mal, du kannst wirklich was bewirken mit deiner Arbeit. Deswegen haben wir ja vorsorglich erstmal auf Projektarbeit gesetzt, dass Jugendliche kommen konnten und sagen konnten, hey, wir haben Lust auf das, wir bräuchten eigentlich mal das. Und dass wir dann ganz kleinschrittig geguckt haben, was kann man umsetzen davon. Ne? So sind ja Willi und Nino auch quasi hängen geblieben, sage ich mal. Ne? Jetzt vielleicht wollt ihr da selber mal zu erzählen, wie ihr dazu gekommen seid.
1: Also es war tatsächlich alles mein Anliegen, dass wir dazu gekommen sind. Ich hatte, glaube ich, nur einen Aushang gesehen von Pizza und Politik und dann habe ich einfach alle meine Freunde mitgeschleppt und haben uns das halt angeguckt und haben halt mitdiskutiert und haben so mitentschieden, was vielleicht so wirklich gemacht werden könnte. Und am Ende haben wir halt wirklich dann unseren eigenen Treffpunkt verschönert. Das war die Bank am Wasserrad in Bad Sulza. Und das haben wir dann halt auch wirklich schön umgesetzt, so mit der Hilfe der Stadt, mit Hilfe von Detlef, von Sandra, von Dirk. Es war halt schon ein schönes Ereignis, aber so derzeit merkt man halt ein bisschen, dass es wieder schleift. Und ja.
0: Und würdest du sagen, das liegt an wieder größeren Projekten, die eben lange dauern und sich ziehen, oder sind das auch noch andere Gründe?
1: Es liegt auch daran, dass es einfach mit größeren Projekten sind. Also als wir dort im Stadtrat waren, haben wir zum Beispiel gesagt, politische Schutzzonen vor Schulen und Kindergärten, ein Jugendclub, Mobilität sollte besser geschaffen werden, auch ein besserer Netzaufbau. Das sind halt so sehr, sehr große Themen, komplexe Themen und so. Und es ist halt irgendwie auch relativ schade, dass wir dann vom Stadtrat wenig dann zurückbekommen und sagen so, hey, ja, das wäre jetzt eine Richtung, in die wir gehen könnten. Wir könnten jetzt zum Beispiel, was weiß ich, mit der PVG reden und gucken, was man da machen könnte zum Beispiel.
0: Nino, würdest du zustimmen oder gibt es da noch einen Beitrag?
2: Also ich muss sagen, ich stimme da Willi vollkommen zu. Da ist halt die Kommunikation zwischen Stadtrat und uns, sage ich jetzt mal, wir sind zwar kein Gremium in dem Sinne, aber wir sind so eine kleine Initiative, würde ich es jetzt mal benennen. Wir kriegen keine Rückinfo von dem Stadtrat. Natürlich, wir haben Dirk, mit dem wir das manchmal abquatschen. Wir haben Frau Kornhaas, mit der wir auch öfters im Kontakt stehen. Aber wir hören nicht raus, ja, was sagt der Stadtrat dazu? Werden wir dazu nochmal eingeladen und können dann nochmal sprechen? Darüber haben wir keine Info, was mich halt ein bisschen wütend macht, weil so sind wir halt wieder so eine Initiative, die zwar da sprechen kann, aber es passiert halt nichts. Und da natürlich sagen dann auch viele Jugendliche, na, warum soll ich denn da mitmachen? Da passiert doch eh nichts. Also das ist halt so, wo ich sage, ja, ihr meckert über keine Initiative von Jugendlichen, die haben keinen Bock da drauf, aber vielleicht seid ihr auch der Grund durch diese fehlende Kommunikation, dass viele Jugendliche die Lust daran verlieren, weil man zu wenig Erfolgserlebnisse hat. Und Erfolgserlebnisse, sage ich mal, bei mir zählen halt auch mit dazu. Man will halt auch sehen, was man daraus dann gemacht hat. Man setzt sich da ein Jahr dran und dann will man ein Ergebnis. Und das ist halt so ein bisschen das Kritische, was ich daran sehe.
0: Dirk, könntest du da irgendwie anknüpfen? Wüsstest du vielleicht, wie man das in Zukunft ausbauen könnte?
4: Also erstmal gebe ich den beiden total recht. Das stimmt schon. Politik ist oft langatmig. Und das ist eben oft auch der Grund, warum man verzweifelt. Weil man an einem Projekt arbeitet, das hat man so weit auf den Weg gebracht und dann kriegt man keine Antwort. Ich verstehe das. Und wir müssen einfach überlegen, auch als Stadt, Klammer auf, mit dem Stadtrat gemeinsam. Ich bin ja nur einer von dem gesamten Stadtrat, also wir sind ja insgesamt 21. Aber ich bin derjenige, der den Stadtrat lenkt, leitet und strukturiert und auch einlädt. Aber hier müssen wir uns einfach nochmal in einem kleinen Gremium, vorbereitenden Gremium, dem Hauptausschuss überlegen, wie kriegen wir das mit der Jugendbeteiligung hin? Ist die dann wirklich wenigstens einmal im Jahr im Parlament eingeladen, darf dort auch reden, inwieweit nehmen wir dann diese Position von der Jugendbeteiligung auf und arbeiten die dann auch definitiv ab und geben dann mal, jetzt sag mal ein Jahr später wieder die Information, das ist jetzt gelaufen. So ungefähr zum Beispiel werden zukünftig unsere Einwohnerversammlungen laufen, also ich besuche jede Ortschaft, dort wird von mir so eine PowerPoint gehalten und dann gibt es ja die Anfragen der Bürger, alles was ich beantworten kann, wird beantwortet und theoretisch in einem Protokoll versenkt. Aber wir werden es diesmal anders machen. Ab diesem Jahr ist es so, es werden nur die Dinge aufgeschrieben, die wirklich noch zu erledigen sind. Und dann das Jahr drauf wird gesagt, hör zu, das waren die drei Aufgaben, die drei Fragestellungen. Und was ist denn daraus geworden? Also, dass ich so ein bisschen den Leuten erklären kann, was habe ich in diesem Jahr getan oder was haben wir lösen können. Und das wäre vielleicht so ein Moment, wo ich sage, die Jugendbeteiligung kommt wieder einmal im Jahr. Präsentiert nochmal, das waren die Aufgaben und ich muss dann spätestens ein Jahr später, wenn die beiden dann wiederkommen oder drei oder vier, dann sagen, oh, das waren damals die Aufgaben, dass man da so einen kleinen Effekt bekommt. Das wäre auch so eine wichtige Aufgabe, um das wieder zu spiegeln. Das wäre so eine Möglichkeit, junge Leute einzubeziehen. Also von mir aus jetzt so spontan, man sagt, ein Jahr später, dass man das bespricht und ich dann auch als Einladender im Hauptausschuss bin.
0: Dankeschön. Soweit Dirk Schütze, Bürgermeister von Bad Sulza und Sandra Mieske, Streetworkerin und ebenfalls aus Bad Sulza, sowie Nino Schleser und Willi Hansbach. Wir machen weiter mit etwas Musik und hören uns danach wieder. Bleibt also dran.

0: Willkommen zurück hier bei Radio Cramont. Zu Gast im Studio sind heute Dirk Schütze, Bürgermeister und Befürworter der Jugendbeteiligung in Bad Sulza, Sandra Mieske, Streetworkerin und Koordinatorin der Jugendpartizipation, sowie Nino und Willi, die als Jugendliche selbst an verschiedensten Projekten mitwirken. Wir haben bereits über viele Chancen und Probleme in der Jugendbeteiligung gesprochen und wollen nun weiter auf die Partizipation der Jugendlichen im Umland eingehen. Nino, Willi, direkt erstmal zu Beginn, gab es denn in den letzten Monaten oder Jahren Missverständnisse, die euch irgendwie besonders gestört haben?
1: Ja, also da beginnt es ja schon, das große Thema von Bad Sulza, der Jugendclub. Und zwar, es waren ja nicht nur wir, die um diesen Jugendclub gebettelt haben. Und das waren ja auch noch andere Jugendlichen, die damals nicht gehört wurden, was sich jetzt auch hingezogen hat, was ich ja vorhin schon angesprochen habe. Wir brauchen ein Erfolgserlebnis. Bei Politik ist das ein bisschen schwieriger. Aber ich dächte, das hat 2023 angefangen mit diesem offenen Austausch mit dem Jugendclub. Seitdem wurde darüber beratschlagt, wurde abgestimmt und endlich dieses Jahr, glaube ich, hat er es in den Haushalt geschafft. Was damit jetzt entsteht, das lässt immer noch auf sich warten. Das ist erstmal das eine Problem, was uns stört. Natürlich gibt es da auch Misskommunikation. Ist hier, was wir schwierig sehen, sind halt die politischen Schutzzonen. Viele Städte haben die. Irgendwie ist das für Bad Sulza nicht möglich, haben wir uns sagen lassen. Was wir jetzt nicht so ganz verstehen, weil Weimar hat das, Apolda hat das. Und ist es nicht gerade wichtig, dass wir unsere Grundschüler, unsere Kindergärten, also unsere Kinder, die noch im Kindergarten sind, oder unsere Regelschüler nicht beeinflussen von Politik, weil die haben noch eine Kindheit. Die sollen sich nicht zu früh damit beschäftigen, so, ja, die AfD, die Linke, die CDU. Das ist doch erstmal schnurzegal. Und viele sagen ja Indoktrination und so ein Kram, aber wenn man solche Schutzzonen nicht einrichtet, findet doch gerade durch bestimmte Parteien so eine Indoktrination statt, was wir gerade verhindern wollen, dass Kinder ihre Kindheit genießen können. Ja, das wären jetzt erstmal so meine großen Misskommunikationen, die ich für problematisch sehe. Philipp, vielleicht hast du noch welche?
2: Missverständnis ist halt auch ganz oft so, dass man eben nichts mitkriegt, so was halt gerade passiert, jedoch für die Jugendlichen, dass man halt wirklich langwierig warten muss, bis man mal was bekommt. Und vor allem das Schlimme ist halt auch, dass man nur von Dirk, wenn dann was bekommt, nicht mal von welchen aus der Stadt, die es vielleicht sogar betrifft oder so, die zusammen mit irgendwelchen anderen Jugendlichen zusammenarbeiten oder so, dass man dann eher weniger was zurückbekommt von denen. So, dass man da gesagt bekommt, ja, okay, jetzt, wenn wir zum Beispiel Mobilität bekommen, ja, da hat sich halt keiner gemeldet, außer eine Frau für die Pfefferminzbahn, aber die Pfefferminzbahn ist eingestellt und die hat auch nichts für unsere Botschaften zu tun, sage ich mal. Deswegen hat es uns sehr wenig gebracht, damit dann zu agieren, aber haben uns trotzdem mit dafür eingesetzt, dass sie dann wieder fahren sollte. Deswegen, aber dann haben wir auch nichts mehr weiterbekommen. So, das war dann halt auch das Schwierige mit.
0: Dirk, was würdest du sagen, wie kann man da in Zukunft besser drauf eingehen?
3: Also erstmal will ich sagen, dass genau das Problem immer noch aktuell ist. Die Diskussion zum Jugendclub ist und hat 2023 angefangen, hat dann auch mit Positionspapieren und Stellungnahmen, aber auch mit Variantenvergleich Anfang Mitte 24 geendet, also in der alten Legislatur, hat also auch der Ortschaftsrat damals es gewollt und hat es auch bekommen, hat aber auch die Position der Jugendlichen verstanden, dass unser Vorschlag war, nachdem wir alles verglichen haben, dass wir dort in Räumlichkeiten einziehen wollen auf dem Sportplatz. Das ist eben sehr

0: problematisch mit dem Sportverein, die haben dort einen Vertrag. All das geht jetzt schon fast 3 Jahre und wir sind immer noch nicht weitergekommen. Und wir müssen jetzt hier gemeinsam nochmal mit dem Sportverein reden, mit dem Stadtrat wollen wir reden, aber auch die LEG Thüringen spielt gerade eine Rolle, weil es gibt ein Projekt, das nennt sich Bad Sulza 2035, im letzten Jahr angefangen. Auch da gibt es die Arbeitsgruppe Mobilität, Jugend, Soziales, da ist genau das fixiert und der Stadtrat hat auch beschlossen in diesem Jahr am 25.03. nämlich die Beschlussfassung zu einer Weiterentwicklung des Sport- und Freizeitzentrums for all, also für Kinder, Jugendliche, Erwachsene und Senioren. Also das wollen wir, da sind wir an dem Thema dran und da müssen wir einfach nochmal reden. Aber ich glaube wirklich, dass dieser Zeitraum schon sehr lang ist. Und auch bei dem anderen Thema, gerade diese Schutzräume, auch da ist das eben politisch gar nicht so einfach, dies auf den Weg zu bringen. Nicht, weil man es vielleicht nicht will, sondern einfach, weil die Regeln und die Kommunalordnung und all die Dinge, die da eine Rolle spielen. Und hier geht es dann auch, und da arbeiten wir gerade dran, an einer sogenannten ordnungsbehördlichen Verordnung, dass wir dies genau auch so beschreiben. Sprich, wo hängen dann Plakate, wie weit dürfen sie dann vor Schulen oder vor sozialen Einrichtungen, Kindergärten oder anderen Bereichen nicht hängen. Da sind wir gerade dran, das wollen wir auf den Weg bringen, noch Ende diesen Jahres. Also deswegen, manchmal dauert das, das stimmt, das lässt einen verzweifeln. Aber als Bürgermeister darf man nicht verzweifeln. Man muss die Energie der Jugendlichen mitnehmen und das machen wir. Und deswegen bin ich da optimistisch, dass wir da auch eine Lösung finden. Mit hoffentlich allen Beteiligten, gerade jetzt rede ich nochmal vom Jugendclub, mit dem Sportverein, mit der Jugendbeteiligung, mit den Vertretern des Jugendclubs, als aber auch mit Vertretern der Stadt, dass wir sagen können, was bekommen wir da gemeinsam auf dem Weg. Ja, da bin ich optimistisch, weil ich immer ein optimistischer Mensch bin.
1: Und dann noch ein Thema, was vielleicht nicht nur die Jugendlichen betrifft, sondern auch die schon etwas älteren Leute mit der Mobilität. Wie sieht es denn da aus? Gibt es da auch weitere Lösungsansätze?
0: Ja, das Thema Mobilität, auch das hängt mit der LEG Thüringen zusammen, auch da in dieser Arbeitsgruppe, die wir wirklich im letzten Jahr aufgemacht haben. Und die LEG Thüringen begleitet uns da ja auch. Wir müssen einfach entscheiden, wo geht die Reise hin. Einfach nur, ich sag mal, einen Minibus kaufen, eine Person einstellen, die da rumfährt, das ist das eine. Aber wir müssen immer feststellen, und ich habe auch die Möglichkeit, mein Neffe arbeitet in Berlin, für den ist das überhaupt kein Problem. Der sagt, wenn die eine Bahn weg ist, nehme ich die zweite in 3 Minuten. Das ist eben im ländlichen Raum nicht. Und wir haben diese Variante vor einigen Jahren mal probiert. Da haben wir eine Umfrage gestartet, haben Unterschriften gesammelt, haben anstatt Geld ausgegeben, um wenigstens donnerstags einen Bus fahren zu lassen, um die, jetzt sage ich mal, die Senioren wenigstens an dem Donnerstag auch ins Rathaus fahren lassen, zum Friseur fahren lassen, zum Arzt fahren lassen. Das hat aber so nicht funktioniert. Wir haben Geld bezahlt und dann waren doch nur 3 drin. Also 300 haben unterschrieben, symbolisch sage ich jetzt mal, über mehrere hundert und dann waren nur 3 und da haben wir das auch wieder eingestellt. Also das lebt auch von dem, dass es gelebt wird. Das war es dann eben nicht so und deswegen müssen wir einfach schauen, wie soll Mobilität für Jugendliche funktionieren. Das kann ich mir aktuell nicht so richtig plastisch vorstellen. Das ist noch ein Thema, mit dem ich wahrscheinlich noch mich ganz, ganz lange auseinandersetzen muss. Aber wir haben in Bad Sulza einen Herrn Pitzen. Das ist jemand, der aktuell den integrierten Taktfahrplan in Thüringen auf den Weg bringt. Der wohnt dann zukünftig, kommt aus Potsdam, wohnt dann in Bad Sulza, hat also auch mit dem Weimarer Land zu tun und dem Land Thüringen, ist ein sehr emotionaler und sehr engagierter Mensch. Der hat ganz viele Ideen für die Mobilität. Wir sind gespannt und hoffentlich auch in der Ideenfindung, dass wir dann wirklich auch in den nächsten 2-3 Jahren, bis, sag ich mal, auch die zweite Legislatur zu Ende ist, mit dem auch für das Parlament ist es ja dann irgendwann auch mal zu Ende, dass man dann sagen kann, was haben wir denn abrechnen können? Ja, auch jemand, der gewählt ist, muss ja irgendwann mal für sich sagen, das kann ich meinem Bürger erklären, wähle mich wieder, weil ich das und diesen das erreicht habe. Also auch für die, sag ich mal, ehrenamtlichen Politikerinnen und Politiker muss ja irgendwas sein, warum sie es machen. Also das Geld deswegen definitiv nicht. Also es muss ja irgendwas sein, um sich ja irgendwo ein bisschen doch zu verwirklichen. Und für mich ist das jetzt als hauptamtlicher Politiker immer so, dass ich sage, auch wenn ich es ehrenamtlich wäre, ist es immer wichtig zu sagen, das ist so ein bisschen das, wo ich meine Füße in der Stadt hinterlasse, weil das sind meine Baustellen, die habe ich geschafft oder auch nicht geschafft. Da muss man auch realistisch sein und ehrlich sein. Ich glaube, das braucht man in dieser Zeit, dass auch mal Politiker ehrlich sind und sagen, das haben wir nicht geschafft oder das haben wir eben geschafft. Und manchmal sind es die Politiker, die viel zu lange reden, wie ich gerade jetzt auch, und vor allem dann viele Sachen verstecken. Nee, wir müssen viel ehrlicher mit uns umgehen. Dann ist auch wieder Politik verständlicher und Politik glaubhafter. Ich glaube, das ist unser Ziel.
1: Nino Willi, wollt ihr vielleicht für unsere Interessierten mal kurz darauf eingehen, wie so eine Sitzung bei euch überhaupt abläuft?
2: Ja, bei Pizza und Politik. Wie läuft das ab? Also wir machen uns im Vorfeld Gedanken. Was waren so die letzten Themen vom davorigen Mal Pizza und Politik? Das findet ja zweimal im Jahr statt. Einmal im Frühjahr und einmal im Winter, Herbst. Da machen wir uns Gedanken, ja, was steht denn auf der Tagesordnung? Welche Punkte würden wir gerne ansprechen? Und natürlich auch dann für uns das Wichtigste, wo bestellen wir das Essen? Aber darum geht's nicht. Es geht uns darum, wichtig, dass auch die Kinder oder die Jugendlichen mit Initiative ergreifen. Also wir machen dann so eine Fragerunde, ja, was sind denn eure Verbesserungsvorschläge für die Stadt Bad Sulza? Weil wir sind ja momentan ortsansässig in der Stadt Bad Sulza, also der Ortschaft Bad Sulza vielmehr. Und dann sagen die, ja, wir hätten gerne eine Downhill-Strecke, wir hätten gerne das. Die Vorschläge nehmen wir alle auf und gucken schon erstmal so ein bisschen intern, ja, das wäre ein bisschen möglich, das wäre möglich. Das ist eher ein bisschen unrealistischer Traum, wenn du sagst, ja, ich möchte gerne in Bad Sulza ein Jump-House. Da weiß man schon, das wird ein bisschen schwierig mit der Möglichkeit. Also konzentrieren wir uns erstmal zum Beispiel auf die Downhill-Strecke. So. Und das leiten wir natürlich auch an, dieses Gespräch, mit natürlich Unterstützung von Sandra, weil ich meine, für Willi und mich wäre das ein bisschen viel, weil sie hat die ganzen fachlichen Begriffe, die man benutzt, die wir jetzt zum Beispiel nicht drauf haben. Und dann wird natürlich auch der Dirk Schütze sprechen, so hier, das wurde erfüllt, da sind wir gerade dran, das ist dann immer so ein Revue passieren lassen, kann man das so nennen. Also ganz lockere Runde und dann am Ende so Gegenende, also manchmal ist es ein bisschen mit drin und dann haben wir noch eine kleine Sitzung, gehen wir essen und dann gibt's noch mal so eine kleine Sammelidee, ja, was möchtet ihr machen, wie habt ihr euch das vorgestellt, so erstmal der grundlegende Baustein und manchmal haben wir halt auch noch Gäste, wir waren beim letzten Mal da, ja, Sandra, möchtest du das ganz kurz einleiten, wer das letzte Mal da war?
3: Wir haben letztes Mal ganz speziell die Frau Kornhaas, das ist die Kurdirektorin in Bad Sulza, mit eingeladen, weil sie unterstützt uns schon sehr. Ne? Also wenn wir jetzt Projektanfragen haben, auch mit der Bank am Wasserrad zum Beispiel, die ja Willi und Nino mitgebaut haben, natürlich brauchst du da die Kooperation, weil das ist das Gebiet vom Kurpark. Und jetzt über die Sommerferien hatten wir zum Auftakt ein Mahlfest im Kurpark zum Beispiel. Sowas muss ja alles abgesprochen werden. Und die Frau Kornhaas ist da eine sehr große Unterstützung und immer sehr aufgeschlossen uns gegenüber. Und deswegen hatten wir sie mit eingeladen, dass sie gleich mal an so einer Sitzung mit teilnehmen kann.
4: Soweit unsere Diskussion zur Jugendbeteiligung in Bad Sulza. Das komplette Interview kann man in der Mediathek bei uns nachhören. Wer sich am Jugendbeteiligungsgremium Bad Sulza aktiv einbringen möchte, findet alles dazu auf Instagram. Vielen Dank an Dirk Schütze, Sandra Nieske, Nino Schlese und Willi Hansbach.

0: kommen jetzt die Veranstaltungstipps. Am Freitag, den 25. September, beginnt hier in Apolda der Zwiebelmarkt. Es gibt viele Bühnen, es gibt einen Mittelaltermarkt, es gibt viele Sehenswürdigkeiten, viele Essbuden, sehr viel wird verkauft mit. Und oben beim Schloss geht natürlich wieder ein Markt los. Es läuft 3 Tage bis Sonntag, bis zum 27. September.
1: Und was kommt's noch? Natürlich das Auenfest. Es ist ja im Juli ausgefallen wegen der Hitze und wird nun am 10. Oktober von 11 bis 17 Uhr nachgeholt. Also kommt hier vorbei in den Eiermannbau oder um den Eiermannbau. Es gibt Führung durch den Eiermannbau. Es gibt natürlich eine Honigwerkstatt. Es gibt mehrere Bands von der Tomate. Es gibt aber auch ein Konzert mit Rodeo, eine Hutschau. Den ganzen Tag, 11 bis 17 Uhr, ist hier jede Menge da und Radio Grammont überträgt natürlich auch live. Und der Jahrestag der Doppelschlacht von Jena nähert sich. Am 14.10.1806 gab es die Doppelschlacht zwischen Preußen und Napoleon hier. Und dazu gibt es die Ausstellung C'est la guerre, 220 Jahre. Sie wurde zusammengestellt von ganz vielen Menschen, zum Beispiel von dem Institut für Militärgeschichte, ganz vielen privaten Sammlern. Deswegen gibt es hier im Museum auf Zeit oder auch viele sagen Glockenmuseum eine Spezialausstellung genau zu Napoleons Sieg bei Jena 1806. Auch die Ausstellung läuft zwar schon eine ganze Weile, aber sie wird dann auch im November enden. Also wer es noch nicht gesehen hat, kommt vorbei bei der Ausstellung C'est la guerre.

Das war's heute auch schon wieder mit Radio Grammophon. Wir hoffen, euch hat unser Programm gefallen. Ihr könnt uns nächste Woche wieder Donnerstag von 19 bis 20 Uhr auf Radio Lotte hören. Bis dahin eine entspannte Zeit. Bleibt gesund und munter. Kommen wir noch schnell zum Wetter. Am Freitag werden es Temperaturen von 16 Grad, leicht bewölkt, aber manchmal blitzt auch die Sonne raus. Am Samstag sind die Höchsttemperaturen 20 Grad mit viel mehr Sonne, also perfektes Wetter für den Zwiebelmarkt Apolda. Und am Sonntag werden es Höchsttemperatur 22 Grad und da blitzt auch manchmal so die Sonne raus, aber nicht so viel wie am Samstag. Schönes Wochenende.

0: Na? Ja, ich sitze hier mit Enrico, Sina und Lukas und wir machen heute eine Listening Session. Jeder von uns hat sich zwei Songs ausgesucht und der erste Song, da steht Tigress, der war von dir, Sina, oder?
1: Ja, genau.
0: Also, willst du noch was dazu sagen?
1: Ja, ein bisschen kann ich ja schon sagen oder erzählen. Es wird ja jetzt wieder ein bisschen kühler und der Herbst steht ja vor der Tür. Und für mich ist es meistens so die Zeit, wo ich sehr viel Indie-Rock, Indie-Folk, Amerikaner höre. Und ja, vor ein paar Tagen bin ich auf diesen Song gestoßen und der hat mich von den Socken gehauen. Ich dachte, ich zeig den euch mal hier.
0: Ja, geil, da hören wir direkt rein.

0: war nice.
1: Ja, ich habe mir den gleich abgespeichert.
0: Ja, ich habe gesehen, du hast gerade dein Handy rausgenommen, hast doch Sina gefragt, von wem der ist. Ja, was ist der nächste Song, den wir hören?
1: Are We On A Break von Tove Lo. Ich habe, glaube ich, beim vorletzten oder letzten Mal schon einen Song aus ihrem neuen Album.
0: Stimmt, ja.
1: I'm Your Girl Right aus dem Album Astros.
0: Und der war so geil. I'm Your Girl Right.
1: Und das ganze Album ist sehr viel mit Liebe und Horniness, weil Astros ja, glaube ich, der englische für Östrus die fruchtbare Phase des weiblichen Säugetiers ist. Ja, und irgendwie, der hat mich mit am meisten gecatcht.
0: Slay, ich bin so gespannt.

0: Super nicer Track, Lukas. Der rumklang so ein bisschen basketballmäßig, fand ich. Und ich hoffe, ganz viele Leute haben deutlich lauter gemacht jetzt. Also ich hatte zumindest die ganze Zeit das Bedürfnis, ganz laut aufzudrehen. Der nächste Track ist von mir. Es ist Gravity von John Mayer, beziehungsweise im John Mayer Trio, aber die Live-Version. Ich weiß gar nicht, was ich dazu sagen soll.
1: Du hast vorhin irgendwas mit Butter gesagt.
0: Es klingt einfach so gut, wie so Butter, die so die perfekte Temperatur hat und so, wenn man so mit dem Brotmesser drüber geht, so diese Rillen hinterlässt und so. Also ich würde jetzt auch lauter machen. Am besten die Augen schließen. Für alle Leute, die mit dem Auto unterwegs sind, rechts ranfahren. Ja.

Enrico, was ein crazy Track. Ja, Enrico ist auf jeden Fall die Person, die man so fragen kann, wenn man crazy Gitarren-Solo-Live-Versions von allen möglichen Songs haben will. Und der sucht sofort ein YouTube-Video raus. Der nächste Song, der ist von mir und heißt Deus Deus von Anais. Anais? Ich weiß leider gerade nicht, wie man sie richtig ausspricht und ich schäme mich ein bisschen, aber es ist nicht so schlimm. Und Deus ist auf jeden Fall, also es heißt, ich kenne das aus dem Römischen und es heißt göttliches Wesen. Enrico, du wirkst wie jemand, der das wissen könnte und Fakten checken könnte. Gerade, ja, aber irgendwie so eine leuchtende, göttliche. Und ich selber sage immer, dass ich gar nicht so an Gott glaube, aber ich musste gerade an ein Buch denken, The Artist's Way von Julia Cameron. Und da sagt sie auch, also sie spricht da auch viel von Gott und eigentlich geht es aber gar nicht so, also eigentlich ist es total egal, wie man es nennt für sie. Sondern es geht eher so darum, dass man an irgendwas Größeres glaubt. Nennt man das jetzt Gott, nennt man das Universum, nennt man das whatever. Genau. Und irgendwie mag ich den Song deswegen sehr. Und da ist so eine Stelle, da singt sie I thank God for you. Und das wollte ich euch dreien widmen. 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

0: Oh ja, geile Song, Laura, du. Mm.
1: Wirklich?
0: Ja, also den muss ich mir auch so hören. Ich finde ihn auch total chillig. Also ich glaube, den kann ich auch hören, wenn ich gerade an meiner schriftlichen Tafel meiner Diplomarbeit sitze und halt meine Arbeit dann scanne, also gefühlt.
1: Nice. Können wir den morgen ganz laut hören im Auto?
0: Yes,
1: Ich
0: please.
1: fahre morgen mit der Sina in den Urlaub.
0: An die Ostsee.
1: Ja, ein Couples-Urlaub.
0: Oh Gott.
1: Enrico kommt leider nicht mit, der muss
0: Ach, Koppeln.
1: arbeiten. Ein Kappeln!
0: Koppeln.
1: Dürfen wir das im Radio? Ach,
0: Pff, kennt ihr eh keinen Song.
1: pff. Der nächste Song ist auch von mir. Den habe ich heute gehört. Ich war heute in Berlin und hatte einen ADHS-Diagnosetermin. Und weiß nicht, ich musste halt so ein bisschen so erzählen. Und dann musste ich halt auch so ein bisschen Kindheitssachen erzählen, bla bla bla. Auf jeden Fall saß ich dann im Bus und dann hatte ich so übelst Bock auf diesen Woo, feels like heaven. Den hören wir jetzt.

0: Mein Hot Take ist, Musik in den 80ern war die beste Musik. Toller Song.
1: Dem kann ich nur zustimmen, aber ich würde ergänzen, es gibt auch heutzutage noch sehr viele geile Songs und einer davon ist 3DB von Richie Mitch and the Coal Miners.

0: Also ich fand, der Song hat sich ein bisschen angefühlt wie so eine Umarmung. Eine gute Umarmung.
1: Stimmt, ja.
0: So eine schöne, anhaltende für den jetzt baldigen Herbst. Ja. Oder ja, wir sind schon im Herbst, wir haben eine sehr warme Temperatur.
1: Der Bass hat auch so viel Wärme gegeben.
0: Ja. Bisschen wie die Sonne heute.
1: Stimmt.
0: Ich saß noch bestimmt eine Stunde mit Amelie einfach am Café-Atelier und hab mich gesonnt.
1: Oh Gott, wie schön. Ja. Ich saß halt den ganzen Tag im Zug. Ich war so traurig, weil die Sonne... Oh.
0: Mhm.
1: Habt ihr richtig gemacht.
0: Ja, und jetzt kommt mein nächster Song, Somebody to Love von Jefferson Airplane. Ist einfach ein mega geiler Song.
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Wahnsinnssong wieder, Lukas. Ich glaube, ich muss dir mal eine Freundschaftsanfrage auf Spotify schicken. Ich habe vor kurzem gelernt, das kann man machen. Und man kann auf Spotify DM-Nachrichten schreiben, was auch verrückt ist. Der nächste Song ist What's Going On von Marvin Gaye. Ich weiß wieder nicht, was ich dazu sagen soll, außer dass der Song einfach super toll ist. Wenn ich sonst Musik höre, achte ich gar nicht so stark auf die Lyrics, aber ich würde sagen, das ist eine der wenigen Ausnahmen, einfach weil so jedes Instrument in dem Song gleich wichtig scheint und man kann ihn so 20 Mal hören und auf unterschiedliche Sachen achten und er ist immer noch toll. Man kann ihn auch öfter als 20 Mal hören und er ist immer noch toll. Viel Spaß.

0: Toller Song, Enrico.
1: Toller Song.
2: Toll, ja.
3: Toller Song.
0: Und 3, 2, 1. Toller Song. Und tolle Listening Session. Danke, dass ihr dabei wart. Das war Loria Moriff Fast. Jetzt kommt noch der letzte Track für heute. Enrico.
3: Wir können natürlich keine Listening Party. War das eine Party? Ein bisschen schon. Ohne Prince haben. Ich meine, es ist Prince. Deswegen haben wir natürlich Purple Rain von Prince, aber in der Live-Version, weil, wie ich schon gesagt habe, die Live-Version sind immer die besseren Versionen. Und die Musik in den 80ern war besser, deswegen hören wir die Live-Version in Syracuse 1985. 18 Minuten, viel Spaß.

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2: Ja, und heute eine Sendung vom 6. November 2008.

Unglaublich virtuos diese Musik. Das war die Gruppe Tarafte Haiduc, eine bekannte Gruppe aus Rumänien mit Ziganiasca, also zigeunerisch. Und Tarafte Haiduc selber ist eine Gruppe von Zigeunern aus dem Dorf Klejani bei Bukarest. Ja, und damit begrüße ich Sie ganz herzlich zur heutigen Sendung. Heute im Folk Express Zigeunermusik aus Rumänien. Genauer gesagt die Musik der Leutari, die Taraf, also die Spielgruppen der Zigeuner spielen. Leutari-Musik, also Musik, die man zu Festen spielt, zu der gesungen wird und zu der getanzt wird. Und dazu wünsche ich Ihnen gute Unterhaltung und viel Spaß.

Die, die, Murgule, die, das ist einer der bekanntesten Songs von Ioana Radu, einer Sängerin, die es leider nicht mehr gibt. Eine der jüngeren Aufnahmen, die sie gemacht hat. Und Ioana Radu war eine der Großen der Musiker Lautariasca der 30er bis 80er Jahre. Eine der Sängerinnen, die diese Musik salonfähig gemacht hat, auch in den Salons von Bukarest und anderen Städten. Und das ist das, was die Sänger und Sängerinnen der Lautari-Musik des letzten Jahrhunderts überhaupt gemacht haben. Sie haben Zigeunermusik in die Städte gebracht, in die Salons und haben dort zu großen Orchestern gesungen. Und die bekannteste dieser Sängerinnen ist Maria Tönasse, die uns jetzt die nächsten zwei Lieder vorsingen wird. Ihr bekanntestes Lied, hier in einer Aufnahme aus den 50er Jahren, geht über die Welt. Es ist die Hora Mare, Lume, Lume, o Welt, o Welt.

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1: Lume, Lume, hier in einer Aufnahme aus dem Jahr 1956 aus Bukarest. Welt, Welt, Schwesterwelt, ich werde genug von dir haben, Welt, wenn ich kein Brot mehr esse und auch kein Glas mehr anrühre. Vielleicht habe ich dann genug von dir, wenn meine letzte Stunde geschlagen hat, wenn sie mich begraben werden und ich nicht mehr auf der Erde bin. Denn die Welt ist vergänglich, einer wird geboren, der andere stirbt, der auf die Welt kommt, plagt sich nur, der sie verlässt, verfault in der Erde. Ja, wie gesagt, Maria Tanasse, eine der bekanntesten Sängerinnen der Musiker Lautariasca der 30er bis 80er Jahre in Bukarest. 1938 hat sie auf Radio Bukarest debütiert. Damit hat die Karriere dieser Sängerin, die bis heute in Rumänien unvergessen ist, begonnen. Nur wenige Monate nach ihrem Radiodebüt mit Volksliedern stand sie schon auf der Bühne von Bukarester Revue-Theatern wie dem Alhambra und sang in mondänen Gartenrestaurants der weitläufigen rumänischen Hauptstadt, die damals nicht grundlos Paris des Ostens genannt wurde. Als nächstes wieder eine Zigeunerballade, auch noch einmal gesungen von Maria Tanasse, hier aufgenommen 1957 mit dem Orchester Victor Predescu. Ein Zigeuner hatte ein Haus, zwei Kinder und eine Frau. Die Zigeunerin war so schön, dass das ganze Haus erstrahlte. Der Zigeuner war sehr garstig und auch launisch. Und wie es weitergeht, das erzählt uns jetzt Maria Tanasse in ihrem Lied Un Zigan Aver O Casa.

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1: Un țigan avea o casă mit Maria Tănase. Ein bisschen jünger als Maria Tănase ist die nächste Sängerin, Gabi Lunca. Sie gilt als die wertvollste Sängerin der Musiker Lautariasca. Man sagt, sie sei die Grande Dame der Lautari-Musik. Entdeckt hat ihre Stimme der Akkordeonist Victor Gore, der sie durch ihre Karriere auch begleitet hat. Wir werden ihn heute noch hören. Jetzt hören wir sie allerdings mit einem ganzen Balkan-Brass-Orchester und auch einem sehr, sehr Balkan-klingenden Stück. Es heißt Pomule de Cete Apleci und ist etwa im Jahr 1970 aufgenommen worden.

Gabi Lunca mit Pomule Dece Te Apleci, Musik aus Rumänien, Lautari-Musik mit einer wunderbaren Sängerin. Und das ist auch sehr typisch für die rumänische Musik, dass das Orchester wirklich schnelle Rhythmen spielt. In diesem Fall war es eine Sârba und die Sänger ganz ruhig dazu singen. Ein großer Gegensatz, der da entsteht. Und das ist auch beim nächsten Lied so. Hier einmal eine Aufnahme mit einem männlichen Sänger. Auch die gibt es natürlich in der Musica Lautariasca. Ist auch eine nicht ganz so alte Aufnahme. Sie stammt aus dem Jahre 2001 mit dem Sänger Emilian Neascu, begleitet von dem Elektrochordorchester unter Marius Gheorghel. Ein Lied von dem Olt-Fluss, also aus Transsilvanien, und es heißt Am o Mândruțe Olteniancă.

Amomöndruze Oltenjanke. Das war Emilian Neakschu aus Transsilvanien. Das ist Musica Lautariasche, also die Musik, die vor allem in den Salons von Zigeunern gespielt wird. Man könnte fast sagen, es ist schon eine Art Schlagermusik, die von Zigeunern in Rumänien gespielt wird. Der nächste Rhythmus ist eine sogenannte Giamparale, ein 7/16-Takt. Und hier wieder ein ganz berühmtes Lied. Es ist das Lied über den Roséwein Bunöi Vino Giurgiuliu. Ein Lied auch von Maria Tanase, allerdings hier von einer Sängerin gesungen, die man in den heutigen Tagen in den Salons von Bukarest hören kann. Loredana heißt sie und sie hat ein wahrlich großes Orchester um sich geschart mit Blechbläsern, zwei Cimbali, verschiedenen Streichern, Akkordeon und Kobza-Laute. Ja, und sie singt uns jetzt halb betrunken, wie dieser Roséwein wirkt.

Ja, auch ein bekanntes Stück der rumänischen Musik, Hora Köller Kaval, man sagt auch manchmal Hora Din Kaval, vor allem in Volkstanzkreisen immer beliebter hier bei uns, hier in einer Aufnahme mit Georges Samphir. Den kennen Sie, wenn Sie leichte Tanzmusik in den 70er und 80er Jahren gehört haben. Da hat er nämlich bei uns Panflöte gespielt und sein bekanntestes Stück hier ist Der einsame Hirte. Hier aber noch rumänische Musik aus den 60er Jahren mit Panflöte. Und die Panflöte ist auch in Rumänien eines der wichtigsten Volksinstrumente. Als nächstes jetzt das Akkordeon, das in Rumänien meist mit einfachen Registern gespielt wird, sodass es einen sehr dunklen Klang hat. Wir hören den Akkordeonisten Victor Gore noch einmal mit Gabi Lunca zusammen in einem unglaublich diffizilen Rhythmus 7/16. Es ist aber so schnell gespielt, dass man das Gefühl hat, als hinkt das Ganze. Ja, und das Stück heißt Sus Undel Pepojenice.

das war Gabi Lunka mit dem Stück Sus Yndel pe Pojenice, Lautari-Musik, Musik der Zigeuner aus Rumänien. Und die zwei Instrumente, die den Zigeunern regelrecht heilig sind, das sind die, die jetzt als nächstes drankommen. Es ist die Violine und das große Hackbrett Zimbalom. Und wir hören jetzt einen der ganz großen Geiger aus Rumänien, Ioan Petre Stoican, mit einer Hore. Und dieser Rhythmus ist, wenn man ihn mittelschnell spielt, relativ diffizil. Und das hören wir in der Begleitung des großen Hackbrett Zambal.

Johann Petrus Doikan, Violine hier mit dieser Hore. Als nächstes ein Instrument, das in Rumänien schon relativ selten geworden ist, obwohl es gerade in Ostrumänien einmal zu den wichtigsten Instrumenten gehört hat und in der benachbarten Ukraine heute noch in Odessa als klassisches Instrument gespielt wird, die Kobza. In der Ukraine mit vielen begleitenden Saiten zu einer Harfenlaute umgebaut, ist sie in Rumänien in der alten Form erhalten geblieben. Es ist eine leicht birnenförmige Laute, die mit einem langen Stab angeschlagen wird. Und das hat zur Folge, dass die Anschläge nie so ganz präzise sind. Das ist sehr typisch für dieses Instrument. Hören Sie jetzt Jon Slotea auf der Kobza mit der folgenden Hora.

Musik von der Schwarzmeerküste Rumäniens, das war eine Kopza, die Sie hier gehört haben, eine rumänische Laute. Und was im Osten Rumäniens die Kopza ist, ist im Nordwesten das Taragott. Ein Instrument, das irgendwo zwischen Saxophon und Klarinette angesiedelt werden könnte und einen sehr, sehr charakteristischen Klang hat. Dieses Instrument ist besonders schön in der langsamen rumänischen Musik und deshalb spiele ich Ihnen jetzt als Folgendes eine Doina. Der Sänger Joan Boccia wird sie uns vorsingen. Niciodat Asse Dor Greu heißt sie und die Zwischenspiele kommen von dem Taragott und einem ganz merkwürdigen Bastard aus Geige und Trompete. Die Viola Goguarne heißt sie. Eine Geige, die keinen Klangkörper hat, sondern wo man einfach einen Trompetentrichter unter das Griffbrett geschraubt hat.

Ja, nach so langen und langsamen Tönen, gesungen von Joan Boksha, jetzt wieder etwas schnellere Musik. Ich habe hier fast zum Ende der Sendung mit Musica Lăutăr Iasca aus Rumänien noch ein bisschen einen Spaß für Sie. Sehr untypisch für die rumänische Musik ist die Mundharmonika. Und hier kommt jetzt die Hora Lăutăr Iasca, gespielt von der Formatia Rhythmic auf zwei Mundharmonikas.

Ja, das war's schon wieder fast mit der Sendung über Musiker Lauter Jasca aus Rumänien, heute im Folk Express. Ein Lied geht sich noch aus, das letzte Lautari-Lied, und das ist eine Aufnahme aus dem Jahr 2004. Man sagt, dass die Lautari-Musik eigentlich schon vorbei ist. Ich habe hier viele Stücke von einer CD gespielt, die hieß Lautari from a bygone age, also von einer vergangenen Epoche. Aber so ganz stimmt das nicht, denn es gibt auch heute viele Lautari-Gruppen, wie zum Beispiel die von Loredana. Und es gibt Lautari-Musik, die sich modernisiert. Das letzte Stück Sice Tata Kate Mine mit Monika Lupse ist eine Mischung aus Lautari-Musik und serbischem Kolo.

Ja, das bricht mitten mit drin ab. Die Sendung allerdings nicht, die läuft weiter und da ist der Abspann, der jetzt nicht mehr aktuell ist, denn diese Sendung, die wir gerade gehört haben, war eine Wiederholungssendung aus dem Jahr 2008, vom 6. November 2008. Unglaublich lange her. Kommt mir vor wie gestern, dass ich die Sendung vorproduziert habe. Ja, ich bin allerdings gerade live hier und ich sage Ihnen jetzt, was Sie, nachdem wir jetzt im September Stadtmusiken gehört haben, im nächsten Monat erwarten wird, nämlich im Oktober. Da werde ich mit Ihnen wieder regionale Musiken machen. In der nächsten Sendung gleich geht es nach Arabien. Arabische Musik wird es wieder geben, kreuz und quer durch Westafrika und durch natürlich die arabische Halbinsel, also durch Westasien, nein, Nordafrika wollte ich natürlich sagen. Ja, und dann wird es andere Bereiche geben wie die Anden und natürlich auch einmal wieder die Alpen, das dann im Oktober. Ja, und verabschieden tue ich mich nun mit Kalman Balog. Das ist kein Lautadi-Musiker, sondern ein ungarischer Cimbalom-Spieler, der allerdings Lautadi-Musik gemacht hat, rumänische Musik und natürlich auch ungarische Musik. Und der spielt uns hier im Hintergrund schon bereits die Hora de la Bulentin. Und mit der verabschiede ich mich und bleibe bis nächste Woche. Ihr Christoph Rösler.

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Hello folks, mein Name ist Dennis Klostermann und ich gucke mal mit euch aufs Wochenende, was los ist. Und es ist viel los, kann ich schon mal sagen. Es wird heute ein bisschen dauern. Also, ich fange gleich mal an mit der Mehlhose am Freitag, also heute Abend. Mama's Gun, großes Kino, englische Soul Band, Modern Soul, so ein bisschen auch Yachtrock-artig. Ich glaube, es ist schon ausverkauft, aber ihr könnt mal gucken, wenn ihr da noch Karten bekommt, vielleicht mal sehen. Mama's Guns, freue ich mich tierisch drauf. So hören die sich an.

Ganz anders geht's im From Hell zu. Da ist nämlich Schwarzer Freitag. Da muss ich, glaube ich, auch unbedingt mal hin. Da ist das ganze IBM, Darkwave und so weiter am Start. Ja, Schwarzer Freitag im From Hell heute Abend. Im Kulturzentrum Engelsburg wird heute Gwen Doleen spielen. Ich weiß gar nicht, wo die herkommt. Auf jeden Fall ist das so ganz aparter Indie-Rock mit einer Sängerin, Gwen. Und weil ich jetzt gar nicht so sehr viel weiß, kann ich was dazu spielen. So hört sich Gwen Doleen an heute Abend in der Engelsburg.

Ich bin schon in Weimar. Heute Abend ist auch Kleidertausch im Mon Ami. Also die ganzen Sachen rausgewühlt, was man nicht mehr braucht, oben Platz zu machen für Sachen, die man neu wieder mitbringt. Im Kasseturm wird es okay Karaoke geben. Ein Karaokeabend im Keller, gehe ich mal davon aus. Die ganze Woche ist schon in der Senderhalle, nicht die ganze Woche, ab Donnerstag bis Sonntag, ist internationaler Meisterkurs mit Thomas Quasthoff. Ich glaube, das geht schon eine Weile und da werden junge Leute gesangstechnisch geschult. Und am Sonntag, kann ich schon mal sagen, ist das Abschlusskonzert. Aber sage ich nachher nochmal getrennt davon. Im Maschas ist Jazz Session mit dem Duo X. Und das ist Alex Hübner an der Gitarre und Max Landsberg an der Klarinette im Maschas. Und im Smugglers Pub, da ist, ich glaube, der feiert gerade Jubiläum schon seit einiger Zeit und da wird am Freitag Golden Finn spielen. Das ist Alternative Rock aus, oh, weiß ich gar nicht, wo kommen die her? Keine Ahnung, sind die nicht sogar von hier? Golden Finn auf jeden Fall. Und danach wird ein bisschen DJ Tony auflegen im Smugglers Pub. Schöne Sache. So, ich bin schon beim Samstag. Am Samstag im From Hell wird es Black Metal geben. Natürlich, was sonst. Dort wird spielen Graven, Cold Earth, Seeds of Hate, Stagian Temple. Puh. Black Metal im From Hell. Im HSD, im Haus der Gewerkschaft, wird sich ein alter Bekannter an, oder kündigt sich ein alter Bekannter an, und zwar Keimzeit wird spielen im Museumskeller in Erfurt. Kling, klang, du und ich. Gleich daneben im Museumskeller wird The Dynamite Days spielen und die sind auf der Fist of Simpy Tour. Das ist Blues und die sind auch hoch dekoriert. German Blues Award, eine Nomination sogar. Also Blues Rock Quartett mit einem äußerst talentierten Frontmann. Davon gehe ich doch mal aus. Also für die Blues-Freunde, The Diamond Days im Museumskeller. Und im Zentralcafé wird am Samstag Schiller auftauchen. Schiller ist eben nicht der Elektrotyp und schon gar nicht der Dichter, der immer vergammelte Äpfel gegessen hat, sondern Schiller mit Aha am Ende ist ein Rapper und ja, und der spielt, wie gesagt, Zentralcafé. Ich kenne ihn nicht, aber ihr könnt ihn kennenlernen, wenn er dahin geht und so hört er sich an.

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1: Im Ilvers in Erfurt wird The Tips spielen. The Tips. Wer mit Subline und den Long Beach Dub Allstars und den Red Hot Chili Pepper was anfangen kann, wird auch diese Band lieben. Aha. Ja, The Tips machen Reggae, Punk, Rock und Soul. Das hört sich doch gut an. Viel Spaß damit. Im Stadtgarten in Erfurt wird Roter Sand spielen. Und das ist eine Elektroband aus Gelsenkirchen um den Sänger Raskalnikow. Also die kommen aus der Band The Fair Sex, die kennen wir noch ganz gut. Und ja, und beide sind DJs, Produzenten, bla bla bla. Auf jeden Fall Industrial Pop, Progressive Trance, Techno, Pop und Klassik. Wow. Roter Sand im Stadtgarten. So hören sie sich an.

Im Kalif Storch wird Komarium sein. Das ist eine Haus- und Techno-Veranstaltung, also zum Abzappeln sehr, sehr gut geeignet. Diverse DJs, Christine Velvet, Multifun und Jetski werden dort auflegen. Im Kassa in Jena wird auch aufgelegt, Überschall, und die DJs sind Line C, Fustank, Zenetic, Inspekta Rub und Muse oder Musee. Überschall, auch Techno. Im Fair Resort in Jena wird Thomas Anders auftreten. Ich spare mir da mal jede Meinung dazu. Viel Spaß bei Thomas Anders im Fair Resort. Im F-House wird Four Imaginary Boys spielen. Das ist eine Band und eine der gefragtesten Cure Tribute Bands. Also wer mal so ein bisschen einen Eindruck von Cure bekommen möchte, kann ins F-House gehen und so ein bisschen nostalgisch in Erinnerung schwelgen mit Four Imaginary Boys. Im Café Wagner wird die Death Row Show auftauchen. Death Row ist ein Label für die härtere Musik und dementsprechend kommt Black Metal aus Frankreich, Mourir und Infernet. Ich weiß gar nicht, hätte ich das jetzt französisch aussprechen müssen? Mourir und Infernet? Ich weiß es nicht, ich lasse es auch lieber. Also Black Metal aus Frankreich im Café Wagner, da wird es ordentlich scheppern. The Chambers, und da bin ich schon in Weimar. Das ist in der Jakobskirche in Weimar. Und was ist das denn? Ein Klassikkonzert mit einem Weltklasse-Orchester. Das Ganze wird von dem Meister-Violinist Artyom Konofov geleitet. Und da werden Originalwerke wie Hits aus Film- und Popmusik im Arrangement eines Kammerensembles. The Chambers in der Jakobskirche. Das hört sich sehr spannend an. Also das wird bestimmt lustig. Im Mon Ami wird Nathan Ott spielen. Soundtrack zu A Coup Etat. Nathan Ott ist ein Drummer, der Räume schafft, klangmalerisch fein und schattierte Szenerien für seine Mitspieler kreiert und es dabei versteht, die Musik mit eleganter Subtilität zu lenken. Also ein Schlagzeuger. Und dazu wird wohl ein Film gezeigt. Sehe ich das richtig? Ja, wenn das interessiert, guckt mal ins Programm. Mir wird es jetzt nicht ganz klar. Aber ich glaube, beide Sachen hängen zusammen. Es wird eine Filmvorführung geben von Soundcheck to a Coup d'État und Nathan Ott wird abends im Mon Ami spielen. Und das, wie gesagt, ist ein Schlagzeuger. So, jetzt habe ich es aber. Im Kasseturm ist Hausgemacht, exquisite Tanzveranstaltung mit Matthew Black. Und davor ist Comedy Flash. Im Smugglers Pub geht es feiern weiter. Iul spielt. Wie schön. Lokalheroen aus Weimar. Jawohl. New Wave, Synthpop und Postpunk mit Iul. Und danach ist Aftershow mit SR 303. So, und jetzt bin ich schon beim Sonntag. Am Sonntag im Travo, meiner Ansicht nach. Ja, hier steht's. Travo. Andromeda Mega Express Orchestra. Die habe ich schon live gesehen und bin jedes Mal überrascht, dass so viele Leute in so einen kleinen Raum reinpassen. Ich glaube, das sind um die 27 Musiker. Das ist ein Jazz-Ensemble. Und die touren durch die gesamte Welt. Und es ist wirklich atemberaubend gut. Es ist richtig, macht richtig Spaß. Ein buntes Spektrum von Jazz, traditionellen Musikstilen aus aller Welt, Avantgarde, Independent und Elektronika. Absolute Empfehlung. Wie gesagt, habe ich schon live gesehen. Andromeda Mega Express Orchestra am Sonntag. So hören die sich an.

So, und wer die Chambers in der Jakobskirche verpasst hat, der kann die am Sonntag nochmal in der Kaufmannskirche in Erfurt erleben. Im Museumskeller am Sonntag ist Simon und Jan. Das ist verlegt vom 9.9.26. Das ist ausgefallen. Und jetzt könnt ihr am Sonntag, wie gesagt, zum Museumskeller gehen und euch dort nochmal ein bisschen das anhören. Am Sonntag ist auch im Kalif Storch Lotte, wenn du tanzen willst, Tour. Das ist auch sehr, sehr erfrischende junge Dame. Und wer will nicht tanzen? Lotte, ich spiele sie mal an im Kalif Storch am Sonntag. So, und wie schon angekündigt, ist am Sonntag 19 Uhr das Abschlusskonzert der internationalen oder des internationalen Meisterkurses von Thomas Quasthoff. Und der Abend steht unter dem Titel Der Du von dem Himmel bist. Das Ganze ist im Sendesaal oben auf dem Berg anlässlich der Achava-Festspiele. Das wollte ich noch an der Stelle gesagt haben. Ja, das waren die Veranstaltungstipps. Es ist, wie gesagt, viel, viel los. Und ich spiele zum Ende noch ein bisschen Lotte, schon weil sie so einen schönen Namen hat. Das war's vom Dennis. Ich sehe euch irgendwo. Macht was. Bis dann. Ciao, der Dennis.

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